Terrormiliz-Islamischer Staat inspiriert worden sein, heißt es. Er habe geplant, eine unbestimmte Anzahl Ungläubiger zu töten. Als mögliche Anschlags-Islamischer Staat inspiriert worden sein, heißt es. Er habe

0: Aden. Rund um diplomatische Bemühungen, wie der Krieg beendet werden könnte, schimpfte Trump über einen neuen Vorschlag der Führung des Irans.
1: Es sei der größte Müll, dieser Vorschlag, sagte Trump. Er habe gar nicht zu Ende gelesen, denn er wolle ja nicht seine Zeit verschwenden. Ursprünglich habe der Iran zugestimmt, angereichertes Uran aus dem Land zu schaffen. Nun ist davon nichts mehr zu lesen. Trump verglich die Waffenruhe mit einem Patienten an der Herz-Lungen-Maschine mit einer 1%igen Überlebenschance. Das sei nicht gut, meinte Trump. Aber immer noch glaubte er an eine diplomatische Lösung. Wie es aber jetzt weitergeht, ist völlig unklar. Tina Eck, USA.
0: Spitzenvertreter der Bundesregierung kommen heute Abend im Koalitionsausschuss zusammen. Union und SPD stehen unter Druck, zum Beispiel weitere Entlastung wegen der gestiegenen Spritpreise auf den Weg zu bringen, nachdem eine geplante 1.000-Euro-Prämie im Bundesrat gescheitert war. Auch bei geplanten Reformen bei der Rente oder Steuer liegen die grundsätzlichen Positionen der Regierungsparteien weit auseinander.
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3: Hallo, vielleicht liegt ihr ja gerade wach, weil ihr gerade so eine schmerzhafte Phase im Leben durchmacht. Vielleicht habt ihr euch vom Freund oder der Freundin getrennt und das ist immer so eine, das ist immer so doof, ja. Herzschmerz, davon singt auch Kamrat. Ja, Hug Yourself an all diejenigen, die einen verlassen haben.

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Fußball WM geguckt wird natürlich. Bei uns in der Nachbarschaft. Es ist so, wir können ein bisschen so aus dem Nähkästchen plaudern. Da kam das Thema jetzt gestern auf. Lasst uns das erste Spiel zusammen gucken, ja? Und dann ging es darum, wo guckt man denn? Und ich sag mal so, wir haben einen sehr kleinen Fernseher. Der hat uns davor gerettet, die ganze Nachbarschaft da sitzen zu haben, ja? Nur noch einen Monat und dann findet die Fußball-Weltmeisterschaft in Kanada, Mexiko und in den USA statt.

Der Dienstag, er ist noch sehr früh, die Nacht ist noch sehr dunkel. Wir hellen das jetzt auf mit guter Musik. Falls ihr arbeiten müsst oder so, wir wollen ja nicht, dass ihr einschlaft. Sex on Fire, jetzt werden Kings of Leon. Gute Nacht.

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0: Guck mal, Taylor Swift kann auch nicht schlafen. Opa Light für eure Nacht. Ich weiß nicht, das war wahrscheinlich das verrückteste Fußballspiel seit langem in den Niederlanden. Kein Publikum und es wurde wirklich nur so 8 Minuten gespielt. Breda gegen Heerenveen. Das ursprüngliche Spiel musste nämlich am Wochenende in der 82. Minute abgebrochen werden, weil die Fans von Breda erfahren haben, dass ihre Mannschaft absteigen wird, obwohl sie gerade sogar geführt haben. Und dann flogen Feuerwerkskörper. Echt, dann haben die da irgendwie rumgepöbelt. War nicht schön, war wirklich nicht schön. Jetzt sind die alle nochmal zusammengekommen, um 8 Minuten Fußball zu spielen, quasi das Spiel nochmal nachzuholen. Bei meiner Kondition wäre das genau die richtige Spieldauer, um auch mitzuspielen. Dann wäre es für die Fußballerkarriere doch nicht zu spät gewesen. Also 8 Minuten, das würde ich schaffen noch.
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1: Ich bin Jan-Henner Reitze. Im Ukraine-Krieg ist eine dreitägige Waffenruhe ausgelaufen, in der Russland und die Ukraine weitgehend auf gegenseitige Luftangriffe verzichtet hatten. Die Ukraine geht davon aus, dass Russland diese Angriffe wieder aufnimmt.
2: Die Waffenruhe kam vor allem dem Kreml gelegen, weil sie für die gesamten 3 Tage um den hier in Russland groß gefeierten 9. Mai galt. Eine dauerhafte Waffenruhe lehnt Kreml-Chef Putin aber weiter ab, bis die Verhandlungen über ein Kriegsende abgeschlossen sind. Dazu setzt er vor allem weiter auf die US-Vermittler, die schon bald hier in Moskau erwartet werden. Putin zeigte sich aber auch bereit, jemanden aus der EU zu beteiligen. Das ist neu. Er sagte, es solle jemand sein, der bisher nicht mit abschätzigen Äußerungen über Russland aufgefallen sei. Aus Moskau, Ulf Mauder.
1: Das Hunter-Virus ist auch bei einem spanischen Passagier nachgewiesen worden, der isoliert ist und bisher keine Symptome hat. Der positive Test ist in Madrid durchgeführt worden. Vorher war das Virus auch schon bei 2 Passagieren nachgewiesen worden, die nach Frankreich und in die USA ausgeflogen worden waren. Alle waren an Bord eines Kreuzfahrtschiffes, auf dem das Virus ausgebrochen war. Das Schiff ist inzwischen mit einer Restbesatzung auf dem Weg von Teneriffa in die Niederlande, wo es desinfiziert werden soll. Das Schiff ist inzwischen mit einer Restbesatzung auf

0: eisheiligen Staaten. Das sind ja Gedenktage von katholischen Heiligen. Und die gelten laut Bauernregeln als letzte Tage mit Nachtfrostgefahr im Frühling. So, Thema Garten und so, das ist bestimmt interessant. Unser Hannes bezweifelt Hannes allerdings, dass
1: mit Hannes was dran ist.
2: Wisst ihr, wer das mit den Eisheiligen erfunden hat? Menschen, die Smalltalk mögen. Ja, kennen wir doch alle. Stehst du im Büro an der Kaffeemaschine, kommt die Annette aus der Buchhaltung, mit der du noch nie gesprochen hast. Das kann an ihren ganzen Pullis mit den Katzenmotiven liegen, vielleicht aber auch einfach so. Und du weißt nicht, was du sagen sollst. Und dann kommt sowas wie Wetter, oder? Ja, soll ja erstmal so bleiben. Das ist Profi-Smalltalk, Freunde. Und wer solche Gespräche schon mag, der kommt jetzt richtig auf seine Kosten. Nachts ist aber kalt, oder? Ja, Eisheiligen, das kommt vor. Mit solchen raffinierten Details wird aus unserem täglich gleichen Gesprächsgulasch ein würziger Smalltalk-Eintopf mit Wursteinlage. Wusstet ihr eigentlich, dass die Eisheiligen alle so feine lateinische Namen haben? Bis auf die letzte. Die heißt Kalte Sophie. Ja, klingt irgendwie nach einer Nachspeise aus der DDR. Und immer dran denken, es gibt schlechtes Wetter und schlechte Kleidung.
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Mit Sascha Fassbender und mit CDUler Armin Laschet. Er hat sich bei einem Unfall mit einem E-Scooter die Schulter gebrochen. Au, au, au. Beim BR-Fernsehen hat er jetzt gesagt, mir egal, ich steig wieder drauf. Ey. Die Höllenteile haben null Knautschzone, Junge. Erst ist er über einen Lacher gestolpert und dann über einen E-Scooter. Armin, pass bitte auf dich auf. Ey, zieh wenigstens einen Helm an, wirklich.

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1: Ich bin Jan-Henner Reitze. Die Bundesregierung steht unter Druck, bei geplanten Reformen wie der Rente oder in Sachen Steuern gemeinsame Lösungen zu finden. Themen, die heute Abend im Koalitionsausschuss besprochen werden sollen. Außerdem wollen Union und SPD einen neuen Ansatz finden, was den gestiegenen Spritpreisen noch entgegengesetzt werden könnte.
2: Für die schwarz-roten Koalitionäre geht es heute hier in der Hauptstadt um zwei Punkte. Zum einen müssen sie mindestens Ansätze finden, wie die Bürger entlastet werden sollen, nachdem die Pläne mit der 1.000-Euro-Prämie ja im Bundesrat gescheitert sind. Und zum anderen müssen sie sich nach der offenbar kontroversen letzten Runde zusammenraufen und auf das Wesentliche fokussieren, wie CSU-Chef Söder betont. Mentale Aufräumarbeiten nennt er das. Wie weit Schwarz-Rot da heute kommt, ist allerdings schwer zu sagen. Thomas Thonfeld, Berlin.
1: Im Ukraine-Krieg ist eine dreitägige Waffenruhe ausgelaufen. Hintergrund waren Feierlichkeiten in Russland zum Jahrestag des Sieges im Zweiten Weltkrieg. Es wird erwartet, dass Luftangriffe wieder aufgenommen werden. Der ukrainische Präsident Volodymyr Zelensky sagte, Russland habe nicht die Absicht, den Krieg zu beenden. Den Vorschlag von Russlands Präsident Wladimir Putin, den früheren Bundeskanzler Gerhard Schröder als Vermittler einzusetzen, hatten unter anderem Vertreter der EU und der Ukraine abgelehnt. Griechenland will Massentourismus stärker begrenzen. Die Regierung hat dazu neue Regeln vorgestellt, zum Beispiel für den Hotelbau.
3: Überfüllte Bars, Cafés und Tavernen. Und es ist laut, sehr laut. Rund um die Uhr. Besonders betroffen sind Inseln wie Santorini und Mykonos. Dort sollen neue Hotels stark begrenzt werden auf maximal 100 Betten. Und ganz wichtig, in einem 25 Meter Streifen entlang der Küsten ist Neubau künftig verboten. Ob das klappt, ist allerdings unklar, sagen viele vor Ort. Denn mit rund 38 Millionen Touristen im Jahr in einem Land mit etwa 11 Millionen Einwohnern ist das keine leichte Aufgabe.
1: In Wassenberg in Nordrhein-Westfalen

0: Nass, stellenweise mit Gewitter. In höheren Lagen kann es auch schneien mit maximal 14 Grad heute. Morgen, der Mittwoch, wird nicht viel besser. Weiter viele Wolken und Regen, aber immerhin was wärmer mit bis zu 17 Grad morgen.
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2: Zurzeit liegen uns keine Meldungen vor. Wir wünschen allen unterwegs gute Fahrt.
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0: Kommt gut in den ganz, ganz frühen Dienstagmorgen. Jetzt mit Musik von Miles Smith.

0: Das sind die 80er, Deep Edge Mode, Everything Counts. Und wir bleiben nostalgisch. Ja, was eine geile Boyband. Seit 25 Jahren gibt's Blue jetzt schon und das feiern sie gerade ordentlich mit neuem Album und fetter Tour. Kollegin Katrin Teske aus der Musikredaktion war beim Blue-Konzert in Köln und hat direkt mit den Sängern Anthony Costa und Simon Webb gesprochen.
1: Los ging's direkt an der Konzertlocation in Köln, hinten durchs Backstage an der Bühne vorbei und ab in den Catering-Bereich der Stars. Da hatte Simon gerade noch in aller Ruhe seinen Burger schnabuliert. Und dann ging's aber mit dem Interview los und eins war hier direkt klar, die Jungs sind super happy, wieder hier in Deutschland zu spielen. Oder wie Simon es meinte.
2: We used to be here like 3-4 days a week at one point. So this always feels like home.
1: Es gab Zeiten, in denen sie 3- oder 4-mal die Woche hier waren. Das fühlt sich deswegen direkt wie nach Hause kommen an. Und das Erste, was sie machen, wenn sie hier sind, ein Zwischenstopp beim Friseur.
2: Do you know what, I'll be honest with you. Every time we've come to Germany, like now, I've only just gone out and gone to get a haircut. And that's what I see. And then I go into a restaurant, have a coffee.
1: Da lassen sie sich erstmal schön die Haare schneiden. Dann geht's ab in ein Café oder Restaurant. Also alles super entspannt bei den Jungs. Aber worüber wir natürlich auch gesprochen haben und der Grund, warum sie eigentlich hier sind, ihre Konzerte. Und dafür haben sie viel Neues im Gepäck, zum Beispiel ihr Album Reflections, laut Anthony ihr Bestes.
3: This is the best album I think we've done.
1: Und das hat auch einen bestimmten Grund. Auf dem Album geht es um ihre Entwicklung und Reife.
3: We've grown and we've matured and as Simon said, we've become dads, we've become
4: family. Wir sind erwachsener geworden, sind jetzt Väter und müssen Rechnungen bezahlen. Früher, da ging es nur ums Spaß haben und Champagner trinken, aber wenn wir das jetzt immer noch machen würden, würden wir einfach total
1: Deswegen gibt's bei ihren Konzerten auch eine gute Mischung aus eben diesen super neuen, reflektierten Songs und ganz klar ihren alten Mega-Hits aus den 2000ern. Und die kamen richtig gut an.
5: War doch einfach schön, die ganzen alten Lieder nochmal zu hören.
6: Also wer Party machen will, der ist hier genau richtig.
7: Es war super, es war richtig schön, ja. Es hat sehr viel Spaß gemacht.
8: Würden wir immer wieder machen, jederzeit.
1: Also Fazit, super sympathische Band, ein Konzert, wie man es sich von einer Boyband wünscht und super zufrieden. Fans. Also wer das noch nicht selber miterlebt hat, der sollte sich definitiv den 27. August merken. Da spielen sie in Bonn. Oder etwas später den 8. November. Da sind wir dann in Düsseldorf am Start.
0: 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Also holt euch noch schnell Tickets. Und jetzt hier Blue mit Sorry Seems to be the Hardest Word.
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0: Hey, mega schön. In Portugal gibt's jetzt ein Schutzgebiet für Elefanten aus Gefangenschaften. Also Elefanten aus Zoo und Zirkus. Aufgebaut von einer Tierschutzorganisation. Ja, und Portugal ist ja auch einfach schön.
1: Jawohl. Töre!

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0: In 4 Wochen geht's los. Da startet die Fußball-WM in den USA, Kanada und in Mexiko. Im Eröffnungsspiel spielt Mexiko am 11. Juni im Aztekenstadion gegen Südafrika. Aber so eine echte Fan-WM scheint das ja nicht so richtig zu werden.
1: Schönes Wetter da, auch für die Spieler, aber die Uhrzeiten werden halt verschoben und das ist halt nicht so geil.
2: Die Tickets kosten ja schon sehr viel und es ist jetzt auch nicht so gut gemacht in den USA.
3: Ich glaube, dass die Stimmung schlechter sein wird, dadurch, dass Amerika als Veranstalter, vor allem in Form von USA, nicht so wirklich gut ist und auch, dass alles so extrem politisiert wird und eine sportliche Stimmung halt nicht so aufkommen wird.
0: Ja, und dann noch die Einreiseregeln. Teilweise musst du da dein Handy abgeben und die gucken sich deinen Social-Media-Account durch und so. Eieieiei. Thorsten Ortmann aus dem News-Team, das hören wir in der Umfrage ja deutlich, auch so die Ticketpreise sind schon mega Aufreger.
4: Absolut, ein normales Ticket für das erste Spiel der USA in Los Angeles gegen Paraguay kostet mehr als $1,000. Die regulären Tickets werden sogar auf Resale-Plattformen für ein Vielfaches des Originalpreises angeboten. Da waren jüngst 4 Tickets für das WM-Finale für fast $2,3 Millionen angeboten worden, pro Ticket wohlgemerkt. FIFA-Chef Infantino fand das sogar irgendwie lustig. Sollte tatsächlich jemand ein Ticket für das Finale für $2 Millionen kaufen, dann werde ich ihm persönlich einen Hotdog und eine Cola vorbeibringen, um sicherzustellen, dass er ein wirklich großartiges Erlebnis hat. Auch US-Präsident Trump hat gesagt, dass selbst er keine $1,000 für das Eröffnungsspiel bezahlen würde.
0: Wahnsinn. Aber es sind ja nicht nur, Thorsten, es sind ja nicht nur die Tickets, für die du fast eine Niere verkaufen musst.
4: Ja, Parkplätze sind ein Thema. In Philadelphia am Lincoln Financial Field kann ein einzelner Parkplatz bis zu $620 kosten. In Dallas zwischen $200 und $500. Auch einige Gastronomen wollen Kasse machen und verlangen einen 20%igen Serviceaufschlag. Begründung, es würden eben auch internationale WM-Besucher aus Ländern anreisen, wo kaum Trinkgeld bezahlt wird. In den USA sind Servicekräfte aber darauf als Teil des Lohns angewiesen. Oder auch Zugfahrten. Im Normalfall kostet eine Zugfahrt von New York City zum Stadion $12,90. Während der WM sollten die Tickets erst gigantische $150 kosten. Erst nach Protesten hatte das Nahverkehrsunternehmen den Preis dann für Hin- und Rückfahrt auf $105 reduziert.
0: Eieieiei. Horrende Preise für Tickets, aber eben auch für Parkplätze und Zugverbindungen. Die WM wird für Fans ein teurer Spaß. Thorsten Nordmann war das mit den Infos.
5: Danke. 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
1: Ich bin Jan-Henner Reitze. Das Kreuzfahrtschiff Hondius, auf dem das Hunter-Virus ausgebrochen war, hat Teneriffa verlassen und ist auf dem Weg in die Niederlande. Dort soll es desinfiziert werden. Bis auf eine Restbesatzung waren alle Menschen von Bord gebracht und in ihre Heimatländer ausgeflogen worden. Positiv getestet wurde mittlerweile auch ein spanischer Passagier. Vorher war das Virus auch schon bei nach Frankreich und in die USA ausgeflogenen Passagieren nachgewiesen worden. Ein 17-jähriger Syrer soll einen Terroranschlag in Hamburg geplant haben. Er ist deshalb festgenommen worden.
2: Der 17-jährige soll von der Terrormiliz Islamischer Staat inspiriert worden sein, heißt es. Er habe geplant, eine unbestimmte Anzahl Ungläubiger zu töten. Als mögliche Anschlagsorte habe er ein Einkaufszentrum, eine Bar oder eine Polizeiwache im Blick gehabt. Laut Ermittlern wollte der 17-jährige Syrer Sprengstoff, Molotow-Cocktails oder ein Messer verwenden und habe sich bereits Dünger, Grillanzünder, eine Sturmhaube und ein Messer beschafft. Bereits am Donnerstag hätten Spezialkräfte den Jugendlichen vorläufig festgenommen. Ronny Tochau, Nachrichtenredaktion.
1: Die Waffenruhe im Krieg mit dem Iran hängt nach den Worten von US-Präsident Donald Trump am seidenen Faden. Rund um diplomatische Bemühungen, wie der Krieg beendet werden könnte, schimpfte Trump über einen neuen Vorschlag der Führung des Irans.
3: Es sei der größte Müll, dieser Vorschlag, sagte Trump. Er habe gar nicht zu Ende gelesen, denn er wolle ja nicht seine Zeit verschwenden. Ursprünglich habe der Iran zugestimmt, angereichertes Uran aus dem Land zu schaffen. Nun ist davon nichts mehr zu lesen. Trump verglich die Waffenruhe mit einem Patienten an der Herz-Lungen-Maschine mit einer 1%igen Überlebenschance. Das sei nicht gut, meinte Trump. Aber immer noch glaubt er an eine diplomatische Lösung. Wie es aber jetzt weitergeht, ist völlig unklar. Tina Eck, USA.
1: Spitzenvertreter der Bundesregierung kommen heute Abend im Koalitionsausschuss zusammen. Union und SPD stehen unter Druck, zum Beispiel weitere Entlastung wegen der gestiegenen Spritpreise auf den Weg zu bringen, nachdem eine geplante 1.000-Euro-Prämie im Bundesrat gescheitert war. Auch bei geplanten Reformen bei der Rente oder Steuer liegen die grundsätzlichen Positionen der Regierungsparteien weit auseinander.
4: Das Wetter.
5: Dicke Wolken, auch Regenwolken gibt's heute am Tag, die örtlich Gewitter dabei haben. Im Bergland ist auch Schnee dabei, das Ganze heute mit maximal 14 Grad. Morgen am Mittwoch dann etwas wärmer mit bis zu 17 Grad.

Und jetzt der nächste Trend. Ein lilaner Kaffee aus Ube. Das ist so eine lilafarbene Wurzel, gerade mal eben gegoogelt. Süßlich-nussig soll sie sein und gesund. Ja, schmeckt alles bestimmt gut, aber lila? Ich bleib dann doch lieber bei meinem schwarzen Kaffee.

0: Für den ganz, ganz frühen Dienstag. Guten Morgen.
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0: Kollege Robert Jans, guten Morgen.
2: Guten Morgen.
0: Wir checken, was heute so abgeht. Vielmehr hast du das abgecheckt. Ich will mich hier gar nicht mit fremden Lorbeeren schmücken.
2: Ach, dann steht dir aber gut.
0: Ja, total. Und an diesem Dienstag ist der Auftakt in die ganz heiße Phase beim Eurovision Song Contest.
2: Ganz genau. Ich sag ESC, weil ich kann Eurovision Song Contest immer nur Eurovision, okay. Ganz schwierig auszusprechen, finde ich. Also er findet ja in Wien statt. Ne? Und heute am Abend steigt das erste Halbfinale. Wer Bock drauf hat, das Ganze wird auch wie jedes Jahr live im Fernsehen übertragen. Allerdings hier auf der Fernbedienung 1 bis 6, keine Ahnung, da findet man das nicht. Musste gefühlt schon Sendesuchlauf starten, denn der Spartensender One,
0: der
2: überträgt die ganze Geschichte. Und es gibt aber natürlich auch Online-Streams, also da kann man das dann auch sich anschauen.
0: Auf jeden Fall. Ja. Außerdem startet heute noch der Deutsche Ärztetag.
2: Ganz genau. Auch ein sehr wichtiger Termin. In Hannover findet das Ganze statt. Auch Gesundheitsministerin Nina Wagen hat ihre Teilnahme angekündigt. Die ist also auch am Start mit im Gepäck ihre umstrittene Gesundheitsreform. Da ist ja das Ding, ne? Verbände der Praxis- und Klinikärzte. Die haben da gar keinen Bock drauf, die machen richtig Front gegen Limits für Vergütungsanstiege und ein Aus für mehrere Extrazahlungen und warnen eben vor den Folgen für das Behandlungsangebot. Also da wird es sehr wahrscheinlich gar nicht mal so harmonisch zu sich gehen.
0: Wir sind auf jeden Fall gespannt und behalten das Ganze im Blick. Das alles an diesem Dienstag. In den News halten wir für euch natürlich auch noch euch auf dem Laufenden, was wichtig ist. Jetzt aber erstmal einen guten Start in den Dienstag. Und das mit Lady Gaga.
2: Was geht denn jetzt ab hier?
0: Ich bin wach.
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1: Am 12. Juni tritt in der Europäischen Union die europäische Asylreform in Kraft. Die EU-Kommission sagt jetzt, Deutschland und andere Staaten müssen noch Hausaufgaben machen. Sie listet mehrere Bereiche auf, in denen Deutschland noch nachbessern muss, Reporter Holger Winkelmann.
2: Deutschland müsse zum Beispiel dringend Kapazitäten für Asylgrenzverfahren etwa an Flughäfen ausbauen. 15 andere EU-Staaten hätten in diesem Bereich inzwischen die notwendigen Maßnahmen getroffen. Hierzulande fehlt es auch noch an notwendigen Ressourcen beim sogenannten Screening der Asylsuchenden, also der Erstüberprüfung. Dazu gehören Gesundheitskontrollen, die Deutschland neben drei weiteren Mitgliedsländern bisher nicht den Anforderungen der EU-Kommission entsprechend eingerichtet hat.
1: Deutschland muss auch beim Fingerabdrucksystem nachbessern und bei der Speicherung von biometrischen Daten ebenso.
2: Kritik gibt es wohl auch, weil die Zahl der unbearbeiteten Asylanträge steigt. Aber bei all der Kritik der Kommission ist absolut bewusst, dass nicht alles in allen Ländern in gut 5 Wochen funktionieren wird. Es sei halt kein Sprint, sondern ein Marathon. Man sei aber schon weit gekommen, so Migrationskommissar Magnus Brunner.
1: Ab dem 12. Juni sollen generell Schutzsuchende zwischen den Mitgliedsländern solidarischer verteilt und Asylverfahren schneller abgewickelt werden. Bis dahin gibt es also noch einiges zu tun, übrigens unter anderem auch für Bulgarien und Griechenland.
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Mit Sascha Fassbender und mit CDUler Armin Laschet. Er hat sich ja bei einem Unfall mit einem E-Scooter die Schulter gebrochen. Au, au, au. Beim BR-Fernsehen hat er jetzt gesagt, mir egal, ich steig wieder drauf. Ey, die Höllenteile haben null Knautschzone, Junge. Erst ist er über einen Lacher gestolpert und dann über einen E-Scooter. Armin, pass bitte auf dich auf. Ey, zieh wenigstens einen Helm an, wirklich.

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0: Sia mit Cheap Thrills für euren Dienstagmorgen. Im April hat eine Nachricht. Die Medien beherrscht er. Ihr habt es schon richtig erraten. Timi der Wahl. Was an dieser Story aber Hoffnung macht, sagt Sebastian Richter von der evangelischen Kirche heute Morgen im Augenblick mal. Er sagt, so viel Mitgefühl für ein Tier in Not, das macht Hoffnung fürs Zusammenleben.
1: Augenblick mal. Im Meer sterben täglich Wale. Ohne Nachrichten, ohne Namen, ohne Anteilnahme. Dann schwimmt einer in die Ostsee und halb Deutschland hält den Atem an. Knut war ein Eisbär, Bruno ein Braunbär, Timmy ein Wal. Wir kennen ihre Namen. Die der Menschen im Mittelmeer? Meistens nicht. Das ist keine Anklage, nur eine Frage, die mich einfach nicht mehr loslässt. Was entscheidet eigentlich, wen wir sehen und wen nicht? Mitgefühl für einen kranken Wal ist ja erstmal was Gutes. Die Welt braucht mehr Mitgefühl und wenn ein Wal uns daran erinnert, warum nicht? Und so Wale sind ja auch wirklich krasse Tiere. Sie singen komplexe Liebeslieder, leben in sozialen Gruppen, ernähren sich friedlich von Plankton und Krill. Vielleicht fasziniert der Wal so, weil wir diesen Tieren einige Eigenschaften zuschreiben, die wir uns von Menschen auch erhoffen. Eckart von Hirschhausen postet neulich in den sozialen Medien, man kann um einen Wal weinen und ein Herz haben für alle anderen Lebewesen, Menschen eingeschlossen. Und so hoffe ich, dass die Geschichten um diesen Wal uns erinnern und ermutigen, für ein gutes Miteinander einzustehen. Nicht nur an Ostsee oder Mittelmeer, sondern auch zu Hause, in der Familie oder im Ehrenamt, in der Schule und auf der Arbeit. Vielleicht braucht da mal wieder jemand meine Aufmerksamkeit. Sebastian Richter von der evangelischen Kirche für Augenblick mal.
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1: Mit Thorsten Adolfs. Guten Morgen. Das Leben in der Großstadt ist für viele Menschen attraktiv. Es gibt viele Jobs, gute Verkehrsanbindungen und auch jede Menge Freizeitmöglichkeiten. Trotzdem wird das Leben dort für viele schwieriger, weil die Mieten so hoch sind und bezahlbare Wohnungen kaum zu finden sind. Das zeigt eine Umfrage der Beratungsgesellschaft PwC. Danny Hopper aus dem News-Team, das schreckt mittlerweile viele Berufstätige ab.
2: Ja, auf jeden Fall. Für die Studie wurden 4000 Berufstätige befragt aus 12 deutschen Großstädten mit mehr als 500.000 Einwohnern. Und viele von ihnen haben das Gefühl, dass man bei der Wohnungssuche dort vor allem Glück haben muss. Denn hohe Mieten bedeuten für viele, dass am Monatsende weniger Geld für Essen, Familie, Hobbys oder Rücklagen übrig bleibt. Gerade jüngere Menschen überlegen laut Studie deshalb häufiger, ob sie für einen Job überhaupt noch in eine Großstadt ziehen wollen. Und das wird auch für die Unternehmen immer mehr zum Problem. Denn wenn das Wohnen zu teuer ist, wird es schwieriger, neue Mitarbeiter zu finden oder auch zu halten. Jeder Zweite, der einen neuen Job sucht, sagt, dass die Miete bei einem Umzug entscheidend sei.
1: Stellt sich natürlich die Frage, was können Politik und Arbeitgeber tun, damit die Mitarbeiter bleiben?
2: Ja, auch das hat PwC gefragt und da haben sich 83% für einen Mietzuschuss von Firmen ausgesprochen. Fast genauso viele sind außerdem dafür, dass der Arbeitgeber die Fahrtkosten übernimmt oder Betriebswohnungen bereitstellt. Und auch an die Politik stellen die Befragten Forderungen. Sie wollen einen öffentlichen Wohnungsbau mit dem Schwerpunkt auf niedrige und mittlere Einkommen und sie fordern, Büroflächen in Wohnraum umzuwandeln. Denn 37% haben laut Umfrage auch schon einmal über einen Jobwechsel nachgedacht wegen der hohen Mieten. Also das zeigt, das Thema Wohnen bleibt hochaktuell.
1: Dankeschön, Danny. Und jetzt weitere Meldungen im Überblick. Die Bundesregierung will schnell über Entlastungen für die Verbraucher entscheiden. Das hat ein Regierungssprecher gesagt. Nachdem die 1.000 Euro Entlastungsprämie für Arbeitnehmer im Bundesrat gescheitert ist, will der Koalitionsausschuss heute über das weitere Vorgehen beraten. Die Grünen schlagen vor, die Stromsteuer zu senken und der Deutsche Mittelstandsbund fordert eine Reform der Einkommensteuer. Alle Passagiere und Besatzungsmitglieder haben das Kreuzfahrtschiff Hondius nach dem Hantavirus-Ausbruch mittlerweile verlassen. Die 4 nach Deutschland gebrachten Passagiere müssen jetzt lange in Quarantäne bleiben, wegen der oft langen Zeitspanne zwischen Ansteckung und Erkrankung. Das Geschehen sei aber gut kontrollierbar, sagte der Virologe Schmidt-Kanasit. In Wassenberg im Kreis Heinsberg ist ein Mann gestern Abend vor einem Haus erschossen worden. Nach Angaben der Polizei war der Schütze um 7:45 aus einem Auto ausgestiegen und hatte auf den Mann gezielt. Im Wagen soll ein weiterer Mann gesessen haben. Direkt nach der Tat flüchteten die beiden. Die Polizei sagt, für die Bevölkerung bestehe keine Gefahr. Sie hat eine Großfahndung ausgelöst. Auch ein Hubschrauber war im Einsatz.
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3: Mit Christina Hüllweh, guten Morgen. Am Freitagabend hat die Polizei auf der B64 in Höxter-Godelheim bei einer Geschwindigkeitskontrolle einen 28-Jährigen geschnappt. Er war innerorts nicht nur deutlich zu schnell unterwegs. Bei der Überprüfung des Mannes stellte die Polizei auch Anzeichen für Drogenkonsum fest. Ein Test vor Ort bestätigte laut Polizei den Verdacht auf THC. Zudem ergab die Kontrolle, dass der 28-Jährige gar keinen gültigen Führerschein besitzt. Die Beamten ordneten eine Blutprobe an, weiterfahren durfte er auch nicht.
4: Es ist echt richtig kalt heute Morgen im Radio-Hochstift-Wetter. Ich würde nicht ausschließen, dass es stellenweise auch glatt ist. Werte um die 2-3 Grad haben wir nämlich gerade. Mehr als 10 Grad erreichen wir heute auch nicht mehr zwischen Salzkotten und Warburg. Ansonsten ist es heute Morgen wieder sehr verregnet und windig. Teilweise kommt auch Schnee runter. Heute Nachmittag lockert es aber auch etwas auf und es scheint zwischendrin mal die Sonne. Dann haben wir auch trockene Abschnitte. Sicherer ankommen mit dem Radio Hochstift Verkehrsservice. Teilweise fällt Schnee heute Morgen.

0: 9:09. Ja, hier in der Radio Hochstift Redaktion in Paderborn klingelt oft das Telefon, aber dieser Anruf hat uns gestern echt zusammenzucken lassen. Jemand hat uns nämlich gemeldet, die Tankstelle am Paderborner Südring brennt. Ach du meine Güte, haben wir nur gedacht. Ein Kollege war schon auf den Sprung dahin, aber Radio Hochstift-Reporter Norbert Janowski, zum Glück ist alles einigermaßen gut ausgegangen.
1: Zum Glück, ja. Die Feuerwehr konnte nämlich dort schnell löschen. Wie sich herausstellte, hat auch nicht die komplette Tankstelle gebrannt, sondern ein Auto an einer Zapfsäule. Wir haben außer vielen Anrufen auch Videos bekommen, auf denen zu sehen ist, wie Flammen aus dem Wagen schlagen und ziemlich viel dunkler Rauch aufsteigt.
0: Es war wohl so, dass eine Frau ihren SUV an der Station am Paderborner Süd drin getankt hat. Als sie zum Bezahlen gegangen ist, haben sich Flammen im Innenraum des Autos entwickelt. Die haben sich mega schnell ausgebreitet.
1: Aber die Mitarbeiterin der Tankstelle war auf Zack und hat einen Notfallknopf gedrückt. Er soll eine Brandkatastrophe verhindern, denn dadurch wird die betroffene Zapfsäule vom restlichen Tankstellensystem isoliert. Außerdem löst der Knopf einen Notruf aus. Kurz danach brannte das Auto auch schon komplett.
0: Aber wie gesagt, die Feuerwehr konnte die Flammen schnell löschen. Nur die Zapfsäule und das Dach der Tankstelle sind kaputt gegangen. Verletzt wurde niemand.
1: Ja, und das ist natürlich die Hauptsache. Es gab aber auch unschöne Szenen, denn das Feuer an der Tankstelle hat auch viele Schaulustige angelockt. Dadurch staute sich auf dem benachbarten Südring in Paderborn der Verkehr.
0: Ja, wie groß der Schaden insgesamt ist und was das Feuer ausgelöst hat, das steht noch nicht fest. Radio Hochstift hier. Guten Morgen.

0: 17 Minuten nach 6. Schönen guten Morgen.
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2: Für Kinder und Familien in NRW.
0: Einsatz, Ausdauer und ganz viel Herz. Michael Sommerstange ist mit dem Fahrrad für unsere Aktion Lichtblicke unterwegs, mit der wir Kinder und Familien in Not in NRW unterstützen. Für ihn geht es seit knapp 2 Monaten von Palermo auf Sizilien nach San Marino. Insgesamt 2600 Kilometer stehen auf dem Plan. Michael hat jetzt mal eine Woche Pause gemacht und startet heute wieder. Und obwohl er nicht gefahren ist, ist Geld für die Aktion Lichtblicke reingekommen.
3: Ja, also auch in der Zeit, wo ich nicht gefahren bin, ist Geld reingekommen für die Kinder in Not. Und das finde ich richtig gut. Aber das motiviert mich natürlich, jetzt auch weiterzumachen und wieder zu strampeln, damit wir noch mehr Geld sammeln können gemeinsam und wir den Kindern wirklich noch mehr Lächeln ins Gesicht zaubern können.
0: Aus der Pause bringt Michael auch gleich was mit, wofür es sich noch mal mehr lohnt zu spenden.
3: Der BVB unterstützt unsere Spendenradreise und hat mir ein von der aktuellen Mannschaft unterschriebenes Trikot zur Verfügung gestellt. Und das ist wirklich sehr emotional für mich, weil ich bin BVB-Fan durch und durch. Ich habe selber auf der Südtribüne gestanden, ganz oft und mitgefiebert. Und jetzt kommt dieses Trikot plötzlich und wir können das Trikot umwandeln in Geld für Kinder in Not. Also das zeigt wirklich, dass der Slogan echte Liebe vom BVB gelebt wird und besser geht's doch nicht.
0: Wirklich toll, was Michael da leistet. Die Trikotversteigerung läuft und geht bis Sonntag 20 Uhr. Ihr könnt die Aktion auch ganz einfach unterstützen oder euch vielleicht auch das Trikot vom BVB sichern. Schaut gerne mal auf lichtblicke.de vorbei. Da gibt's alle Infos. Daniel Tölle, mein Name, hier ist Radio Hochstift. Guten Morgen.

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0: 6.30 Uhr ab in die Nachrichten mit Christina Hüllweg.
1: Schönen guten Morgen.
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1: Im Kreis Paderborn wird das Cut-Retter-System ausgeweitet. Neben Rettungskräften können sich zukünftig auch Mitarbeitende medizinischer Einrichtungen, der Polizei und des Technischen Hilfswerks registrieren. Die App Cut-Retter alarmiert automatisch qualifizierte Ersthelfende, wenn in ihrer näheren Umgebung ein Notfall eintritt, auch wenn sie nicht im Dienst sind. Allein in diesem Jahr konnten Ersthelferinnen und Ersthelfer im Kreis Paderborn so schon über 200 Mal eingreifen. Ein 20-Jähriger ist am Paderborner Landgericht noch einmal mit einem sprichwörtlichen blauen Auge davongekommen. Das Verfahren gegen einen zweiten Angeklagten in dem Prozess wurde komplett eingestellt. Radio Hochstift-Reporter Holger Winkelmann.
3: Laut Anklage sollten beide im Jahr 2024 einen 15-Jährigen im Bereich des ehemaligen Paderborner Finanzamtes mit einem Messer bedroht und sein Handy gefordert haben. Das sollte das Opfer dann erst durch eine Zahlung von 400 Euro wiederbekommen. Ein Zeuge in dem Prozess konnte sich jetzt aber nicht mehr so klar an den Ablauf erinnern. Das mutmaßliche Opfer hat Deutschland mittlerweile verlassen. Das Gericht konnte nicht mit Sicherheit klären, ob der 20-Jährige wirklich die Absicht hatte, das Handy des Opfers erbeuten zu wollen. Wenn er sich in den nächsten 2 Jahren nicht zu Schulden kommen lässt, hat er in dem Fall auch nichts mehr zu befürchten. Er muss allerdings ein Anti-Aggressionstraining absolvieren.
1: In Höxter Godelheim hat die Polizei einen Autofahrer gestoppt, der gleich gegen mehrere Regeln verstoßen hat. Der 28-Jährige fiel am frühen Freitagabend bei einer Geschwindigkeitskontrolle auf der B64 auf. Er war mit seinem Ford Fiesta innerorts nach Abzug der Toleranz mit 16 km/h zu schnell unterwegs. Bei der Kontrolle zeigte sich dann, er hatte keinen gültigen Führerschein und stand unter Drogeneinfluss. Ein Test vor Ort wies offenbar auf THC hin.
0: Schnee wird im Wetterradar pink angezeigt, Regen ist immer blau und ich sehe sogar ein bisschen pink heute Morgen im Radio-Hochstift-Wetter. Rund um Bad Wünnenberg, Bad Driburg und Lichtenau zum Beispiel, da sind so ein paar Schneeflocken wohl runtergekommen. Ansonsten ist es Regen, der heute bis mittags fällt. Die Temperaturen super kalt, 2-3 Grad jetzt, später auch nur höchstens 10-11 Grad zwischen Delbrück und Höxter. Ab heute Nachmittag kommt die Sonne aber auch mal durch die dicke Wolkendecke, so sieht es zumindest jetzt aus. Und es bleibt dann auch oft trocken.
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0: Sicherer ankommen mit dem Radio Hochstift Verkehrsservice. Ihr habt uns gerade einen Unfall gemeldet über die Radio Hochstift App und zwar auf der Warburger Straße in Brakel. Wenn man da Richtung Riesel auf die B252 möchte, da ist irgendwie ein Unfall passiert. Fahrt da auf jeden Fall erstmal vorsichtig ran. Da ist wohl auch noch keine Polizei vor Ort. Also Vorsicht auf der Warburger Straße in Brakel Richtung Riesel. Und ich habe es eben gerade gesagt, es kann halt teilweise glatt sein heute Morgen, weil es echt kalt ist und teilweise auch Schneeflocken mit runterkommen. Fahrt also bitte vorsichtig.
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0: Guten Morgen zusammen, Dania Tölle mein Name. In der schwarz-roten Regierung, ja, da hakt es, ne? Zentrale Reformen lassen auf sich warten. Und was bekommen wir stattdessen? Meistens öffentlichen Streit. In Umfragen sieht das für die Regierungsparteien entsprechend schlecht aus. CSU-Chef Markus Söder fordert deshalb jetzt, Zitat, mentale Aufräumarbeiten.
4: Die Union hat verloren, die AfD hat gewonnen. Und deswegen ist das ein Alarmsignal und führt dazu, dass man jetzt grundlegend überlegen muss, wie man auf die Situation reagiert. Aber mit Verstand, anstatt jetzt mit Hektik oder Panik und vor allen Dingen nicht mit Streit.
0: Heute ist Koalitionsausschuss, ob da wieder Streit kommt. Wir werden es hören. Wir sprechen gleich drüber. Yeah.

0: Updates zum Radio Hochstift Verkehrsservice. Da hat sich gerade noch mal ein Hörer gemeldet. Vielen Dank dafür. Und zwar geht es um den Unfall in Brakel, Warburger Straße. Der Anrufer sagte jetzt gerade, wenn man von Brakel kommt, dann kann man gerade, wenn man von Riesel kommt, kann man gerade nicht in Brakel reinfahren. Da kann man quasi nur auf die B252 drauffahren. Aber wenn man von Riesel kommt, eben nicht in Brakel gerade rein wegen des Unfalls. Da müsst ihr euch drauf einrichten.
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0: Tja, jetzt reden wir doch mal über die heutigen Aussichten. Ich meine nicht die Wetteraussichten, sondern was im Geldregen auf euch zukommt oder besser gesagt auf euch niederprasselt. Kollege Thomas Wagner im landesweiten Geldregenstudio, da soll es ja auch wieder ordentlich regnen.
2: Guten Morgen, ja, auf jeden Fall. Und zwar ziemlich genau 5.000 Euro. Und anders als beim Wetter kann ich auch sagen, ich weiß, dass es diese 5.000 Euro heute früh auf jeden Fall noch regnet, bis 10 Uhr. Also in einer der ersten drei Spielrunden, wenn sich denn jemand traut, dann auch so oft weiter zu sagen. Ne? 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
0: Also macht diesen Dienstagmorgen doch zum besten Dienstagmorgen ever. Ab ans Telefon und viel Erfolg.
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0: Besser ankommen mit dem Radio Hochstift Verkehrsservice um 7:12. Da haben wir nochmal mit der Polizei telefoniert wegen des Unfalls zwischen Riesel und Brakel auf der Warburger Straße. Da ist jetzt gesperrt von Riesel nach Brakel rein. Da könnt ihr also aktuell nicht, wie gesagt, reinfahren, wenn ihr von Riesel kommt in Brakel rein. Von Brakel nach Riesel wird an der Unfallstelle aktuell vorbeigeführt, so sagt es uns die Polizei. Man kommt gerade an der Stelle nicht auf die B252 drauf und die Polizei bittet darum, die Unfallstelle weiträumig zu umfahren. Für die Regierungskoalition aus CDU und SPD läuft es einfach nicht, ne? Ein Jahr nach ihrem Start sind 5 von 6 Deutschen mit ihrer Arbeit unzufrieden und auch die Zufriedenheit mit Bundeskanzler Friedrich Merz erreicht ein Rekordtief. Heißt, die Bundesregierung steht unter Druck, bei geplanten Reformen Lösungen zu finden. Es geht um Steuern oder den Haushalt. Radio Hochstift-Reporter Jan-Henner Reitze, Themen, die heute Abend im Koalitionsausschuss besprochen werden sollen.
1: Die angedachte 1.000-Euro-Prämie dürfte die Bundesregierung fallen lassen. Die hatte der Bundesrat ja gestoppt, weil die Pläne den Ländern Steuereinnahmen gekostet hätten. Geld also, das auch der Bund nicht hat. Eine Erhöhung der Pendlerpauschale könnte eine Alternative sein oder gleich die angekündigte große Steuerreform, wo die SPD aber darauf pocht, dass Spitzenverdiener mehr zahlen und die Union eigentlich sagt, genug von Zugeständnissen an die SPD zu haben. Allerdings muss irgendwas Konkretes rauskommen, denn der Glaube an die Handlungsfähigkeit der Regierung ist ja schon ziemlich lediert.
0: Ja, das hast du sehr nett ausgedrückt, ne? Und dann liegen ja noch andere große Reformen auf dem Tisch, dazu der Haushalt. Ich frage mich, wie wollen Union und SPD da noch die Kurve kriegen?
1: Kanzler Merz und Vizekanzler Klingbeil müssen sich auch persönlich zusammenraufen. Beim letzten Koalitionsausschuss sind die beiden ziemlich aneinander geraten und inhaltlich hat sich seitdem nicht wirklich was geändert. Im Angesicht schlechter Umfragewerte und großem Reformbedarf von Rente bis Krankenkassen sind die beiden aber quasi gezwungen, miteinander was zustande zu bringen. Aus Union und SPD kommt deshalb der Vorschlag, statt Gezänk auf einen Schulterschluss auch mit Gewerkschaften und Arbeitgebern zu setzen. Noch lässt sich aber schwer erkennen, wie das gelingen soll.
0: Und die Positionen könnten ja gerade auch wirklich nicht weiter auseinanderliegen. SPD-Chef Klingbeil will Spitzenverdiener stärker besteuern. Der Unionsfraktionsvorsitzende Jens Spahn will stattdessen pauschal Subventionen kürzen. Ihr hört Radio Hochstift mit Daniel Tölle.

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1: Mit Thorsten Adolfs. Guten Morgen. Die Unzufriedenheit in der Bevölkerung ist hoch. Die Umfragewerte der Bundesregierung sind schlecht. Und in den vergangenen Wochen gab es kaum eine Idee, über die sich Union und SPD nicht gestritten haben. Das will man jetzt ändern. Ein wichtiger Schritt dazu ist der Koalitionsausschuss. Heute treffen sich die Fraktionsspitzen von Union und SPD wieder und wollen gemeinsam Wege aus der Krise finden. Infos dazu von Marc Weiß.
2: Zuletzt wurde viel über die Wirtschafts- und Sozialpolitik gestritten. Wer soll wo, wie und in welcher Höhe entlastet werden? Wie viel mehr müssen Besserverdiener dazu beitragen? Oder soll es nur besonders Reiche treffen? In all diesen Punkten gehen die Meinungen von SPD und Union traditionell auseinander, ganz unabhängig davon, ob sie in einer Koalition sind. Weil aber die deutsche Wirtschaft nach wie vor nicht aus der Krise kommt und man fast wöchentlich wieder vor neuen Herausforderungen durch Kriege oder andere internationale Krisen steht, wollte man jetzt eigentlich schnelle und gute Ergebnisse liefern. Und hatte sich unter anderem auf die Entlastungsprämie geeinigt. Aber auch das hat nicht funktioniert, denn der Bundesrat hat abgelehnt, aus Sicht der Union vor allem die eigenen Parteikollegen, die dort als Länderregierungschef sitzen. Aber auch ein SPD-geführtes Land stimmte dagegen. Immerhin gibt es in der Koalition eine gewisse Selbsterkenntnis. SPD-Chef Klingbeil sagte vor ein paar Tagen, man sei in einer Phase gewesen, wo das Gegeneinander diese Koalition geprägt habe. Er wolle da aber wieder rauskommen und jetzt die großen Dinge in diesem Land angehen.
1: Und jetzt weitere Meldungen im Überblick. Wenn der nächste Winter besonders kalt wird, könnte Deutschland ein Gasproblem bekommen. Die Speicher sind aktuell nur zu 26% gefüllt, weil die hohen Preise es für Händler gerade unattraktiv machen, Gas einzulagern. Experten empfehlen deshalb, den Verbrauch bei Kälteeinbrüchen bewusst zu drosseln und die Lage EU-weit im Blick zu behalten. Deutschland steckt mehr als 10 Millionen Euro in den Aufbau militärischer Ausbildungszentren in der Ukraine. Das Geld fließt in eine EU-Initiative und soll sicherstellen, dass die ukrainischen Streitkräfte auch nach einem möglichen Frieden mit Russland einsatzbereit bleiben. Gute Nachrichten für alle, die sich einen Neuwagen gekauft haben oder kaufen wollen. Die Schadstoffbelastung in der Innenraumluft ist bei den untersuchten Modellen zwar messbar, sie erreicht aber keine gefährlichen Konzentrationen. Das hat eine Untersuchung des ADAC und des Fraunhofer-Instituts ergeben. Trotzdem gilt, je jünger das Auto, desto mehr Chemikalien dünsten Kunststoffe und Kleber aus. Vor allem bei Hitze, wenn das Auto in der prallen Sonne steht, steigen diese Werte an. Wenn es im neuen Wagen unangenehm riecht, dann sollte vor der Fahrt kräftig durchgelüftet werden. Rät der ADAC, das senke die Schadstoffkonzentration deutlich. Sollte es auch nach Wochen noch einen beißenden Geruch im Innenraum geben, dann kann das beim Händler als Mangel reklamiert werden.
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3: Mit Christina Hülweh, guten Morgen. Der Kreis Paderborn will mehr qualifizierte Ersthelferinnen und Ersthelfer im Cut-Retter-System in Umlauf bringen. Bei der App werden bisher unter anderem Notärzte und Notfallsanitäter alarmiert, wenn in ihrer Umgebung etwas passiert, auch wenn sie nicht im Dienst sind. Zukünftig gibt der Kreis Paderborn aber auch Mitarbeitenden von medizinischen Einrichtungen, der Polizei und dem THW die Berechtigung, sich als Cut-Retter zu registrieren. Die Mindestqualifikation sind dann regelmäßig Erste-Hilfe-Kurse.
4: Ein Tiefdruckgebiet bringt weiter kühle und feuchte Meeresluft nach Deutschland und das sorgt auch im Radio-Hochstift-Wetter für niedrige Temperaturen. Höchstens 11 Grad sind heute drin von Büren bis Borgentreich. Weil es aber den ganzen Tag lang ganz schön windig ist, fühlt es sich auf jeden Fall auch deutlich frischer an. Der Morgen ist super verregnet, aber ab heute Nachmittag lockert die Wolkendecke, stand jetzt etwas auf und wir bekommen dann zumindest noch ein bisschen Sonne und trockene Phasen.

0: Richtung Riesel, sagte uns die Polizei, ist frei. Einzige Ausnahme, ihr kommt da von der Warburger Straße nicht auf die B252, denn diese Auffahrt ist gesperrt.
1: Außerdem bittet die Polizei darum, die Unfallstelle weiträumig zu umfahren.
2: 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Guten Morgen.
1: Guten Morgen zusammen. Dania Tölle, mein Name. Ich gehe zur Chorprobe und nehme mein Baby einfach mit. Das können Eltern im Hochstift jetzt ohne Probleme sagen. Seit kurzem gibt es in Paderborn einen Bring Your Baby Chor. Rasseln und Babygebrabbel erwünscht. Sängerin Ronja Berg leitet den Chor.
3: Ich habe das Konzept ja entdeckt und war selber voll überzeugt davon, finde es total toll und das jetzt so in echt zu sehen, wie das alles ist, wie das auch mit den Kindern ist. Klar, es ist mal chaotisch, aber es ist für alle einfach eine gute Zeit.
1: Wir durften bei einer Chorprobe mal Mäuschen spielen und was die Teilnehmenden zum Konzept sagen, das hört ihr gleich hier.

0: Das war doch ein guter Start in die Woche gestern. So darf es weitergehen.
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0: Daniela hat zum Beispiel gestern 10.000 Euro gewonnen.
2: Gibt's nicht. Das ist der Knaller. Super. Vielen, vielen Dank.
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0: älter seid, könnt ihr dann mitmachen und auch gewinnen. 5000 Euro gibt es in einer der ersten drei Runden.
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0: Guten Morgen, 13 nach 7 haben wir es hier bei Radio Hochstift. Liedtexte liegen neben Babyrasseln und unter den Chorgesang mischt sich Babygeschrei. Und damit sind wir mittendrin im Bring Your Baby Chor. Seit kurzem gibt es das Angebot für Eltern mit Kindern bis 3 auch in Paderborn. In Kooperation mit der Kita am Abdinghof bietet Sängerin Ronja Berg montags morgens den Kurs an. Wir von Radio Hochstift waren dabei.
1: Wir singen keine Kinderlieder, wir singen Popsongs, wir singen Evergreens, wir singen alles, was Spaß macht zu singen. Und es geht wirklich darum, dass die Eltern eine gute Zeit haben und dadurch sind die Babys entspannt und haben auch eine gute Zeit.
2: Ich bin Ilka und das ist Hedi. Wir kommen aus Paderborn. Ich wollte schon immer mal im Chor singen, habe es aber irgendwie nie gemacht. Kann auch nicht besonders gut singen, glaube ich. Aber Hedi liebt auch Musik und dann dachte ich, dann ist doch eine Win-Win-Situation für uns beide. Weil der Chor morgens ist, passt das besonders gut mit kleinem Kind. Ja, weil abends ist das einfach nicht möglich, da dann weg zu sein im Moment.
3: Ich bin Carina und das ist der Pius. Wir sind aus Salzkotten. Wir gehen sehr gerne hier hin, weil das einfach nochmal ein anderes Angebot ist. Ich mache viel Sport, es gibt viel für die Babys selbst und so ein Chor gab es noch nicht und es macht total Spaß zu singen hier in der Gruppe mit anderen Mamas und sogar ein Papa zusammen zu sein.
4: Ich bin der Fabian, bin mit meiner Tochter da. Es ist natürlich jetzt auch mal ein Kursangebot, wo auch dann vielleicht mal sogar die Eltern ein bisschen mehr im Fokus stehen. Häufig machen wir ganz viel für die Kinder und trotzdem sind die Kinder gern gesehen und dabei und haben zwischendurch, glaube ich, auch schon ein bisschen Spaß dabei und hören mal rein. Sind ganz gut aufgehoben, beide Seiten hier.
1: Es kommt mal ein Kind, das schon laufen kann, kommt mal an und klimpert mal mit auf dem Klavier. Finden wir gut. Die Kinder dürfen machen, was sie wollen. Die können spielen, die werden gestillt zwischendrin. Alles erlaubt.
5: Wir sind Laura und das ist die kleine Linda. Die ist jetzt 13 Monate und die Musik begleitet mich schon mein Leben lang. Ich habe jetzt auch schon lange auf Hochzeiten gesungen und jetzt, seit die kleine Maus da ist, liegt natürlich der Fokus erstmal bei ihr. Sie liebt auch Musik ohne Ende, von daher ist es genau das richtige Angebot.
0: Alle Infos und den Link zur Anmeldung findet ihr auf radiohochstift.de im Studioblog, der Bring Your Baby Chor in Paderborn.

0: Guten Morgen, Radio Hochstift hier mit Dania Tölle. Ja, und ich denke, man kann es sich vorstellen, wenn man den Notruf wählt, dann ist man meistens in Panik, weiß dann vielleicht in dem Moment auch überhaupt gar nicht so genau, wo man überhaupt gerade ist. Zum Beispiel nach einem Unfall mitten im Wald oder wenn jemand Zeuge einer Gewalttat wird. In Nordrhein-Westfalen kann die Polizei Anrufer jetzt genauer orten mit einer Technik, die Feuerwehr und Rettungsdienst schon länger nutzen dürfen. Rosena Siandi aus dem Landtagsstudio Düsseldorf, wie genau funktioniert das denn jetzt bei der Polizei?
1: Ja, die Polizei in NRW hat die Technik eine Zeit lang erprobt. Wenn jemand jetzt die 110 mit dem Smartphone anruft, können die Polizeileitstellen in bestimmten Fällen automatisch den genauen Standort abrufen. Dabei werden zum Beispiel die GPS-Daten sehr genau übermittelt. Das durfte bisher schon der Rettungsdienst oder die Feuerwehr, und zwar schon lange bei der 112. Aber bei der 110, also im Fall des Polizeinotrufs, gab es lange Zeit datenschutzrechtliche Bedenken. Jetzt ist klar geregelt, die Polizei darf die Daten nur bei konkreter Gefahr für Leib, Leben oder Freiheit abrufen oder wenn es um schwere Straftaten geht und schnelle Hilfe nötig ist.
0: Das heißt also, die Polizei bekommt damit nicht einfach dauerhaft Zugriff auf Handydaten.
1: Ja, das ist ein sehr wichtiger Punkt und genau das war der entscheidende Punkt in der Diskussion. Die Standortdaten werden nur beim Notruf übertragen, auch nicht dauerhaft gespeichert. Die Leitstellen der Polizei können sie bis zu 60 Minuten nach dem Gespräch abrufen. Sie werden danach automatisch gelöscht. NRW-Innenminister Reul sagt, dass man den Menschen in Not damit deutlich schneller helfen und sie finden kann, ohne den Datenschutz auszuhebeln. Bisher konnte das die Polizei schon, aber nur mit der Ortung über Funkzellen und diese Ortung war sehr, sehr ungenau.
0: Die Polizei in NRW kann Notrufanrufer jetzt deutlich genauer orten, allerdings nur in eng begrenzten Ausnahmefällen und mit automatischer Löschung der Daten nach einer Stunde. Das waren Infos hier bei Radio Hochstift. 20 nach 7. Baby,

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1: So endet dieser Song, man traut sich irgendwie gar nicht was zu sagen und jetzt war ich auch noch zu früh, wie schrecklich. Passenger, ein ganz toller Song bei Radio Hochstift, Let Her Go. Jetzt geht's in die Nachrichten, die sind von Christina Hüllweg heute Morgen um 7.30 Uhr.
2: Guten Morgen.
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2: Mehr als 670 Freiwillige sind aktuell im Kreis Paderborn als Cut-Retter registriert. Bald könnten es aber noch deutlich mehr werden. Das System soll bei Notfällen helfen, noch bevor Rettungswagen und Notarzt vor Ort sind. Radio Hochstift-Reporter Holger Winkelmann, dafür werden Ersthelfende in der Umgebung alarmiert.
4: Das sind bisher zum Beispiel Rettungssanitäter, die gerade nicht im Dienst sind, sich aber in der Nähe befinden. Zukünftig will der Kreis Paderborn auch Mitarbeitenden aus medizinischen Einrichtungen, der Polizei und dem Technischen Hilfswerk erlauben, sich als Cut-Retter zu registrieren. Dafür sollen sie mindestens regelmäßig aufgefrischte Erste-Hilfe-Kurse vorweisen müssen. Allein in diesem Jahr kamen bis Anfang Mai fast 220 Einsätze mit der Beteiligung von Cut-Rettern als Ersthelfende zusammen. Die Einsatzannahmequote lag bei gut 80%. Die Freiwilligen haben in diesen 4 Monaten 11 Herzdruckmassagen gegeben und 9-mal wurde eine Mund-zu-Mund-Beatmung durchgeführt. 2-mal kam ein Defibrillator zum Einsatz.
2: Bei Warburg hat es gestern einen schweren Auffahrunfall auf der B7 gegeben. Laut Polizei hat ein Busfahrer in Höhe Herlinghausen ein Stauende hinter einem Pannen-LKW übersehen. Der Bus schob dabei 3 Autos ineinander. 3 Menschen wurden leicht verletzt, 2 von ihnen kamen ins Krankenhaus. Der Sachschaden liegt im hohen 5-stelligen Bereich. Alle beteiligten Fahrzeuge mussten abgeschleppt werden. Die Bergungsarbeiten dauerten bis etwa 16 Uhr. In Brakel beginnen voraussichtlich am Montag die Bauarbeiten für die Sanierung und Umgestaltung der Kreisstraße 50 am Bahndamm. Um die Auswirkungen auf den Verkehr so gering wie möglich zu halten, sind dafür 4 Phasen eingeplant. Der erste Bauabschnitt umfasst den Bereich zwischen der Warburger Straße und der Ausfahrt des Park-and-Ride-Parkplatzes am Bahnhof. Dafür muss die Straße laut der Ankündigung des Kreises bis Mitte Dezember gesperrt werden.
1: Na, immerhin 2 Stunden Sonne sind heute noch drin im Radio-Hochstift-Wetter. Der Morgen ist zwar grau und verregnet, ab heute Nachmittag lockert es aber zumindest ein bisschen auf und dann bleibt es auch mal trocken. Bei höchstens 11 Grad ist es heute außerdem den ganzen Tag windig von Hövelhof bis Beverung. Morgen bleibt es auch den ganzen Tag ebenfalls windig mit vielen Regenschauern. Nachmittags soll es Morgenstand jetzt auch mal gewittern.
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1: Ihr kommt besser an mit dem Radio Hochstift Verkehrsservice. Da haben wir einen Unfall auf der Warburger Straße zwischen Riesel und Brakel, Höhe B252 Auffahrt. Da ist nach dem Unfall auf der Warburger Straße von Riesel in Richtung Brakel aktuell gesperrt. Ihr werdet über die Auffahrt B252 umgeleitet. Von Brakel Richtung Riesel ist aktuell frei, aber dort kann man nicht auf die B252 fahren aktuell. Falls ihr noch weitere Meldungen habt, gerne melden 0800 399 3399. Der Anruf kostet nichts.
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1: Schönen guten Morgen. Dania Tölle, mein Name. Chrissy, du bist ja beruflich super viel bei Instagram unterwegs, halt auch für Radio Hochstift und auch in deinem Ehrenamt, ja. Und da bist du ja vielleicht mal hängen geblieben beim Scrollen, ne? Dass du irgendwie sagst, so, eigentlich wollte ich nur kurz mal eben und dann so. Guck ich auf die Uhr.
2: Upsi, 1,5 Stunden später. Ja, das kenne ich gut, ja. Eigentlich überhaupt nicht gesund, ne? Aber man macht es ja trotzdem und man bleibt dann irgendwie an allen Themen. Die werden ja auch so reingespült, dass die dich ja auch interessieren. Das heißt, du bleibst ja hängen.
1: Ja, genau.
2: Kannst gar nichts dagegen machen quasi.
1: Der vielbeschworene Algorithmus. Ja. Genau. Man kriegt immer die Sachen, die man eh schon so... Ja, die einen interessieren, ne? Die werden einem halt angezeigt. Doomscrolling nennt sich das auf jeden Fall, dieses ewige Scrollen und nicht da rauskommen. Und dazu gibt's jetzt eine neue Studie mit interessanten Ergebnissen. Ein Thema noch hier bis 8 Uhr. Schönen guten Morgen.

0: Es ist der Dienstagmorgen in der kurzen Woche. Am Donnerstag übermorgen ist ja Feiertag. Wir haben quasi schon fast Halbzeit, ne? Und das hier wäre dann unsere Halbzeitshow für euch, der Geldregen. Die erste Spielrunde jetzt bei Thomas Wagner im landesweiten Geldregenstudio.
1: Guten Morgen, meine erste Spielkandidatin Karin heute früh. Hallo.
2: Ja, hallo. Guten Morgen.
1: Du bist auch schon ganz fleißig auf der Arbeit im Steuerbüro und hast da, so stelle ich mir das zumindest vor, jede Menge Unterlagen vor dir liegen.
2: Ja, so ist es.
1: Oder ist das schon alles digital?
2: Nein, nicht alles digital, aber wir arbeiten auch schon digital, aber man muss auch noch Unterlagen vorliegen.
1: Okay. Genau. Und du arbeitest ganz gerne auch schon dann direkt so früh morgens, bist ja auch schon eine Weile dran, weil du gesagt hast, dass... Ja, das ist halt so schön ruhig, ne?
2: So ist es. So früh kann man eben in Ruhe arbeiten und das Telefon geht noch nicht so oft und dann kriegt man schon einiges geschafft.
1: Karin, dann die erste Überraschung des Tages in deinem Arbeitstag, dann heute der Geldregen hier. Ne? Ich hoffe, das sorgt nicht für ganz so viel Aufregung, aber vielleicht auch schon ein bisschen.
2: Doch,
1: positiv
2: schon ein bisschen.
1: Gerne. Genau.
2: Ja.
1: Ich wünsche dir viel Erfolg. Wir gucken mal, was passiert.
3: 200 Euro.
2: Weiter.
3: 500 Euro.
2: Weiter.
3: 650 Euro.
2: Stopp.
1: Jawohl, dann rechnen wir hier mal ab. 650 Euro für dich.
2: Ja, super. Das freut mich. Toll.
1: Herzlichen Glückwunsch.
2: Total. Super. Vielen Dank.
1: Das war doch schon mal eine erste nette Runde im Geldregen hier. Und wir drehen ein bisschen weiter auf, denn 5000 Euro sind heute Morgen versprochen bis 10 Uhr. Und dann wissen wir ja jetzt, die sind drin in dieser oder in der nächsten Runde. Also wagt euch ran ans große Geld.
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0: Guten Morgen bei Radio Hochstift um 8:12. Eben vorm Schlafengehen nochmal schnell auf Insta, TikTok oder Facebook schauen. Tja, und plötzlich ist einfach eine ganze Stunde weg. Vielleicht ist das euch ja auch schon mal passiert. Mir auf jeden Fall. Dieses Phänomen hat sogar einen eigenen Namen. Doomscrolling, also dieses endlose Weiterwischen durch negative, stressige oder emotional aufgeladene Inhalte. Dazu wurde jetzt geforscht, Kollege Leo Arrighi.
1: Ja, also die Forschenden kommen zu dem Entschluss, dass viele Menschen dieses Doomscrolling irgendwann machen, um zum Beispiel Stress zu vergessen. Da geht es dann gar nicht mehr darum, ob die Videos tatsächlich unterhaltsam oder lehrreich sind, sondern eher darum, sich irgendwie abzulenken. Ja, in der Studie ist da zum Beispiel auch von Einsamkeit kompensieren, schlechte Gefühle unterdrücken oder auch sich beruhigen die Rede.
0: Nur sich beruhigen ist ja interessant. Also ich rege mich eigentlich meistens eher auf über dämliche Kommentare oder Inhalte. Die Wissenschaftler haben aber auch noch mehr Gründe gefunden.
1: Ja, genau. Zum einen so eine Art Automatismus. Also man öffnet das Handy, wollte vielleicht nur kurz die Uhrzeit checken oder irgendwas nachgucken, landet dann aber trotzdem aus Routine auf einer Social-Media-App und scrollt da ohne richtiges Zeitgefühl durch. Und die Forschenden sagen auch, wenn man einmal im Doomscrolling drin ist, dann wird es immer schwieriger, irgendwie auch aufzuhören. Noch ein Video und es hört einfach nicht auf. Natürlich auch, weil die Algorithmen genau darauf ausgelegt sind, einen möglichst lange dran zu halten.
0: Okay, das klingt jetzt alles erstmal negativ, aber die Fälle, von denen diese Studie spricht, sind natürlich schon extrem Fälle. Und die kommen jetzt auch nicht ständig vor.
1: Und grundsätzlich kann Social Media ja auch wirklich was Verbindendes haben. Freundinnen und Freunden Videos schicken, eigene Bilder teilen oder mit anderen in Kontakt bleiben. Problematisch wird es eben erst, wenn es wirklich exzessiv wird. Dagegen helfen können zum Beispiel feste Bildschirmzeiten oder andere Abendrituale. Also vielleicht 20 Seiten lesen, statt 200 Reels vorm Einschlafen.
0: Genau. Unterm Strich sagen die Forschenden also, nicht Social Media allein ist das Problem, sondern die Frage, welche Rolle es emotional für uns übernimmt, wenn das Handy irgendwann zur wichtigsten Lösung gegen Stress, Einsamkeit oder schlechte Gefühle wird, kann daraus schnell ein Teufelskreis entstehen. Bewusster mit der eigenen Nutzung umzugehen, kann da schon einen großen Unterschied machen. Radio Hochstift hier, guten Morgen.

0: Besser ankommen mit dem Radio Hochstift Verkehrsservice. Vorsicht bitte, ungesicherte Unfallstelle auf der B1 Paderborn Richtung Salzkotten, kurz vom Ortseingang Salzkottenhöhe Tankstelle. Da ist die komplette Fahrbahn blockiert. Unfallstelle noch ungesichert, bitte Vorsicht. Und auf der B64 haben wir nach einem Unfall eine Vollsperrung zwischen Warburger Straße und George-Marshall-Ring in beiden Richtungen voll gesperrt. Jetzt also gerade fahrt vorsichtig.
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1: Mit Thorsten Adolfs. Guten Morgen. Der Irankrieg hat die Energiepreise zuletzt deutlich nach oben schnellen lassen. Viele Menschen in Deutschland versuchen deshalb weniger zu verbrauchen, auch beim Gas. Und das ergibt auch Sinn, hat gestern schon die Bundesnetzagentur gesagt. Und so sieht es auch der Branchenverband Initiative Energien speichern. Danny Hopper aus dem News-Team. Mit Blick auf den nächsten Winter könnte es laut Verband nämlich Probleme bei der Gasversorgung geben.
2: Ja, der Verband sagt, sollte der nächste Winter über einen langen Zeitraum richtig kalt und eisig werden, dann könnte es bei der Gasversorgung im Januar, Februar und März eng werden. Der Grund ist, dass die Gasspeicher momentan deutlich leerer sind als sonst und wegen der hohen Preise, eben durch den Irankrieg, weniger Gas eingespeichert wird. Denn für Händler lohnt sich das Auffüllen der Speicher im Moment wirtschaftlich oft nicht.
1: Die Bundesnetzagentur bleibt trotzdem gelassen, man dürfe jetzt nicht in Hektik verfallen. Die Sorgen um die Füllstände der Gasspeicher seien unangebracht.
2: Ja, das hatte der Chef der Bundesnetzagentur Müller erst am Wochenende dem RND gesagt. Die großen Speicher in Deutschland könnten innerhalb von 30 Tagen befüllt werden. Außerdem sei man inzwischen breiter aufgestellt. Damit meint er unter anderem die 4 Flüssiggasterminals an Nord- und Ostsee. Die Speicherbetreiber fordern trotzdem, die EU-weiten Füllständeverbräuche und Gasimporte in einem Monitoring zu überwachen, die Infrastruktur weiter auszubauen und die Menschen dann auch notfalls frühzeitig zum Gassparen aufzurufen.
1: Danke, Danny. Und jetzt weitere Meldungen, kurz und kompakt. Die EU will dafür sorgen, dass wieder mehr lebenswichtige Medikamente in Europa hergestellt werden. Man wolle dadurch weniger abhängig von einzelnen Lieferanten und der Herstellung außerhalb des Kontinents werden, heißt es aus Brüssel. In den vergangenen Jahren hatte es unter anderem bei Schmerzmitteln, Antibiotika und Fiebersäften für Kinder Versorgungsengpässe gegeben. Kurz vor den Beratungen im Koalitionsausschuss hat Unionsfraktionschef Spahn vorgeschlagen, alle Subventionen und Steuervergünstigungen pauschal um 5% zu kürzen. Dadurch könnten Milliarden eingespart werden, sagte er im Podcast des Portals Table Briefings. Eine Finanzierung der geplanten Steuerreform nur über höhere Steuern für Spitzenverdiener lehne er ab, sagte Spahn. Hohe Mieten machen das Leben in deutschen Großstädten für viele Berufstätige zu einer echten Belastung. Laut einer Umfrage unter 4000 Beschäftigten halten 87% es für reine Glückssache, in der Stadt eine bezahlbare Wohnung zu finden. Mehr als ein Drittel hat deswegen schon über einen Jobwechsel nachgedacht. Ärger für Netflix in den USA. Der Bundesstaat Texas geht juristisch gegen den Streamingdienst vor. Die Staatsanwaltschaft wirft dem Unternehmen vor, illegal Daten seiner Nutzer zu sammeln und sie dann an Werbekunden weiterzugeben. Außerdem heißt es in der Klage, Netflix nutze Techniken wie die Autoplay-Funktion, um vor allem junge Zuschauer gezielt süchtig zu machen, indem sofort die nächste Folge oder der nächste Film abgespielt wird. Das Unternehmen weist die Vorwürfe als unbegründet zurück und sagt, dass man sich an alle geltenden Gesetze halte und den Datenschutz ernst nehme.
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3: Mit Christina Hüllweh, guten Morgen. Nach einem Unfall ist die B7 bei Warburg am Nachmittag für 2,5 Stunden gesperrt gewesen. Bei Herlinghausen fuhr ein Bus auf ein Stauende auf und schob 2 vor ihm stehende Autos auf einen davor wartenden Pritschenwagen mit Anhänger auf. 2 Autofahrer wurden verletzt und kamen ins Krankenhaus, alle anderen blieben unverletzt. Der Sachschaden liegt laut Polizei bei mehreren 10.000 Euro.
4: Im Radio Hochstift Wetter starten wir super ungemütlich in den Tag. Es regnet schon den ganzen Morgen und bis heute Mittag ändert sich da auch nicht wirklich was dran. Dazu haben wir auch noch böigen Wind und wir kommen auf höchstens 11 Grad von Warburg bis Bad Lippspringe. Ab heute Nachmittag lockern die Wolken auf und dann kommt auch mal die Sonne raus und es bleibt dann auch mal ein bisschen trocken. Morgen ändert sich nicht ganz so viel am Wetter. Es kann den ganzen Tag über immer mal wieder so ein paar Regenschauer geben. Dabei bleibt es windig und für den Nachmittag sind aktuell für morgen sogar Gewitter angekündigt. Sicherer ankommen mit dem Radio Hochstift Verkehrsservice. Da gibt es eine Unfallstelle, die eben zumindest noch ungesichert war. B1 Paderborn Richtung Salzkotten. Kurz vorm Ortseingang Salzkotten Höhe Tankstelle hat es wohl einen Unfall gegeben. Es staut sich dort auch schon. Genauso wie auf der B64 zwischen den Abfahrten Warburger Straße und George-Marshall-Ring in Paderborn. Da ist auch voll gesperrt nach einem Unfall. Also umfahrt das, wenn möglich, weiträumig. Denn es staut Marshall-Ring in Paderborn. Da ist auch voll

0: Ihr werdet da über die Auffahrt B252 umgeleitet. Von Brakel Richtung Riesel wiederum ist frei, aber dort kann man nicht auf die B252 auffahren. Und noch ein Hinweis in eigener Sache, bitte ruft gerade nicht auf unserer kostenfreien Verkehrshotline an. Da gibt es aktuell technische Probleme, wir können die Anrufe nicht entgegennehmen. Bitte schickt uns bei Verkehrshinweisen eine WhatsApp heute Morgen. 05251 17370 ist da die passende Nummer. Also bitte schickt uns heute Morgen für Verkehrshinweise eine WhatsApp. Vielen Dank und gute Fahrt.
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0: Mit Dania Töller, Mikro, guten Morgen. Maximiliane und ihre kleine Tochter Carla aus Bad Lippspringe haben was Neues für sich entdeckt, den Bring Your Baby Chor.
2: Ich singe selber wahnsinnig gerne, kann es ehrlich gesagt nicht besonders gut, ist aber auch egal. Und also sie hat wahnsinnig Spaß an Musik und singt auch selber immer. Dann habe ich mir gedacht, gucken wir uns das mal an.
0: Das Angebot ist in Paderborn noch recht neu, deshalb stellen wir es auch mal vor. Vielleicht habt ihr ja auch Bock auf Chor, und zwar auf einen, der morgens stattfindet und ihr euer Baby einfach mitbringen könnt. Unser Thema gleich.

0: Guten Morgen, 7:40 haben wir es, ihr hört Radio Hochstift. Die meisten frisch gebackenen Eltern werden es wissen, abends mal eben 2 Stunden zur Chorprobe gehen und das Baby ist zu Hause. Klappt meist noch nicht, vor allem für Mamas. Deshalb gibt es jetzt in Paderborn den Bring Your Baby Chor unter der Leitung von Sängerin Ronja Berg.
1: Einmal bin ich schon sehr lange als Sängerin selbst unterwegs und letztes Jahr dann zusätzlich Mama geworden. Und dann dachte ich, ey, ich muss mehr mit Kindern machen. Ich finde es total toll, sinnbringende Dinge zu machen und ich finde, Kinder sind einfach toll. Dann dachte ich, wer, wenn nicht ich, sollte das nach Paderborn bringen.
0: Seit kurzem macht sie den Chor in Kooperation mit der evangelischen Kita und Familienzentrum am Abdinghof. Dort findet der Kurs auch statt, immer montags morgens. Carina aus Salzkotten ist mit ihrem Sohn Pius dabei.
2: Wenn mal ein Kind unruhig wird, da haben alle ein Verständnis für. Also es guckt einen keiner komisch an, alle stecken in einer ähnlichen Situation. Aber man muss tatsächlich sagen, dass meistens die Kinder eher ruhig werden, wenn wir anfangen zu singen, das auch genießen.
0: Wichtig, der Chor ist primär für die Eltern gedacht. Ja, es werden keine Kinderlieder gesungen, sondern Popsongs und Evergreens. Und ihr müsst auch nicht super singen können, sagt auch Lea aus Paderborn, die mit ihrer Tochter Mathilda kommt.
3: Ich bin nicht so das Gesangstalent, deswegen war es eigentlich ganz lustig, dass man hier nicht unbedingt singen muss. Und das hat Spaß gemacht. Ich merke auch, dass das ihr Spaß macht so. Generell auch, wenn wir zu Hause ein bisschen singen. Und deswegen war das eigentlich ganz cool so als Input, dass man mal wieder selber ein bisschen singt, auch wenn es schief ist.
0: Chorleiterin Ronja Berg ist zwar selber Profisängerin, setzt im Bring Your Baby Chor aber einen anderen Fokus auf die Musik.
1: Hier ist es so, dass ich schaue, dass ich möglichst einfache Sachen mache, dass die Leute, die hier hinkommen, die halt keine Sänger sind, überwiegend auch das mitbekommen können. Aber es geht wirklich nicht um irgendwie Leistungsdruck oder so, überhaupt nicht, sondern einfach Spaß am Singen und so ein kleines Gefühl für, wie klingt das, wenn man neben sich mal eine andere Stimme hat.
0: Falls ihr jetzt auch Bock habt, euch montags morgens mit anderen Eltern zum Singen zu treffen und eure Kinder unter 3 sind, alle Infos auch zu den Kosten für den Kurs haben wir euch verlinkt auf radiohochstift.de im Studioblog. Kommt gut in diesen Dienstag mit uns.

0: 6 Trilliarden. Ja, das ist eine 6 mit 21 Nullen hinten dran. 6 Trilliarden Tonnen ist ungefähr das Gewicht unserer Erde. Ziemlich schwer also, ist klar. Aber wer hat das eigentlich gewogen? Lea wird's wissen.
1: Wie, hat da etwa nicht jemand eine riesige Küchenwaage ins All geschossen und die Erde draufgelegt? Natürlich nicht. Die ersten Berechnungen der Masse der Erde gehen auf Isaac Newton zurück. Er hat im 17. Jahrhundert über die Schwerkraft nachgedacht. Dabei hat er herausgefunden, dass Objekte, die schwerer sind, mehr Anziehungskraft haben. Wenn man die Schwerkraft der Erde berechnet, könnte man so also auch ihre Masse ausrechnen. Dafür braucht man den Umrechnungsfaktor G. Aber den kannte zu der Zeit noch niemand. Darüber hat sich über 100 Jahre später Henry Cavendish Gedanken gemacht. Er hat zwei kleine Bleikugeln genommen und mit Draht an einem Stock aufgehängt. Von außen hat er dann zwei riesige Bleikugeln näher gebracht und dann gemessen, wie weit die Anziehungskraft der großen Kugeln die kleinen Kugeln am Draht nach außen gezogen hat. Ein Jahr lang hat er daran experimentiert und kam mit seinen Messergebnissen im Endeffekt darauf, dass die Erde etwa 6,6 Trilliarden Tonnen wiegen müsste. Und das ist ja super nah dran an den 5,97 Trilliarden Tonnen, die man heute mit Computern und Satelliten und was alles berechnen kann. Dafür, dass es gerade mal das Jahr 1798 war, wohl bemerkt. Tatsächlich wird die Erde jedes Jahr um etwa 40.000 Tonnen allein durch Meteoritenstaub schwerer. Gleichzeitig verlieren wir aber unter anderem durch entweichenden Wasserstoff und Helium auch so viel, dass die Erde im Endeffekt jedes Jahr ca. 50.000 Tonnen leichter wird.
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0: Achtung, liebe Autofahrer, wir haben eine Vollsperrung auf der B64. Ich weise nochmal darauf hin, zwischen den Abfahrten Warburger Straße und George-Marshall-Ring in Paderborn ist aktuell nach einem Unfall voll gesperrt und es staut sich in beiden Richtungen natürlich auch schon richtig ordentlich jetzt gerade. Im Stau hat es sogar auch noch einen zweiten Unfall gegeben, also das Ganze wird auch noch länger dauern. Umfahrt, wenn möglich, die B64 in diesem Bereich ganz weiträumig. So, jetzt die Nachrichten um 8.30 Uhr mit Christina Hüllweg.
1: Guten Morgen.
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1: Auf der B7 in Höhe Warburg-Herlinghausen ist es gestern gegen 13.30 Uhr zu einer Verkettung von Unfällen gekommen. Laut Polizei stand ein LKW mit einer Panne am Fahrbahnrand und hatte die Stelle abgesichert. Radio Hochstift-Reporterin Lea Wirz, dahinter warteten mehrere Fahrzeuge.
3: Erst ein Pritschenwagen mit Anhänger, dann ein VW Passat und dann ein Mercedes. Daraufhin kam ein Linienbus von hinten, dessen Fahrer die Situation offenbar zu spät erkannte und auf den Mercedes prallte. Durch die Wucht wurden die davorstehenden Fahrzeuge ineinander geschoben. Drei Personen erlitten leichte Verletzungen. Der 68-jährige Fahrer des Mercedes und der 33-jährige Fahrer des Passats wurden zur weiteren Abklärung ins Krankenhaus gebracht. Nach Einschätzung der Beamten ist der entstandene Sachschaden massiv und liegt mindestens im hohen fünfstelligen Bereich. Alle am Unfall beteiligten Fahrzeuge mussten abgeschleppt werden. Die B7 war in dem Bereich für 2,5 Stunden komplett gesperrt.
1: Im Kreis Paderborn wird das Cut-Retter-System ausgeweitet. Statt nur Rettungskräfte können sich zukünftig auch Mitarbeitende medizinischer Einrichtungen, der Polizei und des Technischen Hilfswerks registrieren. Die App Cut-Retter alarmiert automatisch Ersthelfende, wenn in ihrer näheren Umgebung ein Notfall eintritt, auch wenn sie nicht im Dienst sind. Allein in diesem Jahr konnten qualifizierte Ersthelferinnen und Ersthelfer im Kreis Paderborn so schon über 200 Mal eingreifen. In Bad Wünnenberg klingelt es ab dem 8. Juni wieder an etlichen Haustüren. Im Stadtgebiet werden die Wasserzähler mit Baujahr 2020 und älter ausgetauscht. In den kommenden Wochen gehen entsprechende Infoschreiben raus. Darin findet ihr die Kontaktdaten des Dienstleisters, der den Austausch übernimmt, und einen Terminvorschlag. Wichtig, wenn der Termin ansteht und es bei euch klingelt, die Monteure können sich ausweisen und legen auf Wunsch auch ein Schreiben der Stadtwerke Bad Wünnenberg vor.
0: Ganz schön uselig sieht das Radio-Hochstift-Wetter heute aus. Bis heute Nachmittag soll es eigentlich fast durchgehend regnen. Teils schneit es auch noch, hat uns Yvonne gerade aus Lichtenau-Kleinberg zum Beispiel gemeldet. Und windig ist es auch den ganzen Tag über. Heute Nachmittag bleibt es dann aber auch mal trocken und es kommt noch ein bisschen die Sonne raus. Wärmer als 11 Grad wird es heute aber nicht mehr von Marienmünster bis Altenbeken. Das bleibt auch morgen so. Ansonsten kann es morgen den ganzen Tag über immer wieder Regenschauer geben. Nachmittags teils sogar Gewitter.
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0: Besser ankommen mit dem Radio Hochstift Verkehrsservice, das ist heute Morgen gar nicht so einfach möglich, denn wir haben etliche Unfälle. Auf der B64 hat es ja zum Beispiel gekracht, deswegen ist voll gesperrt zwischen den Abfahrten Warburger Straße und George-Marshall-Ring in Paderborn und es staut sich in beiden Richtungen ordentlich zurück. Ich habe jetzt gerade gesehen, Richtung Paderborn, da haben wir schon Stau bis zur Abfahrt Paderborn-Bennhausen. Also ihr müsst das Ganze wirklich weiträumig umfahren. Auch auf der B68 staut es sich jetzt schon zurück. Also da ist heute Morgen sehr, sehr viel los. Außerdem Unfall auch auf der B1, Paderborn Richtung Salzkotten, kurz vorm Ortseingang nach Salzkotten, wo die Tankstelle ist. Auch dort hat es einen Unfall gegeben und auch dort haben wir Stau. Dann noch ein Unfall auf der Warburger Straße von Riesel Richtung Brakel. Da ist aktuell auch für die Unfallaufnahme noch gesperrt. Ihr werdet über die Auffahrt B252 umgeleitet. Von Brakel Richtung Riesel ist frei, aber dort kann man nicht auf die B252 dann jetzt drauf fahren. Und ihr habt uns auch noch Bescheid gesagt, rund um die Baustelle an der Bennhauser Straße in Paderborn. Da gibt es auch ordentlich Stau heute Morgen, teilweise bis in die Wohngebiete rein. Also auch dort dauert es heute Morgen deutlich länger. Und als wäre das nicht schon genug, haben wir auch noch Probleme mit unserer Verkehrshotline. Also die 0800 399 3399, die funktioniert heute Morgen nicht. Bitte da erstmal nicht anrufen, da gibt es technische Probleme. Schickt uns, wenn ihr einen Verkehrshinweis habt, bitte eine WhatsApp 05251 17370. Einfach eine WhatsApp schicken, Sprachnachricht geht auch. Dann kommt das bei uns Stand jetzt an. Allen unterwegs, gute Fahrt.
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0: Guten Morgen, Dania Töller Mikro. in der schwarz-roten Regierung hakt es. Ne? Wir kriegen es alle mit, zentrale Reformen lassen auf sich warten. Öffentlichen Streit, den bekommen wir stattdessen. In Umfragen sieht es für die Regierungsparteien auch entsprechend schlecht aus. CSU-Chef Markus Söder fordert deshalb jetzt, Zitat, mentale Aufräumarbeiten.
4: Wir müssen in den nächsten Wochen alle daran arbeiten, dass wir die Leistungsfähigkeit der Regierung erhöhen und nicht uns selbst bespiegeln oder auch in ideologischen Debatten verheddern.
0: Heute ist Koalitionsausschuss und was da besprochen wird, ist unser Thema gleich. 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

0: Und nochmal rein in den Radio Hochstift Verkehrsservice. Da haben wir gerade von der Polizei noch die Meldung bekommen, dass die Paderborner Straße in Salzkotten auf Höhe der Straße Dreckburg in Richtung Paderborn jetzt auch gesperrt ist wegen eines Unfalls. Der Verkehr wird da abgeleitet. Die Fahrbahn in Richtung Salzkotten an der Stelle ist aber frei. Kommt gut durch.
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0: Ja, und da gibt's jetzt hoffentlich was Erfreuliches in der nächsten Spielrunde bei Thomas Wagner im landesweiten Geldregenstudio.
2: Guten Morgen von mir und hallo auf die Baustelle an Onur. Guten Morgen.
3: Guten Morgen, guten Morgen.
2: Was gibt's zu tun da bei euch auf der Baustelle?
3: Ja, wir müssen pflastern, Natursteinpläne legen.
2: Ja.
3: Damit der Park hier gut aussieht, ne?
2: Damit's wieder schön aussieht und wir wieder drüber laufen können sozusagen.
3: Genau.
2: Okay,
3: genau.
2: Und ist noch viel zu tun oder seid ihr kurz vor Fertigstellung?
3: Ist noch viel zu tun. Es ist immer viel zu tun.
2: Ja, also seid ihr noch eine Weile beschäftigt da. Okay.
3: Genau.
2: Onur, bevor es weitergeht, für dich gleich wieder an die Steine, würde ich dir hier mal den Geldregen als Baustelle sozusagen noch vorsetzen.
3: Machen wir, ziehen da durch.
2: Ja, alles klar, dann viel Erfolg.
3: Danke.
1: 300 Euro.
3: Weiter.
1: 400 Euro.
3: Weiter.
1: 600 Euro.
3: Weiter.
1: 850 Euro.
3: Stopp, das reicht.
2: Yo, Onur ist nicht nur ein erfolgreicher Straßenbauer, sondern auch ein erfolgreicher Geldregenspieler, würde ich sagen.
3: Man muss nicht übertreiben immer.
2: Ach, komm. Das können wir schon so stehen lassen. Onur, herzlichen Glückwunsch zu 850 Euro.
3: Vielen, vielen Dank.
2: Also, alle erfolgreich schon auf der Arbeit, die heute Geldregen gespielt haben. Karin im Büro, Onur auf der Baustelle. Und wo seid ihr und wollt Geldregen spielen? Dann macht doch jetzt auch mit und vor allem holt euch sichere, garantierte 5000 Euro. Die sind in dieser Runde jetzt hier auf jeden Fall drin.
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1: Sicherer ankommen mit dem Radio-Hochstift Verkehrsservice. Vorsicht auf der A44 Richtung Dortmund. Zwischen Lichtenau und dem Kreuz Wünnenberg-Haaren. Gefahr durch ein liegen gebliebenes Fahrzeug auf dem linken Fahrstreifen. Bitte ganz vorsichtig fahren. A44 Richtung Dortmund. Zwischen Lichtenau und dem Kreuz Wünnenberg-Haaren. Da ist auf dem linken Fahrstreifen ein Fahrzeug liegen geblieben. Für die Regierungskoalition aus CDU und SPD läuft es einfach nicht. Ein Jahr nach ihrem Start sind 5 von 6 Deutschen mit ihrer Arbeit unzufrieden. Und auch die Zufriedenheit mit Bundeskanzler Friedrich Merz erreicht ein Rekordtief. Heißt, die Bundesregierung steht unter Druck. Sie müssen bei geplanten Reformen Lösungen finden. Es geht um Steuern oder den Haushalt und. Radio Hochstift-Reporter Jan-Henner Reitze. Themen, die heute Abend im Koalitionsausschuss besprochen werden sollen.
2: Die angedachte 1.000-Euro-Prämie dürfte die Bundesregierung fallen lassen. Die hatte der Bundesrat ja gestoppt, weil die Pläne den Ländern Steuereinnahmen gekostet hätten. Geld also, das auch der Bund nicht hat. Eine Erhöhung der Pendlerpauschale könnte eine Alternative sein oder gleich die angekündigte große Steuerreform, wo die SPD aber darauf pocht, dass Spitzenverdiener mehr zahlen und die Union eigentlich sagt, genug von Zugeständnissen an die SPD zu haben. Allerdings muss irgendwas Konkretes rauskommen, denn der Glaube an die Handlungsfähigkeit der Regierung ist ja schon ziemlich lediert.
1: Ja, das hast du sehr nett ausgedrückt. Und dann liegen ja noch andere große Reformen auf dem Tisch, dazu der Haushalt. Ich frage mich, wie wollen Union und SPD da überhaupt noch die Kurve kriegen?
2: Kanzler Merz und Vizekanzler Klingbeil müssen sich auch persönlich zusammenraufen. Beim letzten Koalitionsausschuss sind die beiden ziemlich aneinander geraten und inhaltlich hat sich seitdem nicht wirklich was geändert. Im Angesicht schlechter Umfragewerte und großem Reformbedarf von Rente bis Krankenkassen sind die beiden aber quasi gezwungen, miteinander was zustande zu bringen. Aus Union und SPD kommt deshalb der Vorschlag, statt Gezänk auf einen Schulterschluss auch mit Gewerkschaften und Arbeitgebern zu setzen. Noch lässt sich aber schwer erkennen, wie das gelingen soll.
1: Und die Positionen könnten ja gerade auch nicht weiter auseinanderliegen. SPD-Chef Klingbeil will Spitzenverdiener stärker besteuern. Der Unionsfraktionsvorsitzende Jens Spahn will stattdessen pauschal Subventionen kürzen. Es wird eine Never-Ending-Story, glaube ich.

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1: Mit Thorsten Adolfs. Guten Morgen. Es ist in den vergangenen Wintern häufiger passiert. Man geht in die Apotheke, um Fiebersaft fürs Kind oder Antibiotika zu holen. Und dann hört man, haben wir gerade nicht. Das soll sich bald ändern, denn im Kampf gegen Engpässe bei lebenswichtigen Medikamenten hat sich die EU jetzt auf neue Regeln geeinigt. Danny Hoppe aus dem News-Team. In Zukunft sollen mehr wichtige Medikamente in Europa hergestellt werden.
2: Genau, denn momentan ist Europa hier sehr abhängig von Herstellern aus Asien. Im letzten Jahr kamen 80-90% der Medikamente von dort, vor allem aus China. Und wenn dort Lieferprobleme entstehen, bekommen wir das hier zu spüren. Dann müssen wir mehrere Apotheken abklappern, auf Ersatzpräparate ausweichen oder warten, obwohl man das Medikament eigentlich sofort braucht. In Zukunft sollen wichtige Arzneimittel bei öffentlichen Aufträgen eher aus Europa kommen und gemeinsame Einkäufe mehrerer EU-Staaten sollen auch einfacher werden. Ziel ist es, dass Medikamente so verlässlicher verfügbar sind und Europa in Krisen weniger abhängig von anderen Staaten ist.
1: Bei den Medikamenten, von denen wir hier sprechen, geht es ja vor allem um kritische Medikamente.
2: Genau, damit meint die EU-Kommission Medikamente, von denen es nur wenige zur Auswahl gibt oder eben auch gar keine Alternativen. Darunter fallen unter anderem Antibiotika und Antithrombotika, Krebsmedikamente und Herz-Kreislauf-Mittel. Also alles Arzneimittel, bei denen Versorgungsengpässe bei Betroffenen für echte Probleme sorgen. Vor allem in der Corona-Pandemie hat man in der EU festgestellt, dass es hier Schwachstellen in den Lieferketten gibt. Und deshalb hat man diese neuen Regeln beschlossen. Jetzt müssen nur noch das Europaparlament und die EU-Staaten zustimmen.
1: Dankeschön, Danny. Und jetzt weitere Meldungen im Überblick. Die Preissteigerung in Deutschland lag im vergangenen Monat im Vergleich zum Vorjahreszeitraum bei 2,9%. Vor allem der anhaltende Preisdruck bei Kraftstoffen sei für die Verbraucher deutlich spürbar, heißt es vom Statistischen Bundesamt. Strom, Erdgas und Fernwärme waren dagegen etwas günstiger als vor einem Jahr. Beim Terrorangriff der Hamas auf Israel vor gut 2,5 Jahren und während der anschließenden Geiselhaft hat es systematische sexualisierte Gewalt gegeben. Das steht im Abschlussbericht einer israelischen Kommission. Die Rede ist von Vergewaltigungen und Gruppenvergewaltigungen, sexueller Folter und Verstümmelung, erzwungener Nacktheit und Hinrichtungen. Alle Passagiere und Besatzungsmitglieder haben das Kreuzfahrtschiff Hondius nach dem Hunter-Virus-Ausbruch mittlerweile verlassen. Die 4 nach Deutschland gebrachten Passagiere müssen jetzt lange in Quarantäne bleiben, wegen der oft langen Zeitspanne zwischen Ansteckung und Erkrankung. Wer zum Arzt geht, der geht davon aus, dass er sich auf die Technik in den Praxen verlassen kann. Der aktuelle Röntgenreport des TÜV zeigt aber, jedes 8. Röntgengerät in Deutschland hat Mängel. Das ist ein leichter Anstieg im Vergleich zum Vorjahr. Die Experten fanden vor allem Probleme bei der Bildqualität und beim Strahlenschutz. Der TÜV-Verband fordert deshalb mehr Qualitätssicherung und bessere Schulungen für alle, die mit den Geräten arbeiten müssen.
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3: Mit Christina Hülweh, guten Morgen. Der Kreis Paderborn will mehr qualifizierte Ersthelferinnen und Ersthelfer im Cut-Retter-System in Umlauf bringen. Bei der App werden bisher unter anderem Notärzte und Notfallsanitäter alarmiert, wenn in ihrer Umgebung etwas passiert, auch wenn sie nicht im Dienst sind. Zukünftig gibt der Kreis Paderborn aber auch Mitarbeitenden von medizinischen Einrichtungen, der Polizei und dem THW die Berechtigung, sich als Cut-Retter zu registrieren. Die Mindestqualifikation sind dann regelmäßige Erste-Hilfe-Kurse.
4: Ein Tiefdruckgebiet bringt weiter kühle und feuchte Meeresluft nach Deutschland und das sorgt auch im Radio-Hochstift-Wetter für niedrige Temperaturen. Höchstens 11 Grad sind heute drin, von Steinheim bis Lichtenau. Teilweise haben wir jetzt 2 bis 4 Grad noch. Heute Morgen gab und gibt es zum Teil sogar Schnee. Ansonsten regnet es durchgängig. Ab dem Mittag wird es dann langsam trockener und sogar die Sonne kann sich noch mal kurz durchkämpfen. Morgen soll es bei höchstens 12 Grad den ganzen Tag lang immer mal wieder schauern, örtlich dann nachmittags sogar mit Blitz und Donner. Ihr kommt besser an mit dem Radio Hochstift Verkehrsservice. Da erstmal Vorsicht auf der A44 Richtung Dortmund. Zwischen Lichtenau und dem Kreuz Wünnenberg-Haaren besteht Gefahr durch ein liegen gebliebenes Fahrzeug. Außerdem der Hinweis für die B64. Da haben wir ja noch nach einem Unfall eine Vollsperrung. Zwischen den Abfahrten Warburger Straße und George-Marshall-Ring in Paderborn ist voll gesperrt nach wie vor. Es staut sich selbstverständlich in beiden Richtungen richtig ordentlich zurück. Also da steht ihr teilweise eine halbe Stunde. Und jetzt gerade hat die Polizei auch noch mal Bescheid gegeben, dass auf Höhe Dahl auf der B64 dann noch ein weiterer Unfall passiert ist. Also auch dort bitte erstmal vorsichtig fahren. Ebenfalls eine Sperrung haben wir vor dem Ortseingang von Salzkotten auf der B1, Höhe Straße Dreckburg. Da staut es sich auch ordentlich und zwar in Richtung Paderborn ist da gesperrt. Die Fahrbahn ist Richtung Salzkotten allerdings frei. Dann haben wir noch eine Meldung von der B7, Kreuzung mit der Papenheimer Straße. Wenn ihr von Warburg Richtung Ossendorf fahrt, da ist ein LKW liegen geblieben, also Vorsicht dort. Immerhin eine gute Nachricht von der Rieseler Straße in Brakel, die Ossendorf fährt. Da ist ein LKW liegen geblieben, also Vorsicht.

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1: Onur ist auf dem Weg zum Erfolg oder zumindest dabei, ihn sich zu bauen.
2: Ich bin gerade auf der Baustelle. Ja, wir müssen pflastern, Natursteinpläne legen.
1: Ja, pflastern, Natursteine legen. Zum Glück hat er sich dabei nicht selbst Steine in den Weg gelegt, ne? Denn Onur hat sich ganz souverän 850 Euro im Geldregen erspielt. Das bedeutet für euch, ihr habt freie Fahrt. 5.000 Euro ohne Blitz jetzt in dieser Runde garantiert mindestens drin. 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

0: Wunderschönen guten Morgen bei Radio Hochstift. 17 nach 9 haben wir es. Liedtexte liegen neben Babyrasseln und unter den Chorgesang mischt sich Babygeschrei. Und damit sind wir mittendrin im Bring Your Baby Chor. Seit kurzem gibt es das Angebot für Eltern mit Kindern bis 3 auch in Paderborn. In Kooperation mit der Kita am Abdinghof bietet Sängerin Ronja Berg montags morgens den Kurs an. Und wir von Radio Hochstift waren dabei.
1: Wir singen keine Kinderlieder, wir singen Popsongs, wir singen Evergreens, wir singen alles, was Spaß macht zu singen. Und es geht wirklich darum, dass die Eltern eine gute Zeit haben und dadurch sind die Babys entspannt und haben auch eine gute Zeit.
2: Ich bin Ilka und das ist Hedi. Wir kommen aus Paderborn. Ich wollte schon immer mal im Chor singen, habe es aber irgendwie nie gemacht. Kann auch nicht besonders gut singen, glaube ich. Aber Hedi liebt auch Musik und dann dachte ich, dann ist doch eine Win-Win-Situation für uns beide. Weil der Chor morgens ist, passt das besonders gut mit kleinem Kind. Ja, weil abends ist das einfach nicht möglich, da dann weg zu sein im Moment.
3: Ich bin Carina und das ist der Pius. Wir sind aus Salzkotten. Wir gehen sehr gerne hier hin, weil das einfach nochmal ein anderes Angebot ist. Ich mache viel Sport, es gibt viel für die Babys selbst und so ein Chor gab es noch nicht. Und es macht total Spaß zu singen hier in der Gruppe mit anderen Mamas und sogar ein Papa zusammen zu sein.
4: Ich bin der Fabian, bin mit meiner Tochter da. Es ist natürlich jetzt auch mal ein Kursangebot, wo auch dann vielleicht mal so die Eltern ein bisschen mehr im Fokus stehen. Häufig machen wir ganz viel für die Kinder und trotzdem sind die Kinder gern gesehen und dabei und haben zwischendurch glaube ich auch schon ein bisschen Spaß dabei und hören mal rein. Sind ganz gut aufgehoben, beide Seiten hier.
1: Es kommt mal ein Kind, das schon laufen kann, kommt mal an und klimpert mal mit auf dem Klavier. Finden wir gut. Die Kinder dürfen machen, was sie wollen. Die können spielen, die werden gestillt zwischendrin. Alles erlaubt.
5: Wir sind Laura und das ist die kleine Linda. Die ist jetzt 13 Monate und die Musik begleitet mich schon mein Leben lang. Ich habe jetzt auch schon lange auf Hochzeiten gesungen und jetzt, seit die kleine Maus da ist, liegt natürlich der Fokus erstmal bei ihr. Sie liebt auch Musik ohne Ende, von daher ist es genau das richtige Angebot.
0: Alle Infos zum Bring Your Baby Chor in Paderborn und den Link zur Anmeldung findet ihr auf radiohochstift.de im Studioblog.

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2: 9.30 Uhr ist es, ab geht's in die Nachrichten von und mit Christina Hüllweg.
3: Guten Morgen.
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4: Bei Warburg hat es gestern einen schweren Auffahrunfall auf der B7 gegeben. Laut Polizei hat ein Busfahrer in Höhe Herlinghausen ein Stauende hinter einem Pannen-LKW übersehen. Der Bus schob dabei drei Autos ineinander. Drei Menschen wurden leicht verletzt, zwei von ihnen kamen ins Krankenhaus. Alle beteiligten Fahrzeuge mussten abgeschleppt werden. Wegen der aufwendigen Bergungsarbeiten war die B7 bis etwa 16 Uhr voll gesperrt. Mehr als 670 Freiwillige sind aktuell im Kreis Paderborn als Cut-Retter registriert. Bald könnten es aber deutlich mehr werden. Das System soll bei Notfällen helfen, noch bevor Rettungswagen und Notarzt vor Ort sind. Radio Hochstift-Reporter Holger Winkelmann, dafür werden Ersthelfende in der Umgebung alarmiert.
5: Das sind bisher zum Beispiel Rettungssanitäter, die gerade nicht im Dienst sind, sich aber in der Nähe befinden. Zukünftig will der Kreis Paderborn auch Mitarbeitenden aus medizinischen Einrichtungen, der Polizei und dem Technischen Hilfswerk erlauben, sich als Cut-Retter zu registrieren. Dafür sollen sie mindestens regelmäßig aufgefrischte Erste-Hilfe-Kurse vorweisen müssen. Allein in diesem Jahr kamen bis Anfang Mai fast 220 Einsätze mit der Beteiligung von Cut-Rettern als Ersthelfende zusammen. Die Einsatzannahmequote lag bei gut 80%. Die Freiwilligen haben in diesen 4 Monaten 11 Herzdruckmassagen gegeben und 9-mal wurde eine Mund-zu-Mund-Beatmung durchgeführt. 2-mal kam ein Defibrillator zum Einsatz.
4: Am Brakeler Bahndamm beginnt am Montag der erste Abschnitt der Bauarbeiten für die Sanierung und Umgestaltung der Kreisstraße 50. Dafür muss der Bereich zwischen der Warburger Straße und der Ausfahrt des Park-and-Ride-Parkplatzes am Bahnhof bis Mitte Dezember für Autos, Motorräder oder auch Lkw gesperrt werden. Fußgänger und Radfahrer können die Straße am Bahndamm während der Bauzeit weiter nutzen. Je nach Bauphase kann es aber auch hier zu Einschränkungen kommen. Für das Projekt sind insgesamt 4 Bauabschnitte geplant.
2: Immerhin 2 Stunden Sonne sind heute noch drin im Radio Hochstift-Wetter. Der Morgen ist zwar grau und verregnet, ab heute Nachmittag lockert es aber zumindest ein bisschen auf und dann bleibt es auch mal trocken. Bei höchstens 11 Grad ist es heute außerdem den ganzen Tag windig von Hövelhof bis Beverungen. Morgen bleibt es auch den ganzen Tag windig mit vielen Regenschauern. Nachmittags soll es dann Morgenstand jetzt teilweise auch gewittern.
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2: Besser ankommen mit dem Radio Hochstift Verkehrsservice. Immer noch die Vollsperrung auf der B64 zwischen den Abfahrten Warburger Straße und George-Marshall-Ring in Paderborn. Ist nach einem Unfall voll gesperrt und die Polizei hat uns eben auch nochmal gesagt, wann wir das irgendwie wieder freigeben können. Das können wir überhaupt noch gar nicht einschätzen. Also das könnte noch ein bisschen dauern und es staut sich dann natürlich auch richtig ordentlich auf der B64. Außerdem haben wir noch eine Sperrung vorm Ortseingang Salzkotten, B1, Höhe Straße Dreckburg in Richtung Paderborn. Da ist noch die Linksabbiegerspur Richtung Scharmede aktuell noch gesperrt nach einem Unfall. Außerdem haben wir noch einen liegen gebliebenen LKW auf der B7, Kreuzung mit der Papenheimer Straße. Warburg Richtung Ossendorf ist der liegen geblieben. Fahrt da also bitte vorsichtig. Und geblitzt wird, wurde uns gerade gemeldet, in Hövelhof auf der Paderborner Straße Richtung Stukenbrock bei 50. Gute Fahrt.
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2: Man weiß, dass man Frühschicht hat, wenn man um 9:30 übers Mittagessen nachdenkt. Chrissy und ich haben da eben kurz drüber gesprochen.
3: Also ich bin schon.
2: Ja, ich auch. Und zu dem Ergebnis sind wir nicht gekommen.
3: Das stimmt.
2: Was
3: und
2: essen wir denn jetzt?
3: Ideen.
2: Das kann doch nicht wahr sein.
3: Ideen bitte über die...
2: Genau.
3: Nein, wenn ihr das wisst, sehr gerne. Wir nehmen alle Vorschläge für heute Mittagessen.
2: Es muss schnell gehen.
3: Ja.
2: Es muss satt machen.
3: Ja.
2: Und lecker sein.
3: So.
2: So, sonst gibt es keine Vorgaben. Falls ihr Inspiration habt, immer her damit. Ich bin Dania Tölle. Schönen guten Morgen.

0: In den USA ist heute Tag des Hodometers und ich musste auch nachgucken, was ist nochmal ein Hodometer? Ein mechanischer Wegmesser, also zum Beispiel ein Kilometerzähler im Auto. Warum es auch immer einen Gedenktag dafür braucht. Aber egal. Mal schauen, wie weit der Hodometer jetzt geht hier.
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0: Man könnte damit dann ja auch die Strecke durch den Geldregen messen. Wir hören mal, was passiert jetzt bei Thomas Wagner im landesweiten Geldregenstudio.
2: Als nächstes bei mir im Geldregen hier gleich Sandra. Hallo.
3: Ja, guten Morgen.
2: Du hast gerade sowas wie, ich will es nicht so negativ machen, aber sowas wie Zwangsurlaub 3 Wochen, weil den musstest du leider nehmen, ne?
3: Ja, genau, genau.
2: Okay,
3: ja.
2: Und jetzt weißt du noch gar nicht so richtig, was du eigentlich machen sollst, obwohl du Urlaub
3: richtig.
2: Hast.
3: Genau, aber man könnte ja nochmal wegfliegen, genau.
2: Ja, na klar. Was schwebt dir denn so vor, wenn es dann vielleicht spontan doch noch in den Urlaub geht?
3: Türkei oder Ägypten. Ja, da wo es schön warm ist auf jeden Fall.
2: Okay, du hast aber noch nichts gebucht, weil dieser Urlaub gar nicht ja so unbedingt geplant
3: ja,
2: war, ne?
3: Richtig, genau. Also wirklich kurzfristig dann.
2: Ja,
3: genau.
2: Dann gucken wir doch jetzt mal hier, ob der Geldregen dich da in den Flieger setzen könnte vielleicht bald.
3: Mhm, super.
2: Schauen wir mal.
1: 200 Euro.
3: Weiter.
1: 350 Euro.
3: Weiter.
1: 450 Euro.
3: Weiter.
1: 700 Euro.
3: Weiter.
1: 1000 Euro.
3: Weiter.
1: 2000 Euro.
3: Weiter.
1: 5000 Euro.
3: Stopp.
2: Ja, guck mal.
3: Ich werde verrückt.
2: Ich auch.
3: Ich freue mich so.
2: Jetzt wird aus dem 3-wöchigen Urlaub, den du ja gar nicht unbedingt selbst so nehmen wolltest, vielleicht dein Traumurlaub.
3: Wahnsinn, ich freue mich.
2: 5000 Euro Gott. Für dich. Herzlichen
3: Super,
2: Glückwunsch.
3: Ich freue mich. Dankeschön, danke.
2: Sehr gerne. Hast du dir verdient.
3: Dankeschön, super.
2: Und so kann man sich mit dem Geld aus dem Geldregen doch eine gute Zeit machen. Ne? Und ihr jetzt als nächstes hier auf jeden Fall. Weil wir erhöhen unser Versprechen und gehen einfach mal auf 20.000 Euro. Die sind jetzt drin in einer der nächsten 3 Spielrunden. Also, es geht um sichere, garantierte 20.000 Euro in einer der nächsten 3 Runden hier.
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10 vor 10, da ist Susanne Storck bereit, hier bei Radio Hochstift das Mikro zu übernehmen. Ich sage Tschüss für heute. Dania Tölle mein Name. Wir hören uns, wenn ihr mögt, morgen früh wieder ab 6 Uhr.

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1: Mit Thorsten Adolfs. Guten Morgen. Der Irankrieg hat den Alltag noch mal teurer gemacht. Das bestätigen neue Zahlen des Statistischen Bundesamtes. Demnach ist die Inflation weiter angestiegen. Im April lag sie bei 2,9%. Das ist der höchste Wert seit mehr als 2 Jahren. Danny Hopper aus dem News-Team. Wir können es uns denken, das liegt vor allem an den Energiepreisen.
2: Ja, die lagen im April noch mal 10% höher als im Vorjahresmonat. Das liegt vor allem an den hohen Spritpreisen an den Tankstellen. Denn wenn man sich die anderen Energieprodukte anschaut, geht die Tendenz sogar in die andere Richtung. Strom, Erdgas und Fernwärme sind sogar billiger geworden, weshalb Haushaltsenergie insgesamt im April sogar etwas günstiger war als im Vorjahresmonat. Und zu den Spritpreisen muss man auch sagen, der Tankrabatt ist in diesen Zahlen noch nicht enthalten. Der kam ja erst im Mai. Die Statistiker ziehen außerdem noch einmal einen Vergleich zur Zeit, als der Ukraine-Krieg ausgebrochen war. Und da sei Energie noch mal deutlich teurer geworden als jetzt im Iran-Krieg, sagen sie.
1: Auch das Einkaufen ist zuletzt ja immer teurer geworden. Wie sieht es bei Lebensmitteln aus?
2: Also hier ist der Preisanstieg diesmal deutlich geringer mit 1,2%. Ein paar Lebensmittel stechen da aber heraus. Vor allem Zucker, Marmelade, Honig und andere Süßwaren sind teurer geworden, aber auch Fisch und Fischprodukte. Und auch bei Eiern haben die Preise stark angezogen, um fast 15%. Günstiger geworden sind dagegen Butter, Speisefette, Olivenöl, Kartoffeln und Molkereiprodukte. Auch Dienstleistungen sind wieder etwas teurer geworden, zum Beispiel Autoreparaturen, aber auch Nahverkehrstickets. Das liegt vor allem daran, dass das Deutschlandticket im Vergleich zum Vorjahresmonat teurer geworden ist.
1: Dankeschön, Danny. Und jetzt weitere Themen im Überblick. Auf dem Flughafen von Athen mussten 177 Lufthansa-Passagiere ihre Maschine über Notrutschen verlassen. Dabei wurden 3 Insassen leicht verletzt. Der Airbus, der auf dem Weg nach München war, war kurz nach dem Start zum Flughafen zurückgekehrt. Weil es in der Maschine stark gerochen hat, hatte die Crew eine Luftnotlage erklärt. Der britische Premier Starmer steht massiv unter Druck. Nach einer Nacht mit mehreren Krisensitzungen haben sowohl die Innen- als auch die Außenministerin Starmer empfohlen, einen Zeitplan für seinen Rücktritt vorzulegen. Hintergrund sind die desaströsen Wahlergebnisse seiner Labour-Partei bei den Kommunal- und Regionalwahlen. Ende vergangenen Jahres haben weniger Menschen bei uns in Deutschland Schutz gesucht als im Jahr davor. Insgesamt waren es rund 3,2 Millionen. Das war verglichen mit Ende 2024 ein Rückgang um 68.000. Die meisten von ihnen kamen aus der Ukraine, gefolgt von Syrien und Afghanistan. Das Interesse an der Altersvorsorge ist leicht gestiegen. Laut einer aktuellen Umfrage des Bankenverbandes, über die die Funke Mediengruppe berichtet, beschäftigen sich mittlerweile 4 von 10 Berufstätigen ernsthaft mit der Frage, wie sie ihr Geld für später anlegen können. Die Umfrage zeigt aber auch, dass sich die Mehrheit weiterhin nicht aktiv mit dem Thema auseinandersetzt. Besonders problematisch, gerade wer finanziell eher knapp bei Kasse ist, schaut seltener auf die Vorsorge, obwohl das dort eigentlich am nötigsten wäre. Laut der Umfrage spielt die eigene wirtschaftliche Lage damit eine entscheidende Rolle dabei, ob man das Thema angeht oder lieber aufschiebt.
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3: Mit Christina Hüllweh, guten Morgen. Nach einem Unfall ist die B7 bei Warburg am Nachmittag für 2,5 Stunden gesperrt gewesen. Bei Herlinghausen fuhr ein Bus auf ein Stauende auf und schob 2 vor ihm stehende Autos auf einen davor wartenden Pritschenwagen mit Anhänger auf. 2 Autofahrer wurden verletzt und kamen ins Krankenhaus. Der Sachschaden liegt laut Polizei bei mehreren 10.000 Euro.
4: Also das Bild, das kennen wir von gestern. Heute ist bis zum Mittag im Radio Hochstift Wetter auch die Wolken da oben angesagt und es regnet hier und da nochmal. Nachmittags lockert es auf und die Schauer sind fast alle weg. Morgen könnte es dann gewittern. Es ist insgesamt erstmal wechselhaft mit ein bisschen Regen und nachmittags steigt halt Stand jetzt das Gewitterrisiko. Und die Temperaturen, die verändern sich kaum. Heute und morgen 10 bis 12 Grad. Der Blick auf die Straßen, ihr kommt besser an. Hier ist nämlich der Radio Hochstift Verkehrsservice. Und da habe ich zuerst eine Warnmeldung für euch in Warburg an der Kreuzung B7 Papenheimer Straße Richtung Warburg-Ossendorf. Da ist ein LKW liegen geblieben. Ansonsten B64 weiter gesperrt bei Paderborn, nämlich zwischen den Abfahrten George-Marshall-Ring und Warburger Straße. Wie lange das dauert, wir sprechen natürlich immer wieder mit der Polizei, halten euch auf dem Laufenden. Und ansonsten habe ich noch einen Blitzer in Hövelhof, Paderborner Straße Richtung Stuttgart. 50 sind erlaubt.
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4: Es ist irgendwie so ein bisschen wie Tinder, aber eben für Sportbuddies. So funktioniert die App Movana. Die hat der 24-jährige Paderborner Robin Bockhaus entwickelt und auf den Markt gebracht. Aktuell finden sich dort Sportlerinnen und Sportler aus dem Kreis Paderborn, also vor allen Dingen.
5: Ein paar Leute haben sich schon connected oder an Events teilgenommen, die zum Beispiel dann von einem Veranstalter waren. Zum Beispiel so ein Yoga im Park gab es, da hat sich jemand angemeldet und war dann dabei.
4: Um die 25 Matches sind bisher zustande gekommen und die Idee ist ehrlich gesagt genauso genial wie simpel. Sprechen wir gleich drüber hier bei Radio Hochstift. Ich bin Susanne Stork. Morgen.

0: Eine Woche mit Feiertag ist schon gut, ne? Aber einfach Urlaub haben ist irgendwie noch besser.
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0: Bei Sandra ist das nämlich genau der Fall. Wobei, es ist ein bisschen Zwangsurlaub.
2: Ich habe einen neuen Job angefangen Anfang Januar und ging halt nicht anders von der Planung her.
0: Ja, ging nicht anders. Und deswegen hat Sandra ihren Urlaub auch nicht wirklich verplant.
2: Und wenn ich jetzt gewinne, kann ich sogar nur in Urlaub fliegen.
0: So nämlich. Und zum Glück hatte Sandra viel Zeit zum Radio hören. Deshalb wusste sie Bescheid und holt sich die garantierten 5000 Euro ab. Glückwunsch. Und wir, was machen wir jetzt? Wir erhöhen auf 20.000 garantiert in einer der nächsten drei Runden. Holt sie euch, bewerbt euch, macht mit. 20.000 Euro in einer der nächsten drei Runden. Ich drücke natürlich die Daumen.
2: Ich habe
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0: Ihr kommt sicherer an. Hier ist der Radio Hochstift Verkehrsservice. Hallo Autofahrer. Ungesicherte Unfallstelle habe ich für euch. Betonmischer ist nämlich umgekippt. Und zwar L818. Das ist zwischen der A33 Anschlussstelle Borchen-Etteln und der Kreuzung der Landstraße mit der Haarener Straße, wenn ihr Richtung Wewelsburg wollt. Vermutlich muss da gleich gesperrt werden. Einsatzkräfte sind unterwegs. Kommt mir alle gut an.
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0: Also sowas passiert schon mal. Habe ich gehört.
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0: Mit Susanne Storck. Und da wollte ich eigentlich gerade einen Beitrag starten. Aber ich glaube, es gibt Wichtigeres. Nämlich Ronja Baumgarten ist gerade reingekommen. Ronja, was ist passiert?
2: Yes, die L818, die ist jetzt auch voll gesperrt. Und zwar zwischen den Abschnitten Haarener Straße und der L756. Also das ist alles hinter der A33 Auffahrt Etteln.
0: Okay, da war nämlich dieser Betonmischer umgekippt. Also Sperrung, wenn ihr von der Anschlussstelle A33 Borchen-Etteln runter Richtung Wewelsburg wollt oder von Wewelsburg auf die 33 nach Borchen-Etteln die Auffahrt nehmen wollt. Das geht im Moment nicht. Dankeschön, Ronja. So, und jetzt weiter im Programm. Ich wollte euch nämlich was ganz anderes erzählen. Also, stellt euch vor, ihr fragt im Freundeskreis, ob jemand Bock hat, spontan eine Runde joggen zu gehen. Und die Reaktion? Klar. Minus unendlich. Es meldet sich niemand. Aber es wäre doch irgendwie cool, wenn man das einfach in einer Gruppe posten könnte, wo wirklich nur Leute drin sind, die auch andere Sportbuddies suchen. Ob Joggen oder Yoga, egal was. Der Paderborner Robin Brockhaus hat dafür eine App entwickelt. Sie heißt Movana.
3: Wenn man Leute sucht, die auf dem gleichen Level Sport machen möchten wie man selber, aber das nicht alleine machen möchte, oder man zum Beispiel beim Padel-Tennis eine vierte Person braucht, dann kann man einfach ein Event in der App erstellen und dann Leute finden, die ja mit einem das machen.
0: Natürlich haben wir es uns angeguckt und das funktioniert wirklich alles ziemlich easy und intuitiv. Es gibt verschiedene Sportarten, zwischen denen ihr auswählt und danach nur noch angeben, wie gesagt, auf welchem Level ihr seid und auch so ein paar extra Infos je nach Sportart. Also zum Beispiel, wie weit ihr so joggen wollt oder welche Art von Yoga ihr macht.
3: Das ist ein bisschen wie bei Instagram eine Seite, da sieht man dann Events von den anderen Leuten. Also man könnte sagen, ich gehe um 18 Uhr laufen und dann taucht das da als Event auf und andere Leute melden sich an. Ansonsten kann man in dem Feed halt auch so Suchanfragen stellen oder man kann in einem Freunde-Community-Tab quasi auch andere Leute finden, die die gleichen Sportarten wie man selber macht oder auch andere Sportarten, wenn man neue kennenlernen möchte.
0: Und damit ihr halt wirklich das richtige Sportmatch findet, könnt ihr auch so ein bisschen was zu eurer Persönlichkeit angeben. Redet ihr gerne viel beim Sport oder seid ihr eher ruhig, konzentriert? Hört ihr Musik oder macht ihr lieber drinnen oder draußen Sport? Die Idee für die App hatte Robin übrigens auf einer Party beim Paderborner Sportlerball.
3: Und danach, den Tag, war ich irgendwie laufen und habe mich gefragt, wo lernt man eigentlich Leute kennen? Und dann sind mir so die Sachen eingefallen beim Sport, bei der Arbeit oder auf einer Party meistens. Dann dachte ich so, wieso gibt es nicht eigentlich eine App, wo man sich einfach einfacher zum Sport treffen kann, ohne Verein oder mit Verein, aber halt einfacher.
0: Ja, und da hat der 24-Jährige sowieso als Programmierer arbeitet, hat er so die App entwickelt. Aktuell hat er vor allem Anmeldungen aus dem Kreis Paderborn. Ihr könnt euch aber von überall aus anmelden. Man bekommt dann nämlich eine Benachrichtigung, wenn sich noch mehr Leute in der Nähe registrieren. Die neue Sport-App Movana könnt ihr in allen App-Stores runterladen. Und zwar komplett kostenlos. 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
2: Bei uns seid ihr genau richtig. Gerade jetzt um 10:30. Hier sind nämlich für euch die Nachrichten aus dem Hochstift mit Christina Höwig.
3: Guten Tag.
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3: Eine Paderborner Klinik muss der Familie eines 7-jährigen Mädchens 250.000 Euro Schmerzensgeld zahlen. Das Paderborner Landgericht gab damit der Klage der Familie statt. Hintergrund ist eine laut der Klägerin fehlerhafte Behandlung bei der Geburt. Auch die Aufklärung im Vorfeld der Entbindung sei mangelhaft gewesen. Das Baby wurde 2019 per Notkaiserschnitt auf die Welt geholt. Es lebt mit geistigen und körperlichen Einschränkungen. Weil Berufung eingelegt wurde, wird sich bald das OLG Hamm mit dem Fall auseinandersetzen. Auf der B7 in Höhe Warburg-Herlinghausen ist es gestern gegen 13.30 Uhr zu einer Verkettung von Unfällen gekommen. Laut Polizei stand ein LKW mit einer Panne am Fahrbahnrand und hatte die Stelle abgesichert. Radio Hochstift-Reporterin Lea Wirz, dahinter warteten mehrere Fahrzeuge.
5: Erst ein Pritschenwagen mit Anhänger, dann ein VW Passat und dann ein Mercedes. Daraufhin kam ein Linienbus von hinten, dessen Fahrer die Situation offenbar zu spät erkannte und auf den Mercedes prallte. Durch die Wucht wurden die davorstehenden Fahrzeuge ineinander geschoben. Drei Personen erlitten leichte Verletzungen. Der 68-jährige Fahrer des Mercedes und der 33-jährige Fahrer des Passats wurden zur weiteren Abklärung ins Krankenhaus gebracht. Nach Einschätzung der Beamten ist der entstandene Sachschaden massiv und liegt mindestens im hohen fünfstelligen Bereich. Alle am Unfall beteiligten Fahrzeuge mussten abgeschleppt werden. Die B7 war in dem Bereich für 2,5 Stunden komplett gesperrt.
3: Das System der Altkleidersammlung steht im Kreis Höxter wie in ganz Deutschland zurzeit unter Druck. Das liegt auch daran, weil dort immer mehr kaputte und abgetragene Klamotten entsorgt werden. Der Kreis richtet deshalb gemeinsam mit den Städten und den Sammlerinitiativen einen Appell an die Bevölkerung. Sie sollen ausschließlich Kleidung in die Container werfen, die sie ohne Bedenken auch Bekannten zum Weitertragen anbieten würden. Sind die Container voll, sollte keine Textilie mehr daneben gestellt werden.
2: Heute ist das Radio Hochstiftwetter auch erstmal so eine Graumischung. Später wird's mal ein helles Grau und stellenweise hier und da lockert es nachmittags auch nochmal auf, aber wenn echt nur kurz. Der Regen wird weniger und die Temperaturen, die steigen noch so ein bisschen auf später um die 10 Grad. Morgen sind es teilweise 13 Grad zwischen Borchen und Beverungen. Es wird ein bisschen wechselhafter. Nachmittags sieht's dann nach Gewittern aus. Beobachten wir für euch natürlich.
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2: Hallo Autofahrer, kommt einfach besser an. Hier ist nämlich der Radio Hochstift Verkehrsservice. Und da habe ich eine Sperrung für euch. Landstraße 818, das ist zwischen der A33 Auffahrt Borchen-Etteln und der Kreuzung der Landstraße mit der Haarener Straße Richtung Büren-Wewelsburg. Da hat es einen Unfall gegeben, Betonmischer umgekippt. Es ist gesperrt, wie lange ist natürlich noch unklar. Ansonsten bitte Vorsicht, Warburg an der Kreuzung B7 Papenheimer Straße Richtung Warburg-Ossendorf. Da ist ein LKW liegen geblieben. Ein Blitzer gibt's auch. Es wird weiter kontrolliert. Hövelhof Richtung Stukenbrock auf der Paderborner Straße. 50 sind erlaubt. Gute Fahrt.
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2: Und da habe ich gleich Somber für euch. Homewrecker, seine aktuelle Single, kommt sehr gut bei euch an. Ich bin Susanne Stock. Schönen Dienstag zusammen.

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2: Hi.

0: Hallo Autofahrer, hier ist der Radio Hochstift Verkehrsservice und da habe ich ein kurzes Update für euch mit der Vollsperrung B64 bei Paderborn zwischen der Abfahrt George-Marshall-Ring und Warburger Straße. Das Unfallaufnahmeteam ist jetzt da, sprich es wird noch etwas dauern, bis da wieder frei ist. Ihr hört es natürlich bei uns. Umleitungen sind eingerichtet. Kommen mir alle gut an.
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0: Es ist euer Dienstagvormittag und hier gibt's die beste Vorbereitung für den Feiertag übermorgen und auch für ein mögliches langes Wochenende. Also hier gibt's auf jeden Fall die finanzielle Vorbereitung. Mehr können wir ja nicht tun. Vielleicht müssen sich Vatertag einige Jungs ja noch spontan einen Bollerwagen kaufen oder Regencapes, damit man nicht komplett nass wird beim durch die Gegend ziehen. Das Geld dafür gibt's vielleicht ja jetzt bei Thomas Wagner, der ist auf jeden Fall im landesweiten Geldregenstudio.
2: Hallo von mir und guten Tag an Tim.
3: Hallo.
2: Du bist der Nächste im Geldregen.
3: Super, das freut mich. Ja, auf jeden Fall.
2: Das wirst du gleich wunderbar meistern. Ich drück dir auf jeden Fall schon mal die Daumen. Vor allem steht ja nächstes Jahr sowieso noch was Großes für dich an, und zwar Hochzeit.
3: Genau, ich wollte nächstes Jahr mit meiner Verlobten heiraten im Juni.
2: Was habt ihr für eine Hochzeit geplant? Irgendwas Besonderes, Standardhochzeit? Erzähl uns mal von.
3: Ja, wir wollten so mit ungefähr 60 bis 70 Personen, also der engere Familienkreis und dann noch ein paar Freunde, wollten wir schön feiern. Location haben wir uns noch nicht genau entschieden, aber gerne was, wo alles inklusive ist, wo wir uns um nichts kümmern müssen.
2: Ja, Tim, dann kümmern wir uns doch jetzt mal um die Finanzen dafür.
3: Perfekt.
2: Dann geht's los. Hier kommt dein Geldregen.
1: 300 Euro.
3: Weiter.
1: 500 Euro.
3: Weiter.
1: 800 Euro.
3: Weiter.
1: 900 Euro.
3: Stopp.
2: Dann wünsche ich dir schon mal im Vorfeld eine schöne Hochzeit und zumindest 900 Euro gibt's vom Geldregen dazu.
3: Perfekt, super, danke schön.
2: Herzlichen Glückwunsch.
3: Danke.
2: Und dann gehen wir in die nächste Spielrunde und ich kann euch sagen, die versprochenen 20.000 Euro sind ja weiterhin drin. Jetzt in dieser oder in der nächsten Runde. Also versucht euch mal ranzuwagen.
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0: ganz ehrlich, für mich eine der Hymnen aus den 90er Jahren. The Verve mit Bittersweet Symphony. Und jetzt natürlich in die aktuelle Zeit zurück. Hallo Autofahrer, ich habe nochmal für euch mit der Polizei gesprochen. Es geht um die Vollsperrung der B64 bei Paderborn zwischen den Abfahrten George Marshall Ring und Warburger Straße. Da hat es ja heute Morgen gleich mehrere Unfälle gegeben. Das Unfallaufnahmeteam ist bei der Arbeit. Und eben gerade sagte mir die Paderborner Polizei, das Ganze dauert noch so etwa 2 Stunden. Also vermutlich noch bis 13 Uhr gesperrt. B64 Paderborn zwischen den Abfahrten George Marshall Ring und Warburger Straße. Kommt mir gut an, vor allen Dingen gut informiert. Hier ist Radio Hochstift, ich bin Susanne Storck. Hallo.
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1: Mit Thorsten Adolfs. Guten Tag. Die Unzufriedenheit in der Bevölkerung ist hoch. Die Umfragewerte der Bundesregierung sind schlecht. Und in den vergangenen Wochen gab es kaum eine Idee, über die sich Union und SPD nicht gestritten haben. Das soll jetzt anders werden. Ein wichtiger Schritt dazu ist der Koalitionsausschuss. Heute treffen sich die Fraktionsspitzen von Union und SPD wieder und wollen gemeinsam Wege aus der Krise finden. Infos dazu von Marc Weiß.
2: Zuletzt wurde viel über die Wirtschafts- und Sozialpolitik gestritten. Wer soll wo, wie und in welcher Höhe entlastet werden? Wie viel mehr müssen Besserverdiener dazu beitragen? Oder soll es nur besonders Reiche treffen? In all diesen Punkten gehen die Meinungen von SPD und Union traditionell auseinander, ganz unabhängig davon, ob sie in einer Koalition sind. Weil aber die deutsche Wirtschaft nach wie vor nicht aus der Krise kommt und man fast wöchentlich wieder vor neuen Herausforderungen durch Kriege oder andere internationale Krisen steht, wollte man jetzt eigentlich schnelle und gute Ergebnisse liefern. Und hatte sich unter anderem auf die Entlastungsprämie geeinigt. Aber auch das hat nicht funktioniert, denn der Bundesrat hat abgelehnt, aus Sicht der Union vor allem die eigenen Parteikollegen, die dort als Länderregierungschef sitzen. Aber auch ein SPD-geführtes Land stimmte dagegen. Immerhin gibt es in der Koalition eine gewisse Selbsterkenntnis. SPD-Chef Klingbeil sagte vor ein paar Tagen, man sei in einer Phase gewesen, wo das Gegeneinander diese Koalition geprägt habe. Er wolle da aber wieder rauskommen und jetzt die großen Dinge in diesem Land angehen.
1: Und jetzt weitere Nachrichten in der Zusammenfassung. Bundeskanzler Merz ist beim Bundeskongress des Deutschen Gewerkschaftsbundes in Berlin minutenlang ausgepfiffen worden. Auslöser für die Proteste war seine Äußerung, dass alle ihren Beitrag zum Wirtschaftswachstum leisten müssten. Ohne Wachstum gäbe es keine Steuereinnahmen, dann seien auch kein leistungsfähiger Sozialstaat und keine auskömmliche Rente möglich, sagte Merz. Die Zahl der Fahrraddiebstähle in Deutschland geht weiter zurück. Dafür wird jeder einzelne Diebstahl für die Versicherer aber teurer. Im Schnitt haben sie jeden Betroffenen 1.270 Euro überwiesen und damit 80 Euro mehr als im Jahr davor. Vor allem hochwertige Fahrräder und E-Bikes würden die Kosten nach oben treiben, heißt es vom Gesamtverband der deutschen Versicherungswirtschaft. Weltweit sind im vergangenen Jahr zum ersten Mal mehr Menschen durch Gewalt und Konflikte innerhalb ihrer Heimatländer vertrieben worden als durch Katastrophen. Nach Angaben der Beobachtungsstelle für Binnenvertriebene waren es 32,2 Millionen Menschen und damit 60% mehr als im Vorjahr. Fast zwei Drittel von ihnen kommen aus dem Iran und dem Kongo. In Nordrhein-Westfalen haben im vergangenen Jahr deutlich mehr Schülerinnen und Schüler die Schule ohne Abschluss verlassen. Insgesamt waren es gut 7.400 Jugendliche, was einem Anteil von über 4% entspricht. Beim Statistischen Landesamt ist vom höchsten Stand seit 10 Jahren die Rede. Zum Vergleich, damals lag dieser Wert noch bei knapp über 2%. Ein möglicher Grund für den Anstieg ist die Situation geflüchteter Kinder und Jugendlicher. So hatten unter den ausländischen Schulabgängern ohne Abschluss besonders viele die ukrainische Staatsangehörigkeit.
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3: Mit Christina Hüllweg, guten Tag. Nach dem Paderborner Landgericht wird sich bald das Oberlandesgericht Hamm mit dem Fall einer Geburt aus dem Jahr 2019 beschäftigen. Die Familie des heute 7-jährigen Mädchens fordert unter anderem 250.000 Euro Schmerzensgeld von der Paderborner Klinik, in der das Baby zur Welt kam. Das Paderborner Landgericht gab der Klage in erster Instanz statt. Durch eine mangelhafte Aufklärung vor und einer fehlerhaften Behandlung bei der Geburt habe das Mädchen Hirnschäden erlitten.
4: Dankeschön, Christina. Und alle aktuellen Nachrichten aus unserem Hochstift haben wir natürlich immer online für euch. Klickt immer mal rein auf radiohochstift.de. Und jetzt zum Wetter. Ja, da wird es nach und nach so ein bisschen heller. Die Wolken werden nämlich dünner. Mit so ein bisschen Glück scheint später auch kurz mal die Sonne. Der Regen zieht so nach und nach ab und es werden noch an die 10 Grad. Morgen sind wir Richtung 12, 13 Grad unterwegs. Und dann ist es von Salzgotten bis Brakel oft grau. Und nachmittags steigt das Gewitterrisiko. Der Blick auf die Straßen, damit ihr einfach gut ankommt. Hier ist der Radio Hochstift Verkehrsservice. Und da habe ich weiter für euch die Vollsperrung der B64 bei Paderborn zwischen den Abfahrten George-Marshall-Ring und Warburger Straße. Die B64 ist vermutlich laut Polizei noch bis 13 Uhr vollgesperrt. Umleitungen sind natürlich eingerichtet. Und auch gesperrt, auch nach einem Unfall, ist die L818. Das ist zwischen der A33 Anschlussstelle Borchen-Etteln und der Kreuzung der Landstraße mit der Straße, da geht's Richtung Wewelsburg. Geblitzt wird auch, danke fürs Bescheid sagen, Hövelhof, Paderborner Straße Richtung Stukenbrock. 50 sind erlaubt. Gute Fahrt, kommen wir gut an.
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4: Und da geht's gleich um die Fußball-Weltmeisterschaft zum Mitnehmen. Ja, gibt's natürlich wieder. Die Sticker-Alben sind knapp einen Monat vor dem Start des Turniers da. Und ja, haben wir uns genauer angeschaut. Es ist das dickste Sammelalbum ever. Thema gleich hier bei mir. Ich bin Susanne Storck. Schönen Dienstag.

0: Unser Geldregen hier bei Radio Hochstift. Ja, der kann so viel sein. Urlaub, Reparatur vom Auto oder Hochzeitsfeier.
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0: Ja, so wie eben bei Tim. Er und seine Liebste wollen sich das Ja-Wort geben.
2: Ich wollte nächstes Jahr mit meiner Verlobten heiraten im Juni. Location haben wir uns noch nicht genau entschieden, aber gerne was, wo alles inklusive ist, wo wir uns um nichts kümmern müssen.
0: Ist auf jeden Fall entspannter, ist aber auch natürlich teurer. Und gut, dass Tim sich gerade 900 Euro hier im Geldregen erspielt hat. Und was auch immer ihr geplant habt, ne? So ein bisschen extra Kohle kann man doch immer gebrauchen. Wir hätten 20.000 Euro. Ja, in dieser oder der nächsten Runde sind die drin. Holt sie euch. 01379 36 5000. 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Und jeder Anruf, der kostet euch 50 Cent und zwar aus allen deutschen Netzen. 20.000 Euro. In dieser oder der nächsten Runde Geldregen. Ich gönn's euch. Und drückt die Daumen. Susanne Stork, mein Name. Hallo.

Hallo Autofahrer, hier ist der Radio Hochstift Verkehrsservice und da habe ich für euch eine gute Nachricht. Vollsperrung der B64 bei Paderborn zwischen den Abfahrten George-Marshall-Ring und Warburger Straße wurde eben aufgehoben. Also keine Sperrung mehr der B64 bei Paderborn zwischen den Abfahrten George-Marshall-Ring und Warburger Straße. Kommt mir gut an mit Radio Hochstift.

0: Hallo Autofahrer, ich habe noch eine gute Nachricht für euch. Ein LKW war liegen geblieben in Warburg an der B7, Ecke Pappenheimer Straße. Das Ganze hat sich erledigt. Da kommt ihr wieder lang über die Kreuzung. Gute Fahrt! Euer Dienstag mit Radio Hochstift und Susanne Storck. Und in einem Monat, ja, das ist das erste Spiel des Tages schon durch. Da wird um 4 Uhr unserer Zeit angepfiffen. Die Fußball-Weltmeisterschaft, sie ist weit weg in den USA, Kanada und Mexiko. Aber eine Sache ist ja ganz nah, ne? Das Sticker-Album Panini hat natürlich wieder eins rausgebracht. Es ist so dick wie nie. 980 Bilder mit 48 Teams. Ist es aber halt auch die größte WM aller Zeiten. Radio Hochstift-Kollege Thomas Brenzer, du hast es dir angeschaut und dir ist einiges aufgefallen.
1: Also Highlights für viele natürlich die großen Namen. Kylian Mbappé oder Lamine Yamal. Für Messi und Ronaldo wird es wohl die letzte WM, also auch die letzte Chance auf einen WM-Sticker von ihnen. Und natürlich der WM-Pokal, der ist ja auch immer beliebt. Bei den deutschen Spielern sind vermutlich Wirtz und Musiala äußerst gefragt, bei den jungen Sammlern. Übrigens, der verletzte Serge Gnabry ist im Album dabei. Unser mutmaßlicher Stammkeeper Oliver Baumann fehlt dagegen. Denn die Sticker wurden schon im Januar gedruckt. Aber gut möglich, dass es später nochmal ein Sticker-Update geben wird.
0: Das Sammeln, das geht ja schon ins Geld. Die Hefte sind nicht so teuer. Aber man braucht halt viele Sticker-Päckchen, gerade in diesem Jahr.
1: Rein rechnerisch müsste ich für ein volles Album Sticker für rund 210 Euro zahlen. Aber natürlich wird es deutlich teurer, weil ich viele Sticker doppelt und dreifach bekomme. Und das ist ja auch die große Suchtgefahr, die viele Eltern natürlich kennen. Eine Expertin rät zu einem bewussten Umgang. Ich sollte klare Budgets setzen und auf Tauschbörsen gehen. In der Schule und bei der Arbeit wird ja sowieso getauscht. Oft gibt es aber auch große Wechselbörsen.
0: Dankeschön, Thomas. Im Netz gehen übrigens gerade Videos rum, dass in Argentinien auf den Straßen wie wild getauscht wird. Sieht irgendwie irre aus. Und das ist wirklich ein Phänomen. Diese Panini-Alben gibt es seit den 1970er Jahren und sie haben sich nicht verändert und sind weiterhin so beliebt. Radio Hochstift hier.

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1: Das Hofgut Schloss Hamborn in Borchen gibt es schon fast 100 Jahre und ist damit der älteste Demeter-Betrieb in NRW. Demeter, das ist ja ein Bio-Anbauverband, dessen Vorgaben weit über die der EU-Öko-Verordnung noch hinausgehen. Die Betriebe müssen also noch mehr Wert auf den ökologischen Kreislauf und auch andere Dinge legen. Das Hofgut Schloss Hamborn hat ja jetzt seit längerem auch den großen Laden direkt in Paderborn am Domplatz. Alles läuft eigentlich gut. Jetzt gerade ist allerdings Unruhe drin. Das Hofgut Schloss Hamborn in Borchen droht, eine bestimmte Fläche zu verlieren, mit Folgen. 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
1: Olivia Dean, ich sag nur Olivia Dean. Man, I need, ehrlich gesagt, wenn ich die paar Töne höre, geht's mir schon besser. Ich finde, ein Wohlfühlsong hoch 10. Vielleicht geht's euch genauso, spiele ich nämlich gleich. Jetzt aber natürlich die Nachrichten. 11.30 Uhr ist es. Hier ist Christina Hüllweg.
8: Guten Tag.
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8: Das Paderborner Landgericht hat einem 7-jährigen Mädchen bzw. ihren Eltern 250.000 Euro Schmerzensgeld zugesprochen. Zahlen muss eine Paderborner Klinik. Radio Hochstift-Reporter Tobias Wennecker, es geht um eine fehlerhafte Behandlung bei der Geburt des Mädchens.
9: 2019 kam das Baby in der Paderborner Klinik zur Welt. Unstrittig ist, dass es während der Entbindung mit der Schulter im Geburtskanal stecken blieb und es zu einem Notkaiserschnitt kam. Laut der klagenden Familie hätte der Kaiserschnitt viel eher durchgeführt werden müssen. Außerdem sei die Aufklärung vor der Geburt über mögliche Risiken mangelhaft gewesen. Das Mädchen habe durch die fehlerhafte Behandlung deutliche geistige und körperliche Einschränkungen. Endgültig abgeschlossen ist die juristische Aufarbeitung aber noch nicht, weil Berufung eingelegt wurde, wird sich bald das Oberlandesgericht Hamm mit dem Fall beschäftigen.
8: Viele Kreise in Deutschland haben ihre Altkleidersammlung eingestellt, weil viel zu viel unbrauchbare Kleidung in den Containern landet. Damit es im Kreis Höxter nicht dazu kommt, hat der Kreis jetzt einen Appell an die Bürgerinnen und Bürger veröffentlicht. Sie sollen nur Textilien in die Container werfen, die bedenkenlos weitergetragen werden können. Für große Verwirrung habe eine EU-Verordnung gesorgt, die das Entsorgen von Kleidung im Restmüll einschränkt. Der Kreis stellt aber klar, schmutzige und zerrissene Kleidung gehört weiter in den Müll. In den kommenden Wochen bekommen viele Bad Württemberger Haushalte Post. Ab dem 8. Juni steht nämlich der Wasserzähleraustausch für die Geräte mit Baujahr 2020 und älter an. In dem Schreiben sollen Kontaktdaten des Dienstleisters stehen, der für den Austausch verantwortlich ist. Außerdem wird ein Termin vorgeschlagen. Die Monteure können sich ausweisen und auf Wunsch auch ein Schreiben der Stadtwerke Bad Württemberg vorlegen.
10: Also den Rest des Tages ist es bei uns meist trocken, Regen wird immer seltener, die Wolken werden wir nicht ganz los, aber manchmal kommt die Sonne raus oder wir können sie immerhin erahnen. Morgen auch manchmal Sonne mit Wolken zwischen Höxter und Lichtenau und kaum noch Regen, aber nachmittags, da sind Gewitter vorhergesagt, Stand jetzt. Die Temperaturen heute um 10, morgen bis zu 13 Grad.
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10: Mit uns kommt ihr entspannter an. Hier ist der Radio Hochstift Verkehrsservice um kurz nach 11:30. Und da habe ich noch eine Vollsperrung für euch. Bis etwa 13 Uhr ist die L818 zwischen der A33 Anschlussstelle Borchen-Etteln und der Kreuzung mit der Haarener Straße Richtung Wewelsburg komplett gesperrt. Ansonsten wird geblitzt Hövelhof-Paderborner Straße Richtung Stukenbrock. Gute Fahrt, kommen wir gut an.
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10: Am Mikro für euch, Susanne Storck, hallo.

0: Wir sind in der Woche der Eisheiligen und diese Woche könnte es nachts frieren. Heute Morgen hatten wir zum Beispiel auch bei Lichtenau-Kleinberg oder rund um Bad Wünnberg sogar so ein bisschen Schnee, weiße Flocken. Ne? Kälte, Bodenfrost ist halt Thema, bei uns jetzt hoffentlich nicht. Vielleicht wird von einem von euch gleich heiß.
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0: Ja, mal ehrlich, das kann schnell passieren. 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Das machen wir jede Stunde möglich. Auf jeden Fall habt ihr die Chance. Mal schauen, wer es jetzt zu Thomas Wagner ins landesweite Geldregenstudio geschafft hat.
2: Ich spiele als nächstes mit Nadine jetzt hier gleich im Geldregen. Hallo Nadine.
3: Hallo.
2: Du bist vorher aber noch gerade unterwegs und zwar auf der Mission Lebensmittel retten. Was machst du genau?
3: Ja, ganz genau. Ich bin ehrenamtlich aktiv bei Foodsharing. Das ist ein Verein, der sich darum kümmert, dass Lebensmittel nicht weggeschmissen werden, die noch genießbar sind. Und da bin ich gerade.
2: Gute Sache. Das heißt, du klapperst Supermärkte ab, Bäckereien ab, sammelst das Zeug ein und verteilst es danach.
3: Ganz genau. Also gerade habe ich Kartoffeln eingesammelt und Kuchenteige.
2: Und die werden dann gleich auch irgendwie abgeholt?
3: Ganz genau. Die werden dann verteilt und wandern in viele Hände und schlussendlich sorgen diese ganz vielen Hände dafür, dass die Lebensmittel nicht im Müll landen.
2: Gute, wichtige Sache. Und ich finde ja auch, es könnten noch viel mehr sich dran beteiligen, auch vor allem hier die Supermarktketten und so weiter. Ne? Das ganze Zeug muss einfach nicht weggeschmissen werden. Absolut, ja. Schön, dass wir darüber gesprochen haben hier. Dann schicke ich dich jetzt in den Geldregen und das läuft hoffentlich auch so gut.
3: Okay, alles klar.
1: 200 Euro.
3: Weiter.
1: 400 Euro.
3: Weiter.
1: 500 Euro.
3: Weiter.
1: 650 Euro.
3: Stopp.
2: Okay. Ja, guck mal, nicht nur im Lebensmittel retten bist du gut, sondern auch im Geld aus dem Geldregen retten sozusagen.
3: Ich freue mich.
2: 650 Euro für dich. Herzlichen Glückwunsch.
3: Ja, danke. Cool.
2: Und damit wird es an dieser Stelle jetzt wieder ernst. Aber es muss ja eigentlich gar nicht ernst sein, sondern es könnte so schön sein. 20.000 Euro sind damit jetzt in dieser neuen Spielrunde auf jeden Fall drin. 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

Das hat ordentlich gestunken und das hat vielleicht auch noch Folgen. Gut informiert mit Radio Hochstift durch den Dienstag. Ja, es geht um den Unfall vor etwa einem Monat in der Biogasanlage in Niamühlenhausen. Es wurde jetzt Anzeige erstattet. Das Ganze kommt deshalb vielleicht vor Gericht. Ein Thema gleich bei Radio Hochstift in den Nachrichten um 12. Ich bin Susanne Storck. Hallo.

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1: Mit Thorsten Adolfs. Guten Tag. Die Bundesregierung rührt gerade die Werbetrommel für ihre geplanten Sozialreformen. Bundeskanzler Merz war deshalb heute beim Bundeskongress des Deutschen Gewerkschaftsbundes. Und es gibt einfachere Termine. Danny Hopper aus dem News-Team Merz kam bei den rund 400 DGB-Delegierten kaum durch. Stattdessen gab es ein Pfeifkonzert und Buhrufe für ihn.
2: Ja, seine Worte kamen nicht gut an. Ohne Wachstum kein Wohlstand und dafür müsse Deutschland sich aufraffen, sagte Merz. Man brauche Modernisierungen. Als er die beschlossenen Sparmaßnahmen bei der gesetzlichen Krankenversicherung ansprach, gab es die ersten Pfiffe und Zwischenrufe. Und auch als es um die geplante Reform bei der Rente ging, wurde er von Buhrufen und Gelächter unterbrochen. Da brachte es auch nichts, dass Merz betonte, dass das alles keine Bösartigkeit von ihm oder der Bundesregierung sei, sondern Demografie und Mathematik. Und auch nicht, dass er von einer großen Chance statt von einer Bedrohung sprach. Der Kanzler hatte hier heute keinen leichten Stand.
1: Merkte man auch an dem, was DGB-Chefin Fahimi beim Kongress in Richtung Merz sagte.
2: Ja, sie sagte, viele Menschen hätten den Eindruck, dass hinter den ganzen Reformen am Ende des Tages vor allem Einschnitte und Kürzungen stünden. Fahimi lehnte zum Beispiel noch einmal die Ausweitung der täglichen Arbeitszeit klar ab und forderte eine faire Lastenverteilung. Auch die Rentenpläne der Regierung kritisierte sie. Man habe schon mal versprochen, die Altersvorsorge abzusichern. Bezahlt habe man schon genug mit der Erhöhung des Renteneintrittsalters, der Abschaffung der Altersteilzeit und der Absenkung des Rentenniveaus. Also der Deutsche Gewerkschaftsbund sieht bei den ganzen geplanten Reformen vor allem eine einseitige Belastung.
1: Danke, Danny. Und jetzt weitere Themen kurz und kompakt. Der Rückversicherer Munich Re meldet einen deutlichen Gewinnsprung. Der Nettogewinn legte verglichen mit dem Vorjahr um mehr als die Hälfte zu, auf 1,7 Milliarden Euro. Nach Angaben des DAX-Konzerns lag das daran, dass es weniger Großschäden gab. Die Feuerwehr hat in Wuppertal an einer vielbefahrenen Kreuzung zwei Wohnhäuser evakuiert. Das heißt, in einem der Häuser hätten zwei Kellerwände nachgegeben. Vermutlich sei die Bodenplatte unterspült worden. Beide Gebäude gelten als akut einsturzgefährdet. Auf einem Truppenübungsplatz in der Nähe von Oldenburg ist ein Bundespolizist ums Leben gekommen. Er hatte dort an einer Schießübung teilgenommen. Die Staatsanwaltschaft Lübeck geht von einem Unfall aus. Was genau passiert ist, sagen die Ermittler nicht. Kulturstaatsminister Weimer fordert, dass das Europageschäft von TikTok in europäische Hände kommt. Bei einem Treffen der EU-Kulturminister in Brüssel schlug er vor, sich dabei am Vorgehen der USA zu orientieren. Weimer begründet die Forderung mit der massiven Datensammlung der Plattform. Er kritisiert, dass die EU keine Kontrolle über die Server habe und es sei auch nicht klar, was mit den Daten der vor allem jungen Nutzerinnen und Nutzer passiere. TikTok weist die Vorwürfe zurück. Man leite keine Daten an den chinesischen Staat weiter, heißt es. Das Unternehmen behauptet, Informationen vor allem in Irland und Norwegen zu speichern.
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3: Mit Lea Wirz, guten Tag. Die Havarie einer Biogasanlage in Nieheim-Öhnhausen Mitte April hat jetzt auch rechtliche Konsequenzen. Die Bezirksregierung Detmold hat bei der Zentralstelle für die Verfolgung von Umweltkriminalität eine Strafanzeige gegen das Unternehmen Compotec erstattet. Die Anlage sei in Betrieb genommen worden, obwohl wichtige Voraussetzungen nicht erfüllt wurden. Zum Beispiel habe Compotec keinerlei Prüfunterlagen vorgelegt, die die Dichtigkeit der Anlage hätten nachweisen können. Bei der Havarie war Gärsubstrat in die Emmer gelaufen.
4: Das Radio Hochstift Wetter. So nach und nach ziehen die Schauer ab. Die letzten kommen noch im Kreis Höxter runter. Und danach, ja, dann kommt erstmal nichts. Also kaum noch Regen heute Nachmittag. Aber weiterhin Wolken, die teilweise, stellenweise, also hier und da kurz mal auflockern. Also viel Sonne ist auch heute Nachmittag nicht drin. Die Temperaturen steigen noch auf bis zu 10 Grad. Morgen teilweise 12, 13 und insgesamt wechselhaft. Und Stand jetzt könnte es nachmittags Gewitter geben. Haben wir natürlich für euch im Blick. Der Blick auf die Straßen, ihr kommt besser an. Hier ist nämlich der Radio Hochstift Verkehrsservice. Und da haben wir weiterhin die Sperrung der L818 zwischen der A33 Anschlussstelle Borchen-Etteln und der Kreuzung mit der Haarener Straße Richtung Wewelsburg. Da ist ein Betonmischer umgekippt und etwa eine Stunde ist noch gesperrt, hat uns die Polizei gesagt. Ansonsten habe ich gerade nichts zu melden. Gute Fahrt.
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4: Von Nadine, ne? Da können wir uns echt eine Scheibe abschneiden.
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4: Denn was Nadine macht, das ist irgendwie schon wichtig.
5: Ich bin ehrenamtlich aktiv gegen Lebensmittelverschwendung und da bin ich gerade bei einer Abholung. Ich habe einen sozusagen Verteilerkreis in der Nachbarschaft und dann kommen die Leute zu mir und nehmen sich, was sie brauchen.
4: Ist das nicht großartig? Da muss man wirklich mal ein Lob aussprechen. Danke für deine Arbeit, Nadine. Lebensmittel wurden gerettet und auch im Geldregen hat Nadine ihre Chance nicht verschwendet. 650 Euro hat sie mitgenommen. Damit können wir euch jetzt ein Versprechen geben.
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4: 20.000 Euro. Sie können euch gehören, solange ihr euch bewerbt. Ihr könnt noch mitmachen. Meldet euch über die landesweite Geldregen-Hotline 01379 36 5000. Mitmachen und gewinnen wie immer ab 18. Und jeder Anruf kostet 50 Cent aus allen deutschen Netzen. 20.000 Euro. Ohne Blitz in dieser Geldregenrunde. Ich bin Susanne Storck. Drück euch die Daumen.

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0: Mit Susanne Storck für euch am Mikro. Viertel nach zwölf ist es durch. Ja, in der Mittagspause. Oder vielleicht noch besser vorm Schlafen gehen. Ja, nochmal schnell auf Insta, TikTok oder Facebook vorbeischauen und plötzlich ist einfach fast eine ganze Stunde weg. Dieses Phänomen hat sogar einen eigenen Namen. Doomscrolling. Also das endlose Weiterwischen. Und das haben Wissenschaftler jetzt untersucht, Radio Hochstift-Kollege Leo Arrighi.
2: Ja, also die Forschenden kommen zu dem Entschluss, dass viele Menschen dieses Doomscrolling irgendwann machen, um zum Beispiel Stress zu vergessen. Da geht es dann gar nicht mehr darum, ob die Videos tatsächlich unterhaltsam oder lehrreich sind, sondern eher darum, sich irgendwie abzulenken. Ja, in der Studie ist da zum Beispiel auch von Einsamkeit kompensieren, schlechte Gefühle unterdrücken oder auch sich beruhigen die Rede.
0: Aber es gibt wirklich noch mehr Gründe, das zu tun.
2: Ja, genau. Zum einen so eine Art Automatismus. Also man öffnet das Handy, wollte vielleicht nur kurz die Uhrzeit checken oder irgendwas nachgucken, landet dann aber trotzdem aus Routine auf einer Social-Media-App und scrollt da ohne richtiges Zeitgefühl durch. Und die Forschenden sagen auch, wenn man einmal im Doomscrolling drin ist, dann wird es immer schwieriger, irgendwie auch aufzuhören. Noch ein Video und es hört einfach nicht auf. Natürlich auch, weil die Algorithmen genau darauf ausgelegt sind, einen möglichst lange dran zu halten.
0: Das klingt ganz schön negativ, aber Leo, es gibt positive Seiten.
2: Grundsätzlich kann Social Media ja auch wirklich was Verbindendes haben. Freundinnen und Freunden Videos schicken, eigene Bilder teilen oder mit anderen in Kontakt bleiben. Problematisch wird es eben erst, wenn es wirklich exzessiv wird. Dagegen helfen können zum Beispiel feste Bildschirmzeiten oder andere Abendrituale. Also vielleicht 20 Seiten lesen statt 200 Reels vorm Einschlafen.
0: Unterm Strich sagen die Forschenden also nicht, Social Media allein ist das Problem, sondern die Frage, welche Rolle es emotional für uns, für mich hat. Wenn das Handy dann irgendwann zu der Lösung gegen Stress, Einsamkeit oder schlechte Gefühle wird, kann daraus halt schnell ein Teufelskreis entstehen. Und natürlich, persönliche Erfahrung habe ich auch. Was habe ich gemacht seit 2 Wochen? Ich habe mir eine Sperre eingebaut. Und ihr glaubt es nicht, ich bin immer wieder überrascht, wenn ich daran erinnert werde. Hallo, du bist schon ganz schön lange hier. Radio Hochstift hier. Schönen Dienstag.

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4: Mit dem besten Mix durch die Mitte. Mittagspause natürlich auch in der nächsten halben Stunde. Das ist die aktuelle von Loy, spiele ich euch gleich. Und einen Klassiker habe ich auch. Pink Floyd. Brick in the Wall, gleich bei Radio Hochstift. Und jetzt bei uns natürlich die Nachrichten. 12.30 Uhr ist es. Hier ist Lea Wirz.
5: Guten Tag.
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5: Nach der Havarie einer Biogasanlage auf dem Gelände der Kompostierungsfirma Compotec in Niheim-Öhnhausen zieht die Bezirksregierung Detmold Konsequenzen. Nach Radio Hochstift-Informationen hat sie bei der Zentralstelle für die Verfolgung von Umweltkriminalität eine Strafanzeige gegen das Unternehmen erstattet. Radio Hochstift-Reporter Dick Benfeld aus dem Studio Höxter.
6: Laut der Bezirksregierung besteht gegen Compotec der Anfangsverdacht des unerlaubten Anlagenbetriebs und der Gewässerverunreinigung. Die Genehmigung der Biogasanlage in Niheim-Öhnhausen sei mit der Auflage verbunden gewesen, Prüfunterlagen vorzulegen. Darin sollten Sachverständige bescheinigen, dass die gesamte Anlage keine Mängel aufweist. Die Unterlagen seien aber nicht eingereicht worden. Außerdem habe Compotec eine geforderte Dichtheitsprüfung der Anlage nicht vorgelegt. Es gibt aber auch eine gute Nachricht nach der Havarie. Neue Wasserproben an mehreren Stellen der Emme haben ergeben, dass die Gewässerqualität mittlerweile wieder gut ist.
5: Nach dem Paderborner Landgericht wird sich bald das Oberlandesgericht Hamm mit dem Fall einer Geburt aus dem Jahr 2019 beschäftigen. Die Familie des heute 7-jährigen Mädchens fordert unter anderem 250.000 Euro Schmerzensgeld von der Paderborner Klinik, in der das Baby zur Welt kam. Das Paderborner Landgericht gab der Klage in erster Instanz statt. Durch eine mangelhafte Aufklärung vor und einer fehlerhaften Behandlung bei der Geburt habe das Mädchen Hirnschäden erlitten. Am Paderborner Amtsgericht geht es heute um eine besondere Flucht vor der Polizei. Einem 41-Jährigen wird vorgeworfen, letztes Jahr in Salzkotten unter Drogeneinfluss, ohne Führerschein und mit falschen Kennzeichen Auto gefahren zu sein. Als die Polizei ihn anhalten wollte, soll der Mann aufs Gas gedrückt haben. Ihm wird auch vorgeworfen, auf seiner Flucht unter anderem mit ein Straßenschild umgefahren zu haben und später zu Fuß geflüchtet zu sein. Der 41-Jährige soll Kokain, Amphetamin, MDMA und Cannabis konsumiert haben.
4: Das Radio Hochstift Wetter, es wird so nach und nach ein bisschen freundlicher. Die meisten Schauer sind durch, da kommt auch kaum noch was runter. Dafür lockern doch hier und da heute Nachmittag mal diese Wolken auf. Ein bisschen Sonne ist für uns drin, bei um die 10 Grad. Morgen bis zu 12, teilweise 13 Grad. Es wird also zwischen Borchen und Beverungen wärmer, aber vielleicht auch nachmittags ein bisschen ungemütlicher. Da könnten sich nämlich Gewitter bilden, haben wir für euch auf dem Schirm. Und da gucken wir natürlich auch ganz genau für euch hin. Hier ist der Radio Hochstift Verkehrsservice. Kommt einfach besser an. Noch eine halbe Stunde gesperrt ist die L818. Das ist zwischen der A33 Anschlussstelle Borchen-Etteln und der Kreuzung mit der Haarener Straße Richtung Wewelsburg. Da hat es heute Morgen Unfall gegeben. Und Blitzer gerade reingekommen. Dankeschön fürs Eintragen in die kostenlose Radio Hochstift App. B64 wird kontrolliert. Bei Bad Rieburg Richtung Brakel steht da. Und 70 steht da auch noch. Ich denke mal, es ist Höhe Josefsmühle. Gute Fahrt, kommt mir gut an.
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4: geht die Kohle gleich raus. Satte 20.000 Euro sind möglich im Geldregen bei Radio Hochstift. Wir schauen gleich mal, ob es einer mitbekommen hat und den Weg bis zu 20.000 geht. Gleich hier bei mir. Ich bin Susanne Stork. Hallo.

0: Also in Mexiko, da überlegen sie gerade, die Schulsommerferien für die Fußball-WM zu verlängern. Schöne Idee, ne? Und das hier, das ist auch immer eine gute Idee. Der Geldregen bei Radio Hochstift. Wir gehen jetzt zusammen in die nächste Spielrunde bei Thomas Wagner im landesweiten Geldregenstudio.
1: Als nächstes spiele ich mit Beate, die ich quasi mit dem Geldregen gerade aus der Eisdiele rausgelockt habe, ne? Ist richtig so?
2: Das ist richtig, genau so.
1: Du wolltest dir eigentlich ein leckeres, schönes Eis holen. Welche Sorten?
2: Was am leckersten aussieht, ist Schoko.
1: Ja, Schoko, okay. Ja, Mensch, vielleicht ist ja gleich auch ein Spaghetti-Eis oder ein großes Bananensplit oder sowas drin.
2: Ja, vielleicht kriege ich zwei Kugeln, das stimmt.
1: Ja, mit Sahne.
2: Natürlich mit Sahne.
1: Beate, dann schicke ich dich mal im Geldregen rein und wir gucken mal dann.
2: Okay.
1: Geht los.
2: Geht los.
3: 200 Euro.
2: Weiter.
3: 350 Euro.
2: Weiter.
3: 400 Euro.
2: Stopp.
1: Boah, das ist jetzt aber der große XXL-Fruchtbecher. Mit Sahne auf jeden Fall.
2: Doppelte Sahne.
1: Ja. Beate, herzlichen Glückwunsch zu 400 Euro.
2: Lieben Dank.
1: Sehr gerne. Lass es dir schmecken.
2: Mach ich ganz bestimmt. Danke, danke.
1: Ja gut, das war natürlich schon eine schnelle Runde hier mit der Beate. Ich erinnere euch aber nochmal an die 20.000 Euro, die ja eigentlich hier drin sind im Geldregen gerade. Ne? Also vor 20.000 Euro bitte nicht Stopp sagen. Jetzt auch in dieser neuen Spielrunde.
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1: Mit Christian Böder, guten Tag. Unsere Welt wird immer digitaler, aber das bringt auch Risiken mit sich. Cyberkriminelle nutzen immer mehr Möglichkeiten für Angriffe. Wie groß das Problem bei uns inzwischen ist, das zeigt das neue Lagebild Cybercrime des Bundeskriminalamtes. Malte Albrecht aus dem News-Team, die Zahlen sind schon alarmierend.
2: Ja, absolut. Laut BKA wurden letztes Jahr rund 335.000 Fälle von Cybercrime registriert. Etwa 2/3 der Angriffe kamen aus dem Ausland oder von unbekannten Tatorten. Deutschland sei als drittgrößte Volkswirtschaft der Welt ein Hauptziel, heißt es. Vor allem Angriffe auf Firmen, Behörden und kritische Infrastrukturen nehmen demnach zu. Die größte Bedrohung bleibt laut BKA Ransomware. Dabei verschlüsseln die Täter die Daten ihrer Opfer und versuchen, Lösegeld zu erpressen. Sorgen macht den Ermittlern inzwischen auch, dass Kriminelle immer häufiger KI nutzen, um Angriffe schneller und professioneller durchzuführen.
1: Hat die Polizei denn überhaupt eine Chance gegen diese oft anonymen Täter aus dem Ausland?
2: Also das BKA sagt, die Bedrohung im Netz verändert sich ständig. Cyberkriminelle entwickelten ihre Methoden immer weiter. Bundesinnenminister Dobrindt fordert deshalb mehr Befugnisse für die Sicherheitsbehörden. Die Ermittler dürften im Netz nicht nur zuschauen, sondern müssten technisch und rechtlich mit den Tätern mithalten und zurückschlagen können. Trotzdem, es gibt schon erste Erfolge. Durch internationale Aktionen wie die Operation Endgame konnten zuletzt wichtige Netzwerke von Hackern zerschlagen werden.
1: Vielen Dank, Malte. Und das sind weitere Nachrichten in der Zusammenfassung. Eine schwache Industrieproduktion, steigende Energiepreise und eine Inflation über der 2%-Marke belasten weiter die deutsche Wirtschaft. Trotzdem haben Finanzexperten ihre Konjunkturerwartungen in diesem Monat etwas hochgeschraubt. Der Index des Leibniz-Zentrums für europäische Wirtschaftsforschung stieg um 7 Punkte. Der Grund, die Experten rechnen mit einem baldigen Ende des Irankriegs. Musiker und Konzertveranstalter fordern von der Bundesregierung schärfere Regeln gegen Wucherpreise beim Wiederverkauf von Tickets. Händler kauften große Mengen Tickets ein und verkauften sie dann mit enormen Preisaufschlägen weiter. Das schadet der Branche und den Fans, heißt es an einem offenen Brief mit dem Titel »Gegen Wucher und Betrug«. Deutschlands größter Rüstungskonzern Rheinmetall baut Kamikaze-Drohnen. Es geht um ein Drohnensystem mit einer Reichweite von 100 Kilometern, das bis zu 70 Minuten in der Luft bleiben kann, bevor es einschlägt und explodiert. Firmenchef Pappberger sagte bei der Online-Hauptversammlung von Rheinmetall, man gehe mit dem System am Standort Neuss in Serienproduktion. Immer mehr Menschen in Deutschland sind mit unserem Gesundheitssystem unzufrieden. Das zeigt eine repräsentative Umfrage im Auftrag der Krankenkasse DAK Gesundheit. Zwar bewerteten rund 60% der Befragten unsere Gesundheitsversorgung weiter mit gut oder sehr gut. Vor 10 Jahren waren es aber noch über 80% gewesen. Die Zufriedenheit begann vor allem ab 2022 zu bröckeln. Krankenhäuser kommen bei der Umfrage noch relativ gut weg. Nur jeder 10. hat einen schlechten Eindruck. Mehr enttäuscht oder verärgert waren viele Befragte über die ärztliche Versorgung. Die Mehrheit blickt außerdem pessimistisch in die Zukunft. 60% erwarten steigende Kosten und eine verstärkte Zweiklassenmedizin.
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3: Mit Lea Wirz, guten Tag. Eine Paderborner Klinik muss der Familie eines 7-jährigen Mädchens 250.000 Euro Schmerzensgeld zahlen. Das Paderborner Landgericht gab damit der Klage der Familie statt. Hintergrund ist eine laut der Klägerin fehlerhafte Behandlung bei der Geburt. Auch die Aufklärung im Vorfeld der Entbindung sei mangelhaft gewesen. Das Baby wurde 2019 per Notkaiserschnitt auf die Welt geholt. Es lebt mit geistigen und körperlichen Einschränkungen. Weil Berufung eingelegt wurde, wird sich bald das OLG Hamm mit dem Fall auseinandersetzen.
4: Kommen wir zum Radio Hochstift Wetter und der Wind ist da heute Nachmittag ganz schön böig, aber dadurch kommt ja auch so ein bisschen Bewegung rein. Also die Wolken lockern stellenweise gern mal auf, mit um die 10 Grad wird es noch ein bisschen milder und Regen ist meist ausgeschlossen. Morgen an die 13 Grad ist es weiter windig, weiter wechselhaft und nachmittags sind Gewitter möglich. Hallo Autofahrer, ihr kommt günstiger an. Hier ist nämlich der Radio Hochstift Verkehrsservice und wir haben die Blitzer für euch. Danke fürs Bescheid sagen. Zum einen wird kontrolliert, B64 bei Bad Riburg Richtung Brakel, 70 sind erlaubt. Das ist sicherlich die Josefsmühle, also auf Höhe der Josefsmühle. Und der ist neu, Ortsausgang Warburg-Ossendorf. Wenn ihr weiter Richtung Rimbeck wollt, da gilt noch 50 und das wird kontrolliert.
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4: Nach 2018 mit Angela Merkel ist er der erste CDU-Kanzler, der sich dahin getraut hat, muss man sagen, zum DGB-Bundeskongress. Und klar, bei der Rede von Friedrich Merz ging es darum, was die Bundesregierung plant.
5: Diese Reformvorhaben sind keine Bedrohung, sondern sie sind eine große Chance. Sie sind eine große Chance, meine Damen und Herren.
4: Er musste einstecken, hat für viele Anwesende aber auch ausgeteilt. Thema gleich hier bei Radio Hochstift. Ich bin Susanne Storck. Schönen Dienstag mit uns.

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0: Das ist kein angenehmer Termin für Bundeskanzler Friedrich Merz gewesen. Das war aber vorher schon klar. Gut informiert durch den Dienstag. Radio Hochstift hier mit Susanne Storck. Ja, Friedrich Merz hat heute Vormittag vor 400 Menschen auf dem Bundeskongress des Deutschen Gewerkschaftsbunds gesprochen. Und das Publikum hat immer wieder auf ihn und seine Rede reagiert.
1: Und meine Damen und Herren, das alles ist keine Bösartigkeit von mir oder von der Bundesregierung. Ja, meine Damen und Herren, das ist Demografie und Mathematik. Reform heißt nämlich, meine Damen und Herren, Gewinn für alle, auch für die Arbeitnehmerinnen und Arbeitnehmer in Deutschland.
0: Merz hat für tiefgreifende Sozialreformen geworben und musste einstecken. Auch sein Appell, jeder muss was machen, was beisteuern, damit es aufwärts geht, kam nicht so an. Aber Merz ist dran geblieben.
1: Wir haben es schlicht versäumt, unser Land zu modernisieren. Dies rächt sich nun im Schatten der großen Transformationskräfte. Und ich nenne nur die Demografie und die Digitalisierung. Deutschland muss sich also aufraffen.
0: Er hat aber nicht explizit die Ampel angesprochen, sondern es allgemein gehalten. Denn ja, die CDU hat davor ja auch jahrzehntelang regiert, mitregiert. DGB-Chefin Yasmin Fahimi hat dem Kanzler geantwortet, viele Arbeitende würden davon ausgehen, dass hinter den Reformen am Ende des Tages Einschnitte und Kürzungen stehen und die vor allem die eine Seite, die arbeitende Bevölkerung, treffen würden. Sie hat die Pläne auch für ein neues Arbeitszeitengesetz im Blick gehabt, also vielleicht mehr Stunden am Tag, aber unterm Strich in Summe nicht mehr in der Woche. Die DGB-Chefin hat gesagt, es brauche da einfach mehr Flexibilität und man wolle aber nicht zurückgeworfen werden in die Zeiten von vor 1918. Dass es schwer werden würde beim DGB-Kongress für Merz, war klar. Heute Nachmittag spricht dort Arbeitsministerin Bärbel Baas von der SPD.
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2: 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Baby, die aktuelle Single von Alle Farben, Baby Goodbye. Und jetzt natürlich die Nachrichten für euch. Das Neueste aus dem Hochstift von und mit Lea. Jetzt ist es 13.30 Uhr.
3: Guten Tag.
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3: Nach dem Unfall einer Biogasanlage in Nieheim-Öhnhausen geht die Bezirksregierung Detmold gegen die Betreiberfirma Compotec vor. Die Behörde hat bei der Zentralstelle für die Verfolgung von Umweltkriminalität eine Strafanzeige gegen Compotec erstattet. Bei der Inbetriebnahme seien Auflagen nicht eingehalten worden. Aktuell darf die Anlage weiterhin nicht betrieben werden. Compotec muss erst lückenlos nachweisen, dass Störfälle in Zukunft ausgeschlossen sind. Bei der Kompostierungsfirma Compotec landen Bioabfälle aus den Kreisen Höxter, Paderborn und Gütersloh. Das Paderborner Landgericht hat einem 7-jährigen Mädchen bzw. seinen Eltern 250.000 Euro Schmerzensgeld zugesprochen. Zahlen muss eine Paderborner Klinik. Radio Hochstift-Reporter Tobias Fennecker. Es geht um eine fehlerhafte Behandlung bei der Geburt des Mädchens.
5: 2019 kam das Baby in der Paderborner Klinik zur Welt. Unstrittig ist, dass es während der Entbindung mit der Schulter im Geburtskanal stecken blieb und es zu einem Notkaiserschnitt kam. Laut der klagenden Familie hätte der Kaiserschnitt viel eher durchgeführt werden müssen. Außerdem sei die Aufklärung vor der Geburt über mögliche Risiken mangelhaft gewesen. Das Mädchen habe durch die fehlerhafte Behandlung deutliche geistige und körperliche Einschränkungen. Endgültig abgeschlossen ist die juristische Aufarbeitung aber noch nicht, weil Berufung eingelegt wurde, wird sich bald das Oberlandesgericht Hamm mit dem Fall beschäftigen.
3: Der Rechtsstreit um einen Werbefilm des Paderborner Unternehmens 420 Pharma ist beendet. Der Hersteller von medizinischem Cannabis hat im Urheberrechtsstreit um die Kifferkultkomödie Bang Boom Bang einen Vergleich zugestimmt. Das Unternehmen hatte im vorigen Jahr den 15-minütigen Werbefilm Kieks letztes Ding herausgebracht, ohne Erlaubnis. Die Produktionsfirma des Films hatte darum 400.000 Euro Schadensersatz gefordert. Das Bochumer Landgericht hatte 225.000 Euro vorgeschlagen. Auf welche Summe man sich jetzt tatsächlich geeinigt hat, ist unklar.
2: Heute Nachmittag, ja, da ist das Radio Hochstift-Wetter teilweise ein bisschen locker drauf, ne? Die Wolken sind weniger geworden und die Sonne scheint bei um die 10 Grad auch mal. Morgen geht's dann auch mit Sonne und Wolken durch den Tag. Es bleibt windig, nachmittags kann sich was zusammenbrauen, sprich das Gewitterrisiko steigt. Und jetzt der Blick auf die Straßen. Ihr kommt besser an. Hier ist nämlich der Radio Hochstift Verkehrsservice. Aktuell keine Staus, keine Störung, aber diese Blitzer. Gerade reingekommen, danke fürs Bescheid sagen. Also ich habe eine WhatsApp gekriegt. B1 wird kontrolliert. Paderborn Richtung Salzgotten vor der Tankstelle. 70 sind erlaubt. Dann B64 Höhe Josefsmühle bei Bad Riburg. Fahrt Richtung Brakel, auch da gilt 70. Und hier nicht schneller als 50. Es wird kontrolliert am Ortsausgang Warburg-Ossendorf Richtung Rimbeck. Und falls ihr noch was seht, gerne her damit, gerne auch per WhatsApp. Schickt uns einfach eine Nachricht oder Sprachnachricht an Paderborn 052 51 und dann 17370. Das kommt an, danke.
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2: Am Mikro für euch, Susanne Storck. Schönen Dienstag.

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0: In der Regel wird beim Geldregen aber vor Freude geweint oder geschrien. Ärgern muss man sich im Spiel hier nur, wenn dieser blöde Blitz kommt. Aber das sehen die allermeisten von euch sportlich. Auch danke dafür. Wir gehen in die nächste Spielrunde, jetzt bei Thomas Wagner im landesweiten Geldregenstudio.
2: Sonja darf als nächstes eine Runde Geldregen spielen jetzt. Hallo Sonja.
3: Hallo.
2: Und da gibt es auch ein Thema, für das du ein bisschen Zusatzgeld gerade gebrauchen könntest. Und zwar, ach, diese doofen Tierarztrechnungen immer.
3: Ja, genau. Unser Golden Doodle Luna ist leider ein bisschen krank im Moment. Oder beziehungsweise schon seit 4 Wochen hat die ständig Durchfall. Und das geht ganz schön ins Geld, ja.
2: Okay. Ja, die arme Luna. Geht's ihr denn wieder besser gerade?
3: Ja, ich hoffe, im Moment sieht's ganz gut aus.
2: Okay. Ich drück euch die Daumen und dann darfst du dich jetzt selbst quasi für die Bezahlung dieser Tierarztrechnungen kümmern. Hier kommt dein Geldregen.
1: 250 Euro.
3: Weiter.
1: 500 Euro.
3: Weiter.
1: 700 Euro.
3: Weiter.
1: 900 Euro.
3: Weiter.
1: 1200 Euro.
3: Weiter.
1: 1700 Euro.
3: Weiter.
1: 2500 Euro.
3: Weiter.
1: 5.000 Euro.
3: Weiter.
1: 20.000 Euro.
3: Stopp.
2: Sonja, da bin ich wieder.
3: Ja.
2: Sitzt du gerade?
3: Ich habe mich schon mal hingesetzt.
2: Ja, sehr gut. Dann sage ich dir hiermit nochmal ganz offiziell, du hast in diesem Moment 20.000 Euro gewonnen.
3: Boah, geil. Super. Danke.
2: Jetzt haben wir uns am Anfang nur über diese in Anführungsstrichen kleinen Tierarztrechnungen unterhalten. Da bleibt ja noch so viel Geld für dich übrig.
3: Ja, mein Elternhaus braucht neue Fenster und dann wird das draufgehen. Hervorragend.
2: Ja, und ich hoffe, du gönnst dir auch noch irgendwas Schönes nur für dich davon. Auf jeden Fall.
3: Auf jeden Fall.
2: 20.000 Euro für dich.
3: Danke.
2: Mensch, die haben wir fertig gemacht hier, die Sonja, oder? 20.000 Euro gehen damit an Sonja raus. Und wir gehen aber direkt in die nächste Spielrunde. Und da sind mal mindestens 2.000 Euro auf jeden Fall drin. Jetzt in dieser Runde.
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1: Mit Christian Böder, guten Tag. Ob Antibiotika oder Fiebersaft für Kinder, in den vergangenen Wintern wurde es zum Teil eng in den Apotheken bei solchen Mitteln. Das soll nicht mehr passieren. Im Kampf gegen Engpässe bei lebenswichtigen Medikamenten hat sich die EU jetzt auf neue Regeln geeinigt. Das wurde am Morgen in Brüssel bestätigt. Danny Hoppe aus dem News-Team. In Zukunft sollen mehr wichtige Medikamente in Europa hergestellt werden.
2: Genau, denn momentan ist Europa hier sehr abhängig von Herstellern aus Asien. Im letzten Jahr kamen 80-90% der Medikamente von dort, vor allem aus China. Und wenn dort Lieferprobleme entstehen, bekommen wir das hier zu spüren. Dann müssen wir mehrere Apotheken abklappern, auf Ersatzpräparate ausweichen oder warten, obwohl man das Medikament eigentlich sofort braucht. In Zukunft sollen wichtige Arzneimittel bei öffentlichen Aufträgen eher aus Europa kommen und gemeinsame Einkäufe mehrerer EU-Staaten sollen auch einfacher werden. Ziel ist es, dass Medikamente so verlässlicher verfügbar sind und Europa in Krisen weniger abhängig von anderen Staaten ist.
1: Bei den Medikamenten, von denen wir hier sprechen, geht es ja vor allem um kritische Medikamente.
2: Genau, damit meint die EU-Kommission Medikamente, von denen es nur wenige zur Auswahl gibt oder eben auch gar keine Alternativen. Darunter fallen unter anderem Antibiotika und Antithrombotika, Krebsmedikamente und Herz-Kreislauf-Mittel. Also alles Arzneimittel, bei denen Versorgungsengpässe bei Betroffenen für echte Probleme sorgen. Vor allem in der Corona-Pandemie hat man in der EU festgestellt, dass es hier Schwachstellen in den Lieferketten gibt. Und deshalb hat man diese neuen Regeln beschlossen. Jetzt müssen nur noch das Europaparlament und die EU-Staaten zustimmen.
1: Dankeschön, Danny. Und das sind weitere Nachrichten in der Zusammenfassung. Nach der Verhaftung eines terrorverdächtigen jugendlichen Syrers in Hamburg gehen die Ermittler davon aus, dass der 17-Jährige ein Einzeltäter ist. Das hat die Hamburger Staatsanwaltschaft mitgeteilt. Der Jugendliche hatte sich demnach von der Terrormiliz Islamischer Staat zu einem Attentat inspirieren lassen und bereits Vorbereitungen dafür getroffen. Cyberkriminelle nutzen immer mehr Möglichkeiten für Angriffe auf digitale Systeme in Deutschland. Das zeigt das neue Lagebild Cybercrime des Bundeskriminalamtes. Demnach wurden im vergangenen Jahr rund 335.000 Fälle von Cybercrime registriert. Etwa 2/3 der Angriffe kamen aus dem Ausland oder von unbekannten Tatorten. Die 3-tägige Waffenruhe zwischen Russland und der Ukraine ist ausgelaufen. Seitdem hat das russische Militär die Ukraine massiv mit Drohnen angegriffen, unter anderem die Hauptstadt Kiew. Das schrieb der ukrainische Präsident Selenskyj im Online-Dienst X. Moskau bestätigte die Fortsetzung der Kampfhandlungen. In NRW haben im vergangenen Jahr deutlich mehr Schülerinnen und Schüler die Schule ohne Abschluss verlassen. Insgesamt sind es gut 7.400 Jugendliche, was einem Anteil von über 4% entspricht, heißt es vom Statistischen Landesamt. Die Behörde spricht von dem höchsten Stand seit 10 Jahren. Zum Vergleich, damals lag der Wert noch bei knapp über 2%. Ein möglicher Grund für den Anstieg ist die Situation geflüchteter Kinder und Jugendlicher. So hatten unter den ausländischen Schulabgängern ohne Abschluss besonders viele die ukrainische Staatsangehörigkeit.
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3: Mit Lea Wirz, guten Tag. Eine 70-jährige Frau hat am Samstagnachmittag für Verkehrschaos in Bad Wünnenberg und Büren-Hegensdorf gesorgt. Zeugen berichteten, dass die Frau in Schlangenlinien unterwegs war und ein Verkehrsschild umfuhr. Außerdem habe sie mit ihrem Auto einen Opel Corsa seitlich angefahren und 2 Fußgänger gefährdet. Schließlich konnte die Polizei die Seniorin stoppen und nahm von ihr eine Blutprobe. Es werden noch Zeugen gesucht, die die Frau im Raum Bad Wünnenberg und Büren ebenfalls beobachtet haben.
4: Die Wolkendecke hat heute Nachmittag auch mal ein paar Lücken. Es kommen also ein paar Sonnenstrahlen durch im Radio Hochstift Wetter. Dazu ist es weiter windig. Regentropfen sind, wenn nur noch die absolute Ausnahme. Dazu liegen die Temperaturen von Lichtenau so bei 10, 11 Grad etwa. Morgen geht's Stand jetzt mit vielen Wolken und regnerisch weiter. Dazu gibt's ähnliche Werte wie heute. Nachmittags sind dann auch Gewitter möglich.
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4: Besser ankommen mit dem Radio Hochstift Verkehrsservice. Da haben wir weiterhin die L818 zwischen der Haarener Straße und der A33 Auffahrt Borchen-Etteln. Da ist ein Betonmischer umgekippt. Die ist weiter in beide Richtungen gesperrt. Wie lange das noch dauert, ist weiter unklar. Und es wird geblitzt. Auf der B64 Bad Driburg, Fahrt Richtung Brakel bei 70. Dann auf der Paderborner Straße nach der Abfahrt Salzkotten-Schamede. Wenn ihr von Paderborn Richtung Salzkotten unterwegs seid, in Höhe der Tankstelle, wird dabei 70 euer Tempo kontrolliert. Und auf der B7 am Ortsausgang von Warburg-Ossendorf steht auch noch ein Blitzer. Kontrolliert Fahrtrichtung Rimbeck bei 50 euer Tempo. Gute Fahrt euch allen, kommt gut an.
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4: Ab jetzt mit Jonas Mertens. Wir starten in den Nachmittag mit Insomnia von Faithless. Neu aufgelegt dieses Jahr von Bibi Rexha. Freut mich, dass ihr mit dabei seid.

0: Wäre auch witzig, wenn Tiere Geldregen spielen könnten.
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0: Also der Hund von Kandidatin Sonja von eben, der hätte mit Sicherheit mitgemacht.
2: Ja, gerade ist unser lieber Hund krank und hat mich gerade schon mal 800 Euro in der Tierarztpraxis gekostet.
0: Ja, dann muss doch das Fräuchen einfach unter den Geldregen, oder?
2: Und krank und hat mich gerade schon mal 800 Euro in der Tierarzt-

0: Sabrina Carpenter, gerade gehört im besten Mix hier bei Radio Hochstift.
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0: 6 Trilliarden. Das ist eine 6 und dann kommt eine 0, noch eine 0, noch eine 0, noch eine. Okay, das führt jetzt zu weit. Es sind auf jeden Fall 21 Nullen hinten dran. 6 Trilliarden Tonnen ist ungefähr das Gewicht unserer Erde. Ziemlich schwer also, ist klar. Aber wer hat das eigentlich gewogen? Lea wird's wissen.
2: Wie, hat da etwa nicht jemand eine riesige Küchenwaage ins All geschossen und die Erde draufgelegt? Natürlich nicht. Die ersten Berechnungen der Masse der Erde gehen auf Isaac Newton zurück. Er hat im 17. Jahrhundert über die Schwerkraft nachgedacht. Dabei hat er herausgefunden, dass Objekte, die schwerer sind, mehr Anziehungskraft haben. Wenn man die Schwerkraft der Erde berechnet, könnte man so also auch ihre Masse ausrechnen. Dafür braucht man den Umrechnungsfaktor G. Aber den kannte zu der Zeit noch niemand. Darüber hat sich über 100 Jahre später Henry Cavendish Gedanken gemacht. Er hat 2 kleine Bleikugeln genommen und mit Draht an einem Stock aufgehängt. Von außen hat er dann 2 riesige Bleikugeln näher gebracht und dann gemessen, wie weit die Anziehungskraft der großen Kugeln die kleinen Kugeln am Draht nach außen gezogen hat. Ein Jahr lang hat er daran experimentiert und kam mit seinen Messergebnissen im Endeffekt darauf, dass die Erde etwa 6,6 Trilliarden Tonnen wiegen müsste. Und das ist ja super nah dran an den 5,97 Trilliarden Tonnen, die man heute mit Computern und Satelliten und was alles berechnen kann. Dafür, dass es gerade mal das Jahr 1798 war, wohl bemerkt. Tatsächlich wird die Erde jedes Jahr um etwa 40.000 Tonnen allein durch Meteoritenstaub schwerer. Gleichzeitig verlieren wir aber unter anderem durch entweichenden Wasserstoff und Helium auch so viel, dass die Erde im Endeffekt jedes Jahr ca. 50.000 Tonnen leichter wird.
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0: Gute Nachrichten aus dem Radio Hochstift Verkehrsservice, und zwar von der L818. Die war ja zwischen der Harener Straße und der A33 Auffahrt Borchen-Etteln seit dem Vormittag in beide Richtungen gesperrt, weil da ein Betonmischer umgekippt war. Die ist jetzt aber wieder frei. Da sollte es also jetzt wieder für euch lang gehen. Gute Fahrt euch allen. Kommt gut an.
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4: Ich habe keinen Alkohol getrunken, ich habe nur ein Eis gegessen, in dem ein kleines bisschen Alkohol drin war. Das hat ein Autofahrer in Bielefeld gesagt, als ihn die Polizei nachts angehalten hat, weil er Schlangenlinien gefahren ist. Gut, ich weiß nicht, was das für ein Eis gewesen sein soll. Der Mann konnte laut Polizei nur schwerfällig aus dem Auto aussteigen und musste sich an der Tür festhalten, um nicht umzufallen. Der Alkoholtest der Bielefelder Polizei hat auch angeschlagen. Um eine Schlangenlinienfahrt bei uns im Hochstift geht's jetzt auch in unseren Nachrichten um 14.30 Uhr und die hat die Kollegin Lea Wirz für uns.
5: Guten Tag.
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6: In Bad Wünnberg-Fürstenberg hat eine 70-jährige Autofahrerin mehrere Unfälle verursacht und ist danach geflüchtet. Die Seniorin war gleich zweimal von Zeugen gesehen worden, wie sie, offenbar unter Alkohol stehend, in Schlangenlinien unterwegs war. Radio Hochstift-Reporter Dick Benfeld.
7: Als erstes meldete sich ein Zeuge aus Büren-Hegensdorf. Er habe beobachtet, dass die Frau mit ihrem Audi A3 ein Verkehrsschild umgefahren hat. Sie habe dann einfach zurückgesetzt und sei in Richtung Bad Wünnenberg weitergefahren. Dort sah ein Zeuge, wie die Frau in den Gegenverkehr geraten war und einen Opel Corsa seitlich angefahren hatte. Auch hier fuhr die Seniorin danach offenbar unbekümmert weiter. Danach heftete sich der Zeuge an ihre Fersen und bekam unter anderem mit, dass ein Motocross-Fahrer ihr ausweichen musste und dass sie zwei Fußgänger gefährdete. Kurz danach konnte die Polizei die Seniorin stoppen. Wer die Fahrweise der Frau am Samstagnachmittag ebenfalls beobachtet hat, sollte sich bei der Polizei melden.
6: Nach dem Unfall einer Biogasanlage in Nieheim-Öhnhausen geht die Bezirksregierung Detmold gegen die Betreiberfirma Compotec vor. Die Behörde hat bei der Zentralstelle für die Verfolgung von Umweltkriminalität eine Strafanzeige gegen Compotec erstattet. Bei der Inbetriebnahme seien Auflagen nicht eingehalten worden. Aktuell darf die Anlage weiterhin nicht betrieben werden. Compotec muss erst lückenlos nachweisen, dass Störfälle in Zukunft ausgeschlossen sind. Bei der Kompostierungsfirma Compotec landen Bioabfälle aus den Kreisen Höxter, Paderborn und Gütersloh. Nach dem Paderborner Landgericht wird sich bald das Oberlandesgericht Hamm mit dem Fall einer Geburt aus dem Jahr 2019 beschäftigen. Die Familie des heute 7-jährigen Mädchens fordert unter anderem 250.000 Euro Schmerzensgeld von der Paderborner Klinik, in der das Baby zur Welt kam. Das Paderborner Landgericht gab der Klage in erster Instanz statt. Durch eine mangelhafte Aufklärung vor und einer fehlerhaften Behandlung bei der Geburt habe das Mädchen Hirnschäden erlitten.
4: Viele Wolken, Wind, aber auch ein paar Sonnenstrahlen. Im Radio Hochstift Wetter stehen dazu heute Nachmittag so 10, 11 Grad etwa auf dem Thermometer. Morgen geht's Stand jetzt mit Regenschauern weiter und es bleibt windig. Da gehen die Temperaturen von Salzkotten bis Bad Driburg bis auf 12 Grad hoch. Nachmittags kann es Stand jetzt dann auch gewittern.
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4: Günstiger Ankommen mit dem Radio Hochstift Verkehrsservice. Da wird geblitzt auf der B64 Bad Driburg, Fahrt Richtung Brakel bei 70. Auf der B1 Fahrt Richtung Salzkotten nach der Abfahrt Scharmede, Höhe Tankstelle bei 70. Und am Ortsausgang von Warburg-Ossendorf auf der B7 Fahrt Richtung Rimbeck, da wird bei 50 euer Tempo kontrolliert. Habt ihr sonst noch was gesehen auf unseren Straßen? Weitere Blitzer oder sonstige Verkehrsbehinderungen? Sagt uns wie immer gerne Bescheid. Schreibt uns zum Beispiel eine WhatsApp-Nachricht direkt hier ins Studio an die 05251 17370. Gerne auch als Sprachnachricht. Gute Fahrt euch allen.
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4: Mit Jonas Mertens. Schönen Dienstagnachmittag. Freut mich, dass ihr mit dabei seid. Lost Frequencies hören wir jetzt.

0: Um den von der Bundesregierung eingeführten Tankrabatt zu kontrollieren, ist ja eine Monopolkommission eingesetzt worden, so schimpft sich das. Die sind jetzt zu dem Ergebnis gekommen, der Tankrabatt kommt inzwischen, Zitat, weitgehend bei uns Verbrauchern an. Ja, komisch nur, dass wir davon irgendwie bisher noch nicht so viel gemerkt haben.
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0: Für alle, denen die Spritpreise auch immer noch zu teuer sind, haben wir ja dieses Förderungsprogramm hier, den Geldregen. Ich bezahle die drei, ja, die ganze Säule. Das Gesicht vom Tankstellenkassierer würde ich gern mal sehen. Der Nächste hat jetzt die Chance drauf, hier das große Geld zu gewinnen, beim Kollegen Thomas Wagner im landesweiten Geldregenstudio.
2: Jo, hallo von mir und ich spiele als Nächstes mit Natascha. Hi.
3: Hallo.
2: Ich erwische dich bei der Arbeit, wie ich finde, bei einem ganz außergewöhnlichen Job, weil du arbeitest bei einer Firma, die Schulklassentafeln baut.
3: Richtig.
2: Ist das, habe ich das so richtig zusammengefasst?
3: Ja.
2: Ja. Und als Erstes denken wir alle an diese grünen alten Kreidetafeln. Gibt's die überhaupt noch?
3: Die gibt's noch ohne Ende. Sie werden immer mehr produziert und unter anderem.
2: Immer mehr sogar, oh Gott. Ja. Und dabei denkt man alles digital und was weiß ich was. Aber also die werden tatsächlich noch gebaut.
3: Es werden digital gebaut und noch das alte Kreidemodell in grün, schwarz, grau. Ja, alles Wahnsinn. Mögliche.
2: Dass diese Dinger noch hergestellt werden. Aber gut, das ist halt irgendwie auch ein bisschen Deutschland, ne? Keine Ahnung. Was machst du denn mit dem Geld, wenn du hier gleich gewinnst?
3: Als Erstes muss ich auf der Arbeit eine Kiste Bier spenden.
2: Ja, die Kollegen haben gerade mitbekommen, dass der Geldregen dich zurückgerufen hat, ne?
3: Ja.
2: Okay, also, dann kommt hier der Geldregen für dich.
1: 200 Euro.
3: Weiter.
1: 600 Euro.
3: Weiter.
1: 1.000 Euro.
3: Weiter.
1: 2.000 Euro.
3: Stopp.
2: Natascha, 2.000 Euro für dich.
3: Ja, geil.
2: Herzlichen Glückwunsch.
3: Oh, super, danke schön.
2: Sehr gerne. Das Mitmachen während der Arbeitszeit hat sich gelohnt, glaube ich.
3: Ja, definitiv.
2: Viel Spaß mit dem Geld.
3: Dankeschön.
2: Ja, Radio hören lohnt sich. Da weiß man immer Bescheid und weiß, was drin ist hier im Geldregen. Ne? Garantiert von uns. Genau das Gleiche machen wir jetzt nochmal. 2.000 Euro garantiert jetzt auch in dieser Runde.
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Amy Winehouse, gerade gehört über Radio Hochstift. Immer mehr deutsche Unternehmen, Verwaltungen und Organisationen werden Opfer von Cyberattacken und anschließend erpresst. Das zeigt das aktuelle Bundeslagebild Cybercrime. 2025 wurden laut Bundeskriminalamt bundesweit über 1000 solcher Fälle angezeigt. Das BKA schlägt deshalb Alarm und Bundesinnenminister Dobrindt nannte Cyberkriminalität eine der aktuell größten Herausforderungen. Mehr dazu hört ihr gleich in unseren Nachrichten um 15 Uhr. Jonas Mertens hier, schönen Dienstagnachmittag wünsche ich euch. Ava Max hören wir jetzt mit Torn. We'll be right back.

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1: Mit Christian Böder, guten Tag. Die Bedrohung durch Cyberkriminelle bleibt in Deutschland hoch. Darauf weist das Bundeskriminalamt in seinem aktuellen Lagebild hin. Demnach wurden im vergangenen Jahr 335.000 Fälle registriert, darunter Angriffe auf Firmen, Behörden und kritische Infrastruktur, wie etwa Stromnetze. Mehr zum Thema hat Malte Albrecht.
2: Die Schäden für die deutsche Wirtschaft durch Cyberkriminalität sind enorm. Letztes Jahr stieg die Summe deutlich auf 202 Milliarden Euro an. Das war so viel wie noch nie und entsprach etwa 4,5% des Bruttoinlandsproduktes. Für den Anstieg gibt es laut BKA vor allem zwei Gründe. Zum einen würden Cyberangriffe immer häufiger staatlich gesteuert. Rund 60% der Taten kamen aus dem Ausland. Zum anderen spiele künstliche Intelligenz eine immer größere Rolle. Bundesinnenminister Dobrindt sagte, dadurch würden Angriffstechniken ausgefeilter und die Schwelle der Nutzung sinke. Auch Menschen ohne Vorkenntnisse könnten mithilfe von KI zum Beispiel Phishing-Mails viel effektiver gestalten. Dobrindt kündigte deshalb ein neues Gesetz zur Stärkung der Cyberabwehr an.
1: Und das sind weitere Nachrichten in der Zusammenfassung. Nach dem Ausbruch des Hunter-Virus auf dem Kreuzfahrtschiff Hondius sind nach Angaben der Weltgesundheitsorganisation alle vom Virus betroffenen Reisenden und Crewmitglieder isoliert und werden medizinisch beobachtet. Das Übertragungsrisiko sei auf ein Minimum reduziert, so die WHO. Derzeit gibt es 3 Todesfälle und 9 aktuell noch infizierte Patienten mit dem Hunter-Virus. Der Online-Marktplatz eBay hat ein Übernahmeangebot von 55 Milliarden US-Dollar abgelehnt. Vorgelegt hatte das die Videospielkette GameStop. Laut eBay-Chef Pressler sei der Übernahmeplan weder glaubwürdig noch attraktiv. Das berichtet die New York Times. Denn GameStop ist unter anderem wesentlich kleiner als der Online-Riese eBay und kann sich die Summe gar nicht leisten. Unklar seien auch die Schulden, die für eBay durch die Transaktion entstehen würden, so Pressler. Mit Razzien in Bayern, Hessen und NRW sind Zollermittler gegen Schwarzarbeit im Baugewerbe vorgegangen. Durchsucht wurden laut Staatsanwaltschaft Würzburg rund 20 Wohnungen und Geschäftsräume in den 3 Bundesländern. Ermittelt wird gegen eine Tätergruppierung aus Südosteuropa, die im großen Stil ein illegales System für Schwarzlohnzahlungen in Millionenhöhe betrieben haben soll. Im Zentrum der Ermittlungen steht ein Fliesenlegerbetrieb aus dem Landkreis Aschaffenburg. Die Deutsche Bahn will in den Sommerferien besondere Tickets für Familien anbieten. Bis zu 5 Personen sollen demnach zu einem Festpreis von knapp 100 Euro durchs Land fahren können. Als Gründe nennt der Konzern steigende Benzin- und Flugkosten. Einzelheiten zum Ticket hat Thomas Bremser.
3: Fliegen und Autofahren wird immer teurer, das will die Bahn für sich nutzen. Die Familientickets gelten für maximal 5 Personen. Es kann also ein Erwachsener mit 4 Kindern verreisen oder 2 Erwachsene mit 3 Kindern. Ein Kind muss aber mindestens dabei sein. Verwandt sein müssen die Personen aber nicht. Die Tickets sind an die gebuchten Züge gebunden und gelten für Hin- und Rückfahrt, egal wie lang die Strecke innerhalb Deutschlands ist. Die Sitzplätze sind inklusive. Die Familienflatrate gilt, bis die letzten Sommerferien im September enden. Buchbar sind die Tickets ab Mitte Juni.
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4: Mit Lea Wirz, guten Tag. Die Havarie einer Biogasanlage in Nieheim-Öhnhausen Mitte April hat jetzt auch rechtliche Konsequenzen. Die Bezirksregierung Detmold hat bei der Zentralstelle für die Verfolgung von Umweltkriminalität eine Strafanzeige gegen das Unternehmen Compotec erstattet. Die Anlage sei in Betrieb genommen worden, obwohl wichtige Voraussetzungen nicht erfüllt wurden. Zum Beispiel habe Compotec keinerlei Prüfunterlagen vorgelegt, die die Dichtigkeit der Anlage hätten nachweisen können. Bei der Havarie war Gärsubstrat in die Emmer gelaufen.
5: Temperaturen um die 10, 11 Grad und dazu ein Mix aus Wolken, Sonnenstrahlen, Wind und stellenweise auch noch ein paar Regentropfen. Das ist das Radio Hochstift Wetter für den Nachmittag. Zum Abend hin lockern die Wolken erst noch weiter auf, dann zieht es sich aber relativ schnell wieder zu. Morgen geht es dann auch mit vielen Wolken und mit Schauern weiter. Nachmittags steigt das Gewitterrisiko und die Höchstwerte von Altenbeken bis Borgentreich liegen dann so bei 12 Grad etwa.
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5: Ihr kommt günstiger an mit dem Radio Hochstift Verkehrsservice. Da wird geblitzt einmal auf der B1 Fahrt Richtung Salzkotten nach der Abfahrt Scharmede in Höhe der Tankstelle bei 70 und auf der B7 am Ortsausgang von Warburg-Ossendorf Richtung Rimbeck. Da wird bei 70 euer Tempo kontrolliert. Kommt alle gut an.
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5: Mit Jonas Mertens und ich freue mich ja immer, wenn Babys lächeln oder sogar lachen, wenn sie mich angucken. Wahrscheinlich lachen die mich dann ehrlicherweise aus, aber egal, ich find's trotzdem toll. Wenn ich aber anfangen würde, den Babys was vorzusingen, dann fänden die das garantiert nicht mehr so cool. Wir sprechen aber heute hier bei Radio Hochstift über ein noch relativ neues Angebot in Paderborn, einen Bring Your Baby Chor. Worum es da geht, hört er gleich.

0: Immer gefährlich, auf der Arbeit Geldregen zu spielen.
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0: Jetzt nicht, weil ihr da Ärger kriegt oder so. Nee, im schlimmsten Fall bekommen die Kolleginnen und Kollegen von dem Gewinn sogar was ab. Wie bei Natascha.
2: Als erstes muss ich auf der Arbeit eine Kiste Bier spendieren.
0: So nämlich. Das sollte auf jeden Fall kein Problem sein. Natascha hat sich nämlich eben 2000 Euro geschnappt. Und ihr macht es ihr am besten jetzt gleich einfach nach. Wir packen nochmal 2000 Euro rein in den Geldregen. Garantiert ohne Blitz jetzt in der letzten Runde für heute. 01379 36 5000. Das ist die landesweite Geldregen-Hotline. Mitmachen und gewinnen dürft ihr ab 18 Jahren. Jede Teilnahme kostet 50 Cent aus allen deutschen Netzen. Und alle Infos gibt's nochmal zum Nachlesen bei uns auf radiohochstift.de. Viel Glück euch!
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0: Rad gerade gehört im besten Mix hier bei Radio Hochstift, 14:45 am Dienstagnachmittag. Die meisten frisch gebackenen Eltern unter euch werden es wissen, abends mal eben 2 Stunden beispielsweise zur Chorprobe gehen und das Baby ist zu Hause, klappt meistens nicht. Deshalb gibt es jetzt in Paderborn den Bring Your Baby Chor unter der Leitung von Sängerin Ronja Berg.
1: Einmal bin ich schon sehr lange als Sängerin selbst unterwegs und letztes Jahr dann zusätzlich Mama geworden. Und dann dachte ich, ich muss mehr mit Kindern machen. Ich finde es total toll, sinnbringende Dinge zu machen und ich finde, Kinder sind einfach toll. Dann dachte ich, wer, wenn nicht ich, sollte das nach Paderborn bringen.
0: Seit kurzem macht sie den Chor in Kooperation mit der evangelischen Kita und Familienzentrum am Abdinghof. Dort findet der Kurs auch statt, immer montags morgens. Carina aus Salzkotten ist mit ihrem Sohn Pius dabei.
2: Wenn mal ein Kind unruhig wird, da haben alle ein Verständnis für, also es guckt einen keiner komisch an, alle stecken in einer ähnlichen Situation, aber man muss tatsächlich sagen, dass meistens die Kinder eher ruhig werden, wenn wir anfangen zu singen, das auch genießen.
0: Wichtig, der Chor ist erstmal für die Eltern gedacht. Es werden also keine Kinderlieder gesungen, sondern Popsongs und Evergreens. Und ihr müsst auch nicht super singen können, sagt auch Lea aus Paderborn, die mit ihrer Tochter Mathilda kommt.
3: Ich bin nicht so das Gesangstalent, deswegen war es nicht ganz lustig, dass man hier nicht unbedingt singen muss. Und das hat Spaß gemacht. Ich merke auch, dass das ihr Spaß macht so. Generell auch, wenn wir zu Hause ein bisschen singen. Und deswegen war das eigentlich ganz cool so als Input, dass man mal wieder selber ein bisschen singt, auch wenn es schief ist.
0: Chorleiterin Ronja Berg ist zwar selber Profisängerin, setzt im Bring Your Baby Chor aber einen anderen Fokus auf die Musik.
1: Hier ist es so, dass ich schaue, dass ich möglichst einfache Sachen mache, dass die Leute, die hier hinkommen, die halt keine Sänger sind, überwiegend auch das mitbekommen können. Aber es geht wirklich nicht um irgendwie Leistungsdruck oder so, überhaupt nicht, sondern einfach Spaß am Singen und so ein kleines Gefühl für, wie klingt das, wenn man neben sich mal eine andere Stimme hat.
0: Alle Infos zum Bring Your Baby Chor in Paderborn, auch zu den Kosten für den Kurs, haben wir euch verlinkt auf radiohochstift.de in unserem Studioblog.

günstiger ankommen mit dem Radio Hochstift Verkehrsservice. Dankeschön an Stefan, er hat uns gerade eine WhatsApp-Nachricht geschickt an die 05251 17370. Meldet einen neuen Blitzer und zwar wird in Paderborn auf der Drieburger Straße stadtauswärts bei 50 offenbar euer Tempo kontrolliert. Gute Fahrt euch weiterhin, kommt gut an und wenn ihr auch noch irgendwo Blitzer oder sonstige Verkehrsstörungen seht, teilt sie uns immer gerne mit. Ihr könnt zum Beispiel auch anrufen auf der kostenlosen Radio Hochstift Verkehrshotline 0800 399 3399 ist die Nummer. Nick Kershaw hören wir jetzt im besten Mix hier bei Radio Hochstift. Wouldn't it be good? Freut mich, dass ihr mit dabei seid.

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1: 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Alles läuft eigentlich gut. Jetzt gerade ist allerdings Unruhe drin. 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
5: 15.30 Uhr haben wir es, Radio Hochstift hier. Da geht's rüber in unsere Nachrichten und zu der Kollegin Lea Wirz.
1: Guten Tag.
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1: Nach der Havarie einer Biogasanlage auf dem Gelände der Kompostierungsfirma Compotec in Nieheim-Öhnhausen zieht die Bezirksregierung Detmold Konsequenzen. Nach Radio Hochstift Informationen hat sie bei der Zentralstelle für die Verfolgung von Umweltkriminalität eine Strafanzeige gegen das Unternehmen erstattet. Radio Hochstift-Reporter Dirk Benfeld aus dem Studio Höxter.
6: Laut der Bezirksregierung besteht gegen Compotec der Anfangsverdacht des unerlaubten Anlagenbetriebs und der Gewässerverunreinigung. Die Genehmigung der Biogasanlage in Nieheim-Öhnhausen sei mit der Auflage verbunden gewesen, Prüfunterlagen vorzulegen. Darin sollten Sachverständige bescheinigen, dass die gesamte Anlage keine Mängel aufweist. Die Unterlagen seien aber nicht eingereicht worden. Außerdem habe Compotec eine geforderte Dichtheitsprüfung der Anlage nicht vorgelegt. Es gibt aber auch eine gute Nachricht nach der Havarie. Neue Wasserproben an mehreren Stellen der Emme haben ergeben, dass die Gewässerqualität mittlerweile wieder gut ist.
1: In Büren-Hegensdorf und Bad Wünnberg ist am Samstagnachmittag eine Seniorin unterwegs gewesen, die für Verkehrschaos gesorgt hat. Laut Zeugenaussagen fuhr sie ein Verkehrsschild um, berührte ein anderes Auto mit ihrem Wagen seitlich und gefährdete mehrere Fußgänger. Um die Schäden habe sie sich nicht gekümmert und sei stattdessen einfach weitergefahren. Die Polizei konnte sie schließlich in Bad Wünnenberg stoppen und nahm eine Blutprobe von ihr. Wer die Fahrweise der Frau ebenfalls beobachtet hat, soll sich bei der Polizei melden. Weil er unter der Wirkung von Kokain, Amphetamin, MDMA und Cannabis Auto gefahren sein soll, stand ein 41-Jähriger heute in Paderborn vor Gericht. Der Mann soll letztes Jahr im März mit dem Auto vor der Polizei geflüchtet sein. Dabei sei er zuerst gegen ein Verkehrsschild gefahren und anschließend in eine Mauer gekracht. Danach soll er versucht haben, zu Fuß abzuhauen. Die Polizei stellte ihn aber. Der Mann hatte wohl keinen Führerschein und die Kennzeichen an seinem Auto sollen falsch gewesen sein.
5: Viel Autofahren auf Stoff gerade in dieser Nachrichtenrunde, Leute. Wir können es, man muss es eigentlich nicht mehr sagen, aber wir können es nur mal wieder sagen, mach das bitte nicht. Die Wolkendecke hat heute Nachmittag auch mal ein paar Lücken. Es kommen also ein paar Sonnenstrahlen durch im Radio-Hochstift-Wetter. Dazu ist es weiter windig. Regentropfen sind, wenn nur die absolute Ausnahme. Dazu liegen die Temperaturen von Borchen bis Steinheim so bei 10, 11 Grad etwa. Morgen geht's Stand jetzt mit vielen Wolken und regnerisch geht's da auch weiter. Dazu gibt's ähnliche Werte wie heute. Nachmittags sind dann Stand jetzt zumindest auch Gewitter möglich.
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5: Ihr kommt günstiger an mit dem Radio Hochstift Verkehrsservice. Da wird weiter geblitzt auf der B1 Richtung Salzkotten nach der Abfahrt Scharmede in Höhe der Tankstelle bei 70. In Paderborn auf der Driburger Straße stadtauswärts bei 50. Und gerade nochmal frisch gemeldet, besten Dank dafür, am Ortsausgang von Warburg-Ossendorf Richtung Rimbeck auf der B7 wird weiterhin bei 50 euer Tempo kontrolliert. Gute Fahrt euch allen.
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5: Boah, miese Stimmung war da, glaube ich, noch freundlich ausgedrückt. Ey, Bundeskanzler Friedrich Merz hat heute auf dem Bundeskongress des Deutschen Gewerkschaftsbunds für tiefgreifende Sozialreformen geworben und hat dafür Pfiffe und Buhrufe kassiert.
8: Und deswegen will ich es noch einmal sagen, diese Reformvorhaben sind keine Bedrohung, sondern sie sind eine große Chance. Sie sind eine große Chance, meine Damen und Herren.
5: Ja, dass es so schwer würden, also dass es schwer werden würde für den Kanzler beim DGB-Kongress, das war klar, aber so einen eiskalten Empfang hat er sich dann vielleicht doch nicht erwartet. DGB-Chefin Fahimi hat die Arbeitnehmerinnen und Arbeitnehmer in Deutschland da heute ausdrücklich verteidigt und mehr Respekt für ihre Arbeit verlangt. Der Gewerkschaftsbund fordert von Politik und Wirtschaft mehr Wertschätzung statt ständiger Kritik. Jonas Mertens hier, schönen Dienstagnachmittag wünsche ich.

0: Besser ankommen mit dem Radio Hochstift Verkehrsservice. Vorsicht bitte auf der A44 Richtung Dortmund. Da wird uns zwischen Diemelstadt und Marsberg gerade Gefahr durch Gegenstände auf der Fahrbahn gemeldet. Fahrt da also bitte vorsichtig. A44 Richtung Dortmund. Zwischen Diemelstadt und Marsberg Gefahr durch Gegenstände auf der Fahrbahn.
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0: Und da war schon wieder einiges los heute. Sonja war unsere Großgewinnerin. Die hat sich 20.000 Euro im Geldregen rausgeholt heute. Und Sandra zum Beispiel auch 5.000 Euro heute. Das Beste, noch kein Blitz. Und so soll es gerne bleiben. Die letzte Spielrunde für heute jetzt beim Kollegen Thomas Wagner im landesweiten Geldregenstudio.
2: Meine letzte Spielkandidatin für heute ist Desiree. Hallo.
3: Hallo.
2: Gerade ein bisschen im Stress habe ich das Gefühl, weil erstmal bist du gerade eben noch auf die allerletzte Sekunde ans Telefon gegangen, bevor die Mailbox angesprungen ist. Und jetzt hast du irgendwie Kinderalarm so ein bisschen, ne?
3: Genau, ich habe Kinderalarm. Ich habe meinen Sohn und Schulfreund und meine Tochter, ja.
2: Ja, die muss gleich noch abgeholt werden, ne? Und die Söhne da und der Kumpel, die spielen schon im Hintergrund, hat man gerade so ein bisschen gehört.
3: Die spielen schon,
2: ja,
3: genau.
2: Ja, ja. So, deshalb Desiree, einmal zusammen tief durchatmen, sollen wir mal?
3: Wir wollen loslegen, ich bin bereit.
2: Oder direkt loslegen, auch gut. Okay, dann geht's direkt los für dich.
1: 300 Euro.
3: Weiter.
1: 600 Euro.
3: Weiter.
1: 1.000 Euro.
3: Weiter.
1: 2.000 Euro.
3: Weiter.
2: Das war er dann leider an dieser Stelle.
3: Oh nein.
2: Der Blitz.
3: Oh Gott, es tut mir leid, ja.
2: Ach, es tut mir leid. Dir muss es nicht leid tun.
3: Alles gut.
2: Trotzdem nett, dich kennengelernt zu haben. Und trotzdem alles Gute.
3: Danke für den Anruf.
2: Gerne.
3: Dankeschön.
2: Alles Gute dir.
3: Tschüss.
2: Tschüss. Verdammt nochmal, da haben wir den ganzen Tag keinen Blitz und jetzt hier in dieser letzten Spielrunde muss er dann doch mal um die Ecke kommen. Aber das ist halt das Spiel, ne, Leute? 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
0: Wahrscheinlich habe ich es raufbeschworen mit dem Blitz. Desiree, es tut mir leid. Radio Hochstift hier. Aha.

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1: Besser ankommen mit dem Radio Hochstift Verkehrsservice. Vorsicht bitte auf der A44 Richtung Dortmund. Da wird uns zwischen Warburg und Diemelstadt gerade Gefahr durch Gegenstände, mehrere Spanngurte auf der Fahrbahn gemeldet. Und ein defektes Fahrzeug haben wir da auch noch auf dem Standstreifen. Fahrt also bitte vorsichtig. A44 Richtung Dortmund zwischen Warburg und Diemelstadt, mehrere Spanngurte auf der Fahrbahn und ein defektes Fahrzeug auf dem Standstreifen.

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1: Mit Christian Böder, guten Tag. Für Autofahrer gibt es gute Nachrichten. Der staatliche Tankrabatt von fast 17 Cent wird inzwischen weitgehend an die Verbraucher weitergegeben. Das zeigt eine Analyse der Monopolkommission. In den ersten Tagen sei die Weitergabe allerdings unvollständig gewesen, heißt es. Malte Albrecht aus dem News-Team, wieso klappt das jetzt besser?
2: Also die Monopolkommission sagt, vor allem der Druck aus Politik und Medien habe Wirkung gezeigt. Dagegen hat die Regel, dass Tankstellen nur einmal am Tag die Preise erhöhen dürfen, erst einmal zu steigenden Preisen geführt. Auch das ist ein Ergebnis der Datenanalyse. Die Kommission betont aber, das seien bisher nur vorläufige Ergebnisse, eine endgültige Bewertung sei erst nach längerer Beobachtung möglich. Die 12-Uhr-Regel gilt ja schon seit April, der Tankrabatt aber erst seit dem 1. Mai. Die Steuersenkung ist auf 2 Monate befristet, also bis Ende Juni.
1: Mehrere Politiker haben sich schon für eine Verlängerung des Rabatts ausgesprochen. Sollten die Rohölpreise wegen des Iran-Kriegs weiter hoch bleiben? Was sagen die Wettbewerbshüter denn dazu?
2: Also trotz der aktuellen Preissenkungen ist die Kommission dagegen, den Rabatt zu verlängern. Sie verweist auf die hohen Kosten für den Staat und die sozial ungleichen Entlastungen. Außerdem löse der Tankrabatt das Grundproblem nicht, den fehlenden Wettbewerb auf dem Großhandelsmarkt. Der werde von wenigen großen Konzernen beherrscht, von der Raffinerie bis zur Tankstelle, heißt es. Das beobachtete Preismuster passe deshalb zu Märkten mit eingeschränktem Wettbewerb. Die Experten nennen das den Rakete- und Federeffekt. Das heißt, Preise steigen in Krisenzeiten oft schnell, sinken bei Entlastungen aber langsamer.
1: Vielen Dank, Malte. Und das sind weitere Nachrichten in der Zusammenfassung. Kanzler Merz ist beim Bundeskongress des Deutschen Gewerkschaftsbundes in Berlin minutenlang ausgepfiffen worden. Auslöser für die Proteste war seine Äußerung, dass alle ihren Beitrag zum Wirtschaftswachstum leisten müssten. Ohne Wachstum gäbe es keine Steuereinnahmen, dann sei auch kein leistungsfähiger Sozialstaat und keine auskömmliche Rente möglich, sagte er. Im Prozess gegen die frühere RAF-Terroristin Daniela Klette haben Nebenkläger 11 Jahre Haft für Klette gefordert. Es geht um einen Überfall auf einen Geldtransporter vor 11 Jahren, bei dem der Fahrer psychisch schwer geschädigt wurde. Der Prozess wird morgen voraussichtlich mit dem Plädoyer von Klettes Verteidigung fortgesetzt. Die mutmaßliche RAF-Terroristin soll mit Komplizen mehrere Geldtransporter und Geschäfte überfallen haben, um im Untergrund überleben zu können. Männer in Deutschland werden immer später Väter. Nach Angaben des Statistischen Bundesamtes ist das Durchschnittsalter zuletzt auf knapp unter 35 Jahren gestiegen. Anfang der 90er lag es noch bei 31. Auch Frauen bekommen später Kinder als noch vor 30 Jahren. Die Differenz ist aber nicht ganz so hoch. Mittlerweile liegt das Durchschnittsalter bei der Geburt des ersten Kindes bei knapp über 30 Jahren. Sowohl bei Müttern als auch bei Vätern sehen die Experten einen langsamen, aber ununterbrochenen Anstieg des Durchschnittsalters. Ein wesentlicher Grund für die Entwicklung ist die längere Ausbildungsdauer und ein damit verbundener späterer Berufseinstieg. Der Anteil von Absolventen weiterführender Schulen und Hochschulen erhöhte sich mit der Zeit.
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3: Mit Lea Wirz, guten Tag. Eine 70-jährige Frau hat am Samstagnachmittag für Verkehrschaos in Bad Wünnenberg und Büren-Hegensdorf gesorgt. Zeugen berichteten, dass die Frau in Schlangenlinien unterwegs war und ein Verkehrsschild umfuhr. Außerdem habe sie mit ihrem Auto einen Opel Corsa seitlich angefahren und 2 Fußgänger gefährdet. Schließlich konnte die Polizei die Seniorin stoppen und nahm von ihr eine Blutprobe. Es werden noch Zeugen gesucht, die Frau im Raum Bad Wünnenberg und Büren ebenfalls beobachtet haben.
4: Viele Wolken und Wind im Radio Hochstift Wetter stehen dazu heute Nachmittag so 10 Grad etwa auf dem Thermometer noch. Morgen geht Stand jetzt mit Regenschauern weiter und es bleibt windig. Da gehen die Temperaturen von Bad Lippspringe bis Willebadessen bis auf 12 Grad hoch voraussichtlich. Nachmittags kann es Stand jetzt auch gewittern.
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4: Besser ankommen mit dem Radio Hochstift Verkehrsservice. Vorsicht bitte auf der A44 Richtung Dortmund. Da wird uns zwischen Warburg und Diemelstadt weiter durch Gefahr durch Gegenstände auf der Fahrbahn gemeldet. Da liegen wohl mehrere Spanngurte auf der Fahrbahn und ein defektes Fahrzeug steht da auch auf dem Standstreifen. Fahrt da also bitte vorsichtig. Gilt auch für den Heinz-Nixdorf-Ring in Paderborn. Da wurde uns gerade ein Unfall gemeldet. Da, wo es zu Höfner geht, so wurde uns das gerade gemeldet. Fahrt also auch da gerade bitte vorsichtig. Und es wird geblitzt auf der B1 Richtung Salzkotten nach der Abfahrt nach Scharmede in Höhe der Tankstelle bei 70, in Paderborn auf der Drieburger Straße stadtauswärts bei 50 und am Ortsausgang von Warburg-Ossendorf Richtung Rimbeck auf der B7, da wird bei 50 euer Tempo kontrolliert. Kommt alle gut an.
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4: Kein ganzer Monat mehr, bis die Fußball-WM in den USA, Kanada und Mexiko losgeht. Wie sieht's bei euch aus? Wo und mit wem werdet ihr das gucken? Wir haben mal ein bisschen rumgefragt.
5: Mein Bruder, meine Schwester, mein Vater, meine Mutter, vielleicht auch noch ein paar andere Familienmitglieder, wenn man grillt oder so.
6: Noch ein paar Freunde holen und sonst vielleicht Familie, wenn die mal keine Zeit haben sonst.
5: Freunde, Familie, zu Hause.
4: Ja, klingt gut, klingt standardmäßig, aber wie wäre es denn mit einem Glaskasten mitten auf dem Times Square in New York? Ein US-Fernsehsender will da einen Freiwilligen hinsetzen, der oder die da alle WM-Spiele gucken wird. Verrückte Idee, müssen wir gleich drüber sprechen. Jonas Mertens hier, Tag zusammen. Alex Warren hören wir jetzt im besten Mix mit Ordinary.
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Nochmal kurzes Update aus dem Radio Hochstift Verkehrsservice. Wie gesagt, es hat einen Unfall gegeben in Paderborn auf dem Heinz-Nixdorf-Ring auf der Kreuzung mit der Elsener Straße. Der Heinz-Nixdorf-Ring muss dafür jetzt auch kurz Fahrtrichtung Frankfurter Weg gesperrt werden. Der Abschlepper ist laut Polizei aber schon auf dem Weg. Wie gesagt, der Heinz-Nixdorf-Ring in Paderborn ist nach einem Unfall an der Kreuzung Elsener Straße aktuell Fahrtrichtung Frankfurter Weg gesperrt.

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0: Radio Hochstift hier mit dem nächsten Verkehrshinweis. Marvin hat gerade Bescheid gesagt, er meldet einen Pannen-LKW auf der B1, wenn man von der A33 Abfahrt Paderborn Zentrum runterkommt. Fahrt also auch da gerade bitte vorsichtig. Pannen-LKW auf der B1, wenn man von der A33 Abfahrt Paderborn Zentrum runterkommt.
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0: Ja, danach hat man auf jeden Fall viereckige Augen, aber das ist doch der Traumjob für uns Fußballverrückte, oder? Der US-TV-Sender Fox One sucht einen, Achtung, Chief World Cup Watcher. Er oder sie soll oder besser darf sich alle WM-Spiele angucken und wird dafür auch noch bezahlt. Das Gehalt $50.000. Radio Hochstift-Kollege Thorsten Ortmann, es gibt aber doch auch ein paar Haken an der Sache.
2: Ja, Haken 1 ist der Arbeitsplatz. Das ist nämlich ein Glasstudio mitten auf dem belebten Times Square in New York City. Und selbst an Nicht-WM-Tagen kommen da bis zu 500.000 Menschen pro Tag hin. Also da wird bei dem Gewinner so richtig Zoo-Feeling aufkommen. Dann Haken 2, man muss sich alle 104 WM-Spiele angucken. Das sind 156 Stunden reine Spielzeit. Und da sind dann auch echte Fußball-Leckerbissen dabei, wie Kap Verde gegen Saudi-Arabien. Tja, kann man nur gute Unterhaltung wünschen. Oder hoffentlich hat der TV im Glascube auch noch ein Alternativprogramm parat.
0: Ey, übrigens, nichts gegen Kap Verde oder Saudi-Arabien, ne? War ja nur ein Beispiel. Und noch ein Haken, man muss neben dem ganzen Fußball gucken auch noch arbeiten. Sprich, der Chefanguckeroder die Chefanguckerin sind auch als Content-Creator gefragt. Sie sollen fleißig Inhalte in den sozialen Medien teilen, um mit den Fans weltweit in Kontakt zu treten. Thorsten, man kann sich schon bewerben für den, ja, die einen sagen so, die anderen sagen so, Traumjob, und es gibt schon aussichtsreiche Bewerbungen.
2: Ja, ganz vorne liegt dieser Bewerber. Ich lebe in Queens und kann die U-Bahn nehmen, und ich bin Italiener und kann darum jede Nation anfeuern. Und Levi hat sich für sein Bewerbungsvideo schon mal auf dem Times Square breit gemacht mit einem Campingstuhl.
3: Go.
2: Und nebenbei macht er auch noch Interviews mit seinen Landsleuten, die ja fußballmäßig super informiert sind.
4: Who we got when the World Cup? Team Jersey. Team Jersey? It's countries, my man.
0: Ja, nicht Jersey. Länder sollen bei der Weltmeisterschaft gewinnen. So, und noch ein ganz heißer Kandidat ist Marcelo aus Brasilien. Er sagt, Zitat, ich bin der Herr über meine Blase. Ich kann 90 Minuten plus Verlängerung und Elfmeterschießen gucken, ohne auf die Toilette gehen zu müssen. Ja. Man muss deutlich machen, was man am besten kann, ne? So läuft das bei Bewerbung. Radio Hochstift hier. Schönen Dienstagnachmittag. It's

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7: 16.30 Uhr haben wir es, da geht's rüber in unsere Nachrichten und die hat die Kollegin Lea Wirz.
8: Schönen guten Tag.
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10: In Bad Wünnenberg-Fürstenberg hat eine 70-jährige Autofahrerin mehrere Unfälle verursacht und ist danach geflüchtet. Die Seniorin war gleich zweimal von Zeugen gesehen worden, wie sie, offenbar unter Alkohol stehend, in Schlangenlinien unterwegs war. Radio Hochstift-Reporter Dick Benfeld.
11: Als erstes meldete sich ein Zeuge aus Büren-Hegensdorf. Er habe beobachtet, dass die Frau mit ihrem Audi A3 ein Verkehrsschild umgefahren hat. Sie habe dann einfach zurückgesetzt und sei in Richtung Bad Wünnenberg weitergefahren. Dort sah ein Zeuge, wie die Frau in den Gegenverkehr geraten war und einen Opel Corsa seitlich angefahren hatte. Auch hier fuhr die Seniorin danach offenbar unbekümmert weiter. Danach heftete sich der Zeuge an ihre Fersen und bekam unter anderem mit, dass ein Motocross-Fahrer ihr ausweichen musste und dass sie zwei Fußgänger gefährdete. Kurz danach konnte die Polizei die Seniorin stoppen. Wer die Fahrweise der Frau am Samstagnachmittag ebenfalls beobachtet hat, sollte sich bei der Polizei melden.
10: Das Paderborner Unternehmen 420 Pharma hat sich im Urheberrechtsstreit mit der Produktionsfirma des Kultfilms Bang Boom Bang auf einen Vergleich geeinigt. Wie der genau aussieht, darüber haben beide Seiten allerdings Stillschweigen vereinbart. 420 Pharma hatte für einen Werbefilm die beiden Hauptfiguren des Kinofilms genutzt, ohne Erlaubnis. Das Bochumer Landgericht hatte in dem Streit eine Summe von 225.000 Euro als Vergleich vorgeschlagen. Nach dem Unfall an einer Biogasanlage in Nieheim-Önhausen geht die Bezirksregierung Detmold gegen die Betreiberfirma Compotec vor. Die Behörde hat bei der Zentralstelle für die Verfolgung von Umweltkriminalität eine Strafanzeige gegen Compotec erstattet. Bei der Inbetriebnahme seien Auflagen nicht eingehalten worden. Aktuell darf die Anlage weiterhin nicht betrieben werden. Compotec muss erst lückenlos nachweisen, dass Störfälle in Zukunft ausgeschlossen sind. Bei der Kompostierungsfirma Compotec landen Bioabfälle aus den Kreisen Höxter, Paderborn und Gütersloh.
7: Temperaturen noch so etwa um die 10 Grad und dazu Wolken und Wind. Das ist das Radio Hochstift Wetter für den Rest des Nachmittags. Zum Abend hin lockern die Wolken erst noch etwas weiter auf, dann zieht es sich aber relativ schnell wieder zu. Morgen geht es dann auch mit vielen Wolken und mit Regenschauern weiter. Nachmittags steigt das Gewitterrisiko und die Höchstwerte von Delbrück bis Brakel liegen dann so bei 12 Grad morgen etwa.
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7: Besser ankommen mit dem Radio Hochstift Verkehrsservice. Der Heinz-Nixdorf-Ring in Paderborn ist nach einem Unfall an der Kreuzung Elsener Straße aktuell Fahrtrichtung Frankfurter Weg gesperrt. Dann wurde uns eben ein Pannen-LKW auf der B1 gemeldet. Wenn man von der A33 Abfahrt Paderborn Zentrum runterkommt, fahrt auch da also gerade bitte vorsichtig. Und es wird geblitzt einmal in Paderborn auf der Driburger Straße stadtauswärts bei 50 und am Ortsausgang von Warburg-Ossendorf auf der B7 Richtung Rimbeck. Auch da wird bei 50 euer Tempo kontrolliert.
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7: Und da sprechen wir gleich über eine neue App aus Paderborn. Die ist ein bisschen wie Tinder, aber halt für Sportbuddies. Robin Brockhaus aus Paderborn ist 24 Jahre alt und hat die App Movana auf den Markt gebracht. Aktuell hat sie über 260 Downloads, vor allem aus dem Kreis Paderborn.
8: Ein paar Leute haben sich schon connected oder an Events teilgenommen, die zum Beispiel dann von einem Veranstalter waren. Zum Beispiel so ein Yoga im Park gab es. Da hat sich jemand angemeldet und war dann dabei.
7: Mehr zu der Sport-App Movana aus Paderborn. Wie das genau funktioniert, das hört ihr gleich. Jonas Mertens hier kommt gut in den Feierabend mit uns.

0: Radio Hochstift hier, 16:45 haben wir es gleich. Ist eine nervige Situation, oder? Ihr könnt es euch vielleicht vorstellen, ne? So nach Feierabend zum Beispiel, ne? Man will eigentlich noch ein bisschen was machen, sich ein bisschen sportlich betätigen und dann fragt man vielleicht im Freundeskreis noch so rum, ey, hat heute jemand spontan Bock, eine Runde zum Beispiel joggen zu gehen mit mir? Ja, und dann nichts. Betretene Stille. Wäre doch cool, wenn man das einfach in einer App posten könnte, wo nur Leute registriert sind, die auch andere zum gemeinsamen Sport machen suchen, oder? Genau so eine App hat der Paderborner Robin Brockhaus entwickelt. Sie heißt Movana.
1: Wenn man Leute sucht, die auf dem gleichen Level Sport machen möchten wie man selber, aber das nicht alleine machen möchte, oder man zum Beispiel beim Padel-Tennis eine vierte Person braucht, dann kann man einfach ein Event in der App erstellen und dann Leute finden, die ja mit einem das machen.
0: Funktioniert echt alles ziemlich easy und intuitiv. Es gibt eine Vorauswahl an Sportarten, von denen wählt ihr erstmal alle aus, die euch interessieren und danach gebt ihr an, auf welchem Level ihr seid und auch so ein paar extra Infos je nach Sportart. Also zum Beispiel, wie weit ihr so joggen wollt oder welche Art von Yoga ihr zum Beispiel macht.
1: Das ist ein bisschen wie bei Instagram eine Seite. Da sieht man dann Events von den anderen Leuten. Also man könnte sagen, ich gehe um 18 Uhr laufen und dann taucht das da als Event auf und andere Leute melden sich an. Ansonsten kann man in dem Feed halt auch so Suchanfragen stellen oder man kann in einem Freunde-Community-Tab quasi auch andere Leute finden, die die gleichen Sportarten wie man selber macht oder auch andere Sportarten, wenn man neue kennenlernen möchte.
0: Und damit ihr halt wirklich das richtige Sport-Match findet, um mal im Tinder-Sprech zu bleiben, könnt ihr das auch so könnt ihr da so ein bisschen was zu eurer Persönlichkeit angeben? Redet ihr gerne viel beim Sport oder seid ihr eher ruhig und konzentriert? Hört ihr vielleicht Musik beim Laufen oder ob ihr lieber drinnen oder draußen Sport macht? Die Idee für seine App hatte Robin übrigens beim Paderborner Sportlerball.
1: Und danach, den Tag war ich irgendwie laufen und habe mich gefragt, wo lernt man eigentlich Leute kennen? Und dann sind mir so die Sachen eingefallen, beim Sport, bei der Arbeit oder auf einer Party meistens. Dann dachte ich so, wieso gibt es nicht eigentlich eine App, wo man sich einfach einfacher zum Sport treffen kann, ohne Verein oder mit Verein? Aber halt einfacher.
0: Ja, und weil der 24-Jährige sowieso als Programmierer arbeitet, hat er so eine App eben genau nach seinen Vorstellungen gebastelt. Aktuell hat er vor allem Anmeldungen aus dem Kreis Paderborn. Man kann sich aber theoretisch von überall aus anmelden. Man bekommt dann eine Benachrichtigung, wenn sich noch mehr Leute in der Nähe registriert haben. Die Sport-App Movana aus Paderborn könnt ihr in allen App-Stores runterladen und zwar komplett kostenlos. Radio Hochstift hier, jetzt mit Musik von Lola Young. Messi hören wir jetzt.

0: Gute Nachrichten aus dem Radio Hochstift Verkehrsservice. Der Heinz-Nixdorf-Ring in Paderborn ist jetzt auch in Fahrtrichtung Frankfurter Weg wieder frei. Gute Fahrt euch!
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1: Mit Christian Böder, guten Tag. Die Unzufriedenheit in der Bevölkerung ist hoch, die Umfragewerte der Bundesregierung sind schlecht. Und in den vergangenen Wochen gab es kaum eine Idee, über die sich Union und SPD nicht gestritten haben. Das soll jetzt anders werden. Ein wichtiger Schritt dazu ist der Koalitionsausschuss. Am frühen Abend treffen sich die Fraktionsspitzen von Union und SPD wieder und wollen gemeinsam Wege aus der Krise finden. Die Infos dazu hat Marc Weiß aus dem News-Team.
2: Zuletzt wurde viel über die Wirtschafts- und Sozialpolitik gestritten. Wer soll wo, wie und in welcher Höhe entlastet werden? Wie viel mehr müssen Besserverdiener dazu beitragen oder soll es nur besonders Reiche treffen? In all diesen Punkten gehen die Meinungen von SPD und Union traditionell auseinander, ganz unabhängig davon, ob sie in einer Koalition sind. Weil aber die deutsche Wirtschaft nach wie vor nicht aus der Krise kommt und man fast wöchentlich wieder vor neuen Herausforderungen durch Kriege oder andere internationale Krisen steht, wollte man jetzt eigentlich schnelle und gute Ergebnisse liefern und hatte sich unter anderem auf die Entlastungsprämie geeinigt. Aber auch das hat nicht funktioniert, denn der Bundesrat hat abgelehnt, aus Sicht der Union vor allem die eigenen Parteikollegen, die dort als Länderregierungschef sitzen, aber auch ein SPD-geführtes Land stimmte dagegen. Immerhin gibt es in der Koalition eine gewisse Selbsterkenntnis. SPD-Chef Klingbeil sagte vor ein paar Tagen, man sei in einer Phase gewesen, wo das Gegeneinander diese Koalition geprägt habe. Er wolle da aber wieder rauskommen und jetzt die großen Dinge in diesem Land angehen.
1: Und das sind weitere Nachrichten, kompakt zusammengefasst. Cyberkriminelle nutzen immer mehr Möglichkeiten für Angriffe auf digitale Systeme in Deutschland. Das zeigt das neue Lagebild Cybercrime des Bundeskriminalamts. Demnach wurden im letzten Jahr rund 335.000 Fälle von Cybercrime registriert. Etwa 2/3 der Angriffe kamen aus dem Ausland oder von unbekannten Tätern. Die EU und die in Afghanistan herrschenden Taliban wollen über Abschiebungen sprechen. Die EU-Kommission hat dazu zu Gesprächen nach Brüssel eingeladen. Es geht um die Rückführung von Afghanen ohne Aufenthaltsrecht in EU-Staaten, die zusätzlich ein Sicherheitsrisiko darstellen, heißt es von der Brüsseler Behörde. Bereits im Januar hatte es ein solches Treffen zu dem Thema gegeben. Die Türkei hat nach langer Zeit wieder einen ihrer Grenzübergänge nach Syrien geöffnet. Durch den Checkpoint im Südosten des Landes kann jetzt wieder der zivile Reiseverkehr laufen, meldet die staatliche Nachrichtenagentur Anadolu. 2014 war der Übergang wegen des Bürgerkriegs in Syrien geschlossen worden und wurde nur für humanitäre Hilfslieferungen seitdem genutzt. Kulturstaatsminister Weimar fordert, dass das Europageschäft von TikTok in europäische Hände kommt. Bei einem Treffen der EU-Kulturminister in Brüssel schlug er vor, sich dabei am Vorgehen der USA zu orientieren. Washington hatte die chinesische TikTok-Mutter ByteDance zu einem Joint Venture gedrängt, wobei die USA die Mehrheit hält und so mehr Kontrolle ausüben kann. Weimar begründet seine Forderung damit, dass TikTok massiv Daten von vor allem jungen Menschen in der EU abgreift. Die Daten werden dann auf Servern abgelegt, über die die EU keine Kontrolle hat. Und es sei auch nicht klar, was mit den Daten passiert. TikTok weist den Vorwurf zurück, Daten an den chinesischen Staat weiterzuleiten. Das Unternehmen behauptet, Informationen aus Europa, vor allem in Irland und Norwegen, zu speichern.
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3: Mit Lea Wirz. Guten Tag. In Bad Wünnberg-Haaren ist heute Morgen ein Lkw-Fahrer mit seinem Betonmischer umgekippt. Passiert ist das auf der L818 gegen 10 Uhr. Der 43-jährige Fahrer war in Richtung A33 unterwegs. Warum er dann nach rechts von der Straße abkam, ist noch nicht klar. Der Mischer kippte auf die Seite und blockierte so die komplette Straße in beide Richtungen. Aus dem Lkw lief dann auch noch Beton aus. Es entstand ein Sachschaden von rund 100.000 Euro. Die L818 war für über 4 Stunden komplett gesperrt.
4: Im Radio Hochstift Wetter zieht es sich heute Abend wieder ziemlich dicht zu. Dazu gehen die Temperaturen nur leicht runter auf Tiefstwerte um die 8 Grad zwischen Büren und Warburg. Morgen starten wir voraussichtlich mit grauen Wolken und Regenschauern in den neuen Tag. Dazu wird es wieder windig. Am Nachmittag kann es Stand jetzt auch gewittern. Das Ganze bei bis zu 12 Grad morgen.
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4: Besser ankommen mit dem Radio Hochstift Verkehrsservice. Wie eben schon einmal erwähnt, der Heinz-Nixdorf-Ring in Paderborn ist jetzt auch in Fahrtrichtung Frankfurter Weg wieder befahrbar. Es wird aber noch geblitzt. Einmal in Paderborn auf der Driburger Straße stadtauswärts bei 50 und am Ortsausgang von Warburg-Ossendorf Richtung Rimbeck auf der B7. Auch da wird bei 50 euer Tempo kontrolliert. Gute Fahrt euch allen.
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4: Mal sind es 3 Monate, mal 4 und manchmal sogar mehr als 5 Monate. Das Thema der langsamen Bearbeitung von Elterngeldanträgen im Kreis Paderborn beschäftigt euch anscheinend sehr. Gestern haben wir über das Thema berichtet und seitdem schickt ihr uns weitere Erfahrungsberichte. Deshalb sprechen wir gleich nochmal drüber. Jonas Mertens hier, freut mich, dass ihr mit dabei seid.

0: Besser ankommen mit dem Radio Hochstift Verkehrsservice. Dankeschön an Raphael. Er hat uns gerade einen Pannen-LKW gemeldet. Vorsicht bitte, B1 Fahrt Richtung Salzkotten. In Höhe der Abfahrt Alte Schanze steht offenbar ein Pannen-LKW. Fahrt da also gerade bitte vorsichtig.
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0: Radio Hochstift hier auf dem Weg in den Dienstagabend. 20 nach 5 haben wir es gleich. Freut mich, dass ihr mit dabei seid. Wann kommt endlich die Kohle? Diese Frage stellen sich aktuell hunderte Eltern im Kreis Paderborn, die auf ihr Elterngeld warten. Gestern haben wir schon über das Problem hier bei Radio Hochstift berichtet. Und Kollege Tobias Fennecker, anscheinend haben wir damit sehr den Nerv vieler Eltern getroffen.
1: Ja, so ist es. Wir haben viele, viele Zuschriften zu diesem Thema bekommen. Unter anderem von weiteren Betroffenen, die sich auf der einen Seite bedanken, dass wir überhaupt über dieses Thema berichten. Und auf der anderen Seite haben sie uns auch noch ihre Geschichten erzählt. Zum Beispiel eine Paderbornerin, die laut eigener Aussage 5 Monate auf ihr Elterngeld wartete. Und als der Bescheid dann endlich kam, gab es laut ihr auch noch Fehler bei der Berechnung.
0: Oder der Fall einer weiteren Familie, die uns geschrieben hat. Auch sie wartet schon seit über 16 Wochen auf die finale Bearbeitung. Sie kritisieren auch die Kommunikation mit der Elterngeldstelle des Kreises Paderborn. Auf Mailanfragen würde nur mit Standardsätzen geantwortet. Bei telefonischen Rückfragen sei der Bearbeiter immer wieder, Zitat, jetzt gerade nicht im Büro.
1: Ja, und genau das ist ja ein Punkt, den viele Mütter und Väter kritisieren. Sie wissen schlicht nicht, wann sie endlich mit dem finalen Bescheid und erst recht mit dem Elterngeld rechnen können. Sie hängen also in der Luft.
0: Wir haben aber nicht nur Infos von betroffenen Eltern bekommen. In anderen Zuschriften zum Thema Elterngeld ging es beispielsweise auch um die Abläufe in der Elterngeldstelle. Da ist von strukturellen Problemen die Rede.
1: Ja, zum Beispiel sollen die Arbeitsabläufe in der Abteilung immer wieder verändert worden sein. Erst seien die Mitarbeitenden für bestimmte Buchstaben zuständig gewesen. Dann wurden die Anträge wohl doch wieder alle in einen Topf geworfen. Es gebe ständige Personalwechsel, es sei die elektronische Akte ohne vernünftige Vorbereitung eingeführt worden und auch die Führung des Jugendamts wird massiv kritisiert.
0: Heftige Vorwürfe, die da gerade von innen und außen auf die Elterngeldstelle des Kreises Paderborn einprasseln. Die Kreisverwaltung selbst hatte auf unsere Anfrage ja gesagt, dass bereits zusätzliches Personal eingesetzt worden sei, um den Stapel an Elterngeldanträgen schneller abarbeiten zu können.
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5: Radio Hochstift hier auf dem Weg in den Dienstagabend. 17.30 Uhr haben wir es jetzt. Da werdet ihr gut informiert von der Kollegin Lea Wirz in unseren Nachrichten.
6: Guten Tag.
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8: Ein umgekippter Betonmischer hat am Morgen für über 4 Stunden die L818 bei Bad Wünnenberg-Haaren blockiert. Gegen 10 Uhr kam der 43-jährige Fahrer mit seinem LKW nach rechts von der Straße ab. Warum, ist noch unklar. Der Mischer legte sich komplett quer über die Straße. Der Fahrer wurde leicht verletzt. Den Sachschaden schätzt die Polizei auf 100.000 Euro. Gegen 14 Uhr war die Straße nach der Bergung des Betonmischers wieder frei. In Büren-Hegensdorf und Bad Wünnenberg war am Samstagnachmittag eine Seniorin unterwegs, die für Verkehrschaos gesorgt hat. Laut Zeugenaussagen fuhr sie ein Verkehrsschild um, berührte ein anderes Auto mit ihrem Wagen seitlich und gefährdete mehrere Fußgänger. Um die Schäden habe sie sich nicht gekümmert und sei stattdessen einfach weitergefahren. Die Polizei konnte die Seniorin schließlich in Bad Wünnenberg stoppen und nahm eine Blutprobe von ihr. Wer die Fahrweise der Frau ebenfalls beobachtet hat, soll sich bei der Polizei melden. Der Rechtsstreit um einen Werbefilm des Paderborner Unternehmens 420 Pharma ist beendet. Der Hersteller von medizinischem Cannabis hat im Urheberrechtsstreit um die Kifferkult-Komödie Bang Boom Bang einem Vergleich zugestimmt. Das Unternehmen hatte im vorigen Jahr den 15-minütigen Werbefilm Kieks letztes Ding herausgebracht, ohne Erlaubnis. Die Produktionsfirma des Films hatte darum 400.000 Euro Schadenersatz gefordert. Das Bochumer Landgericht hatte 225.000 Euro vorgeschlagen. Auf welche Summe man sich jetzt tatsächlich geeinigt hat, ist nicht klar.
5: So, wir schauen aufs Wetter. Lea, du hast gerade schon eine schlaue Beobachtung gemacht da draußen.
6: Ja, die Schwalben vorm Fenster hier sind tief geflogen.
5: Und was bedeutet das?
6: Regen ist immer im Marsch.
5: So sieht's aus. Im Radio Hochstift Wetter melden sich ab heute Abend stellenweise die Regenschauer wieder zurück. Großartig kälter wird es aber wohl nicht zwischen Bad Wünnenberg und Marienmünster. 8 Grad sind der Tiefstwert heute Nacht. Morgen liegen die Höchstwerte dann so um die 12 Grad. Dazu bleibt es wohl überwiegend grau. Vormittags sind schon Regenschauer mit dabei und nachmittags wird es mit Windböen und möglicherweise auch Gewittern dann noch ungemütlicher.
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5: Besser ankommen mit dem Radio Hochstift Verkehrsservice. Da wurde uns eben ein Pannen-LKW gemeldet auf der B1 Fahrtrichtung Salzkotten in Höhe der Abfahrt Alte Schanze. Fahrt da bitte weiterhin vorsichtig. Und es wird noch geblitzt in Paderborn auf der Driburger Straße stadtauswärts bei 50. Kommt alle gut an.
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5: Mit Jonas Mertens, hallo zusammen, freut mich, dass ihr mit dabei seid.

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0: besser ankommen mit dem Radio Hochstift Verkehrsservice. Vorsicht bitte auf der A44 Richtung Dortmund. Da wird uns zwischen Lichtenau und dem Kreuz Wünnberg-Haaren gerade Gefahr durch Reifenteile auf der Fahrbahn gemeldet. Fahrt da also bitte vorsichtig. A44 Richtung Dortmund zwischen Lichtenau und dem Kreuz Wünnberg-Haaren Gefahr durch Reifenteile auf der Fahrbahn.
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0: Auftakt in die heiße Phase beim Eurovision Song Contest. Dieses Jahr findet der ja in Wien statt und heute Abend steigt das erste Halbfinale. Die Stimmung da könnte echt brisant werden, Radio Hochstift-Kollege Ronny Thorau, und zwar, weil da ein Land auftritt, das schon vergangenes Jahr beim ESC im Mittelpunkt einer hitzigen politischen Debatte stand.
2: Ja, Israel steht ja weiter in der Kritik wegen seines Vorgehens im Gazastreifen. Dieses Jahr trifft das den israelischen Sänger Noam. 5 Länder boykottieren ja dieses Jahr sogar den Song Contest, weil Israel dabei ist. Unsere deutsche Kandidatin Sarah Engels, die findet allerdings, dass der ESC für solche Proteste irgendwie die falsche Bühne ist.
3: Weil da geht es um Musik, es geht darum, dass wir Menschen verbinden. Ich glaube, das ist einfach der falsche Ort dafür.
0: Jetzt ist es aber, wie es ist. Auftritt und Debatte finden statt. Wir werden also sehen, wie die Reaktionen in der Wiener Stadthalle während des israelischen Auftritts ausfallen und ob es drumherum vielleicht auch Proteste geben wird. Wir haben Sarah Engels gerade schon gehört. Aus deutscher Sicht ist das erste Halbfinale ja auch schon sehr spannend, auch wenn es für uns nicht darum geht, ob wir uns fürs Finale qualifizieren.
2: Ja, Deutschland ist ja als einer der sogenannten Big Five automatisch fürs Finale qualifiziert. Aber seit einigen Jahren dürfen die Big Five immer schon in einem der Halbfinals ihren Song präsentieren. Und Sarah Engels für Deutschland ist da heute dran mit ihrem Frauenpower-Song Fire und geht das Ganze, wie sie sagt, durchaus cool an.
3: Ich bin da eher sehr gelassen, weil das werde ich ein einziges Mal erleben und ich glaube, es wäre viel zu schade, da mit Angst reinzugehen.
2: Positiv aufgefallen ist Sarah Engels auf jeden Fall schon in Wien bei der offiziellen Eröffnung mit einem spektakulären roten Flammenkleid.
0: Mit Finnland und Griechenland sind heute Abend im ersten Halbfinale aber auch schon Top-Favoriten auf den Sieg beim ESC mit dabei. Zumindest, wenn man den Buchmachern glaubt. Und beim heutigen Halbfinale dürfen wir als deutsches Publikum auch mitvoten, wer ins Finale am Samstag kommt und wer nicht. Wie gesagt, sie hier ist auf jeden Fall mit dabei. Sarah Engels jetzt hier bei Radio Hochstift.

Eminem, gerade gehört im besten Mix hier bei Radio Hochstift mit Houdini. Gleich nach 6 hört ihr hier den Kollegen Jonas Rieck in unserer Spätschicht. Und morgen schubsen wir euch dann schon wieder in Richtung Feiertag. Hör mal, Jonas Mertens mein Name. Ich bin morgen ab 14 Uhr dann wieder hier am Start. Bis dahin, schönen Abend wünsche ich euch. Ciao, ciao.

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1: Mit Christian Böder, guten Tag. Die Welt wird immer digitaler und das bringt Risiken mit sich. Cyberkriminelle nutzen immer mehr Möglichkeiten für Angriffe. Und wie groß das Problem in Deutschland inzwischen ist, das zeigt das neue Lagebild Cybercrime des Bundeskriminalamtes. Malte Albrecht aus dem News-Team, die Zahlen sind schon alarmierend.
2: Ja, absolut. Laut BKA wurden letztes Jahr rund 335.000 Fälle von Cybercrime registriert. Etwa 2/3 der Angriffe kamen aus dem Ausland oder von unbekannten Tatorten. Deutschland sei als drittgrößte Volkswirtschaft der Welt ein Hauptziel, heißt es. Vor allem Angriffe auf Firmen, Behörden und kritische Infrastrukturen nehmen demnach zu. Die größte Bedrohung bleibt laut BKA Ransomware. Dabei verschlüsseln die Täter die Daten ihrer Opfer und versuchen, Lösegeld zu erpressen. Sorgen macht den Ermittlern inzwischen auch, dass Kriminelle immer häufiger KI nutzen, um Angriffe schneller und professioneller durchzuführen.
1: Hat die Polizei denn überhaupt noch eine Chance gegen diese oft anonymen Täter aus dem Ausland?
2: Also das BKA sagt, die Bedrohung im Netz verändert sich ständig. Cyberkriminelle entwickelten ihre Methoden immer weiter. Bundesinnenminister Dobrindt fordert deshalb mehr Befugnisse für die Sicherheitsbehörden. Die Ermittler dürften im Netz nicht nur zuschauen, sondern müssten technisch und rechtlich mit den Tätern mithalten und zurückschlagen können. Trotzdem, es gibt schon erste Erfolge. Durch internationale Aktionen wie die Operation Endgame konnten zuletzt wichtige Netzwerke von Hackern zerschlagen werden.
1: Vielen Dank, Malte. Und das sind weitere Nachrichten in der Zusammenfassung. Der Iran-Krieg kostet die USA ein Vermögen. Die Summe liege mittlerweile bei fast 25 Milliarden Euro, sagte ein hochrangiger Pentagon-Mitarbeiter bei einer Anhörung des US-Repräsentantenhauses. Grund dafür seien Reparatur- und Ersatzbeschaffungen sowie allgemeine Betriebskosten. Vor einem Monat war noch mit rund 20 Milliarden gerechnet worden. Der größte Teil des Geldes davon sei für Munition aufgewendet worden. Nach der Verhaftung eines terrorverdächtigen jugendlichen Syrers in Hamburg gehen die Ermittler davon aus, dass der 17-Jährige allein gehandelt hat. Das hat die Hamburger Staatsanwaltschaft mitgeteilt. Der Jugendliche hatte sich demnach von der Terrormiliz Islamischer Staat zu einem Attentat inspirieren lassen und hatte bereits Vorbereitungen für verschiedene Anschlagsszenarien getroffen, unter anderem mittels selbstgebauter Sprengsätze. Die Deutsche Bahn will in den Sommerferien besondere Tickets für Familien anbieten. Bis zu 5 Personen sollen demnach zu einem Festpreis von knapp 100 Euro durchs Land fahren können. Mehr zum Ticket hat Thomas Bremser.
3: Fliegen und Autofahren wird immer teurer. Das will die Bahn für sich nutzen. Die Familientickets gelten für maximal 5 Personen. Es kann also ein Erwachsener mit 4 Kindern verreisen oder 2 Erwachsene mit 3 Kindern. Ein Kind muss aber mindestens dabei sein. Verwandt sein müssen die Personen aber nicht. Die Tickets sind an die gebuchten Züge gebunden und gelten für Hin- und Rückfahrt. Egal wie lang die Strecke innerhalb Deutschlands ist. Die Sitzplätze sind inklusive. Die Familienflatrate gilt, bis die letzten Sommerferien im September enden. Buchbar sind die Tickets ab Mitte Juni.
1: Soweit die Meldungen mit Christian Böder.
4: Das Wetter bleibt auch morgen am Mittwoch ungemütlich. Es sind viele Wolken unterwegs, dazu auch immer wieder Regen bei knapp zweistelligen Temperaturen, etwa 11 bis 12 Grad. Donnerstag dann noch ein bisschen weiter runter auf dem Thermometer, meist so 9 bis 10 Grad, mehr sind wohl nicht drin. Und auch dann die meiste Zeit weiter grau und nass, Sonne eher die Ausnahme.
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4: Besser ankommen jetzt mit dem Radio Hochstift Verkehrsservice. Gibt nichts zu melden, die Straßen sind gerade bei uns frei. Wie immer findet ihr alle Staus und Blitzer jederzeit in unserer kostenlosen Radio Hochstift App. Gute Fahrt durch diesen Dienstagabend euch.
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4: Legen wir direkt los. Herzlich willkommen. Heute mal spiele ich uns hier I Like The Way You Kiss Me. Schönen Dienstagabend zusammen.

Schönen Dienstagabend zusammen, ich bin Jonas Rieck und hab uns hier gerade bei Radio Hochstift gespielt. Bruno Mars mit I Just Might. Und jetzt lade ich euch ganz herzlich zum Tagträumen ein, wenn ihr mögt. Oder um diese Uhrzeit, 5:45, vielleicht eher Abendträumen. Ich spiele uns Peter Fox, Haus am See. Und können wir zusammen ja mal ganz entspannt überlegen, wie das so wäre, ne? Mit so einem Haus am See. Ja, irgendwie ganz nett, aber ich glaube auch ziemlich viel Arbeit, ne? Was so ein Haus am See macht. Und dann will er noch 20 Kinder haben, der Peter Fox. Auch das ziemlich anstrengend, glaube ich. Aber vielleicht ja auch ganz schön. Ey, entscheidet selbst. Ich spiele uns die Nummer hier in der Radio Hochstift Spätschicht. Schön, dass ihr da seid. Hier bin

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1: Mit Lea Wirz. Guten Abend. In Bad Wünnberg-Fürstenberg hat eine 70-jährige Autofahrerin mehrere Unfälle verursacht und ist danach weitergefahren. Zeugen beobachteten, wie die Frau offenbar unter Alkoholeinfluss in Schlangenlinien unterwegs war, ein Verkehrsschild umfuhr und später einen Opel Corsa streifte. Die Polizei stoppte die Seniorin wenig später. Weitere Zeugen sollen sich trotzdem noch melden. In Bad Wünnberg-Haaren ist heute Morgen ein Betonmischer auf der L818 umgekippt. Der 43-jährige Fahrer war in Richtung A33 unterwegs, als der LKW aus bislang ungeklärter Ursache nach rechts von der Fahrbahn abkam. Die Straße war wegen des umgestürzten Mischers und auslaufenden Betons über 4 Stunden lang vollgesperrt. Der Schaden liegt bei rund 100.000 Euro. Nach der Havarie der Biogasanlage bei Compotec in Nieheim-Öhnhausen hat die Bezirksregierung Detmold Strafanzeige gegen das Unternehmen erstattet. Nach Radio Hochstift-Informationen gibt es den Anfangsverdacht auf unerlaubten Anlagenbetrieb und Gewässerverunreinigung. Gleichzeitig gibt es aber auch Entwarnung für die Emma. Neue Wasserproben zeigen dort inzwischen wieder eine gute Wasserqualität. Das Radio Hochstift-Wetter ist morgen Vormittag wieder ziemlich nass. Am Nachmittag sind nicht nur Gewitter angesagt, sondern auch die Sonne kommt mal raus. Das alles bei maximal 12 Grad.
2: Besser ankommen jetzt mit dem Radio Hochstift Verkehrsservice. Gibt nichts zu melden, die Straßen sind gerade bei uns frei. Wie immer findet ihr alle Staus und Blitzer jederzeit in unserer kostenlosen Radio Hochstift-App. Gute Fahrt durch diesen Dienstagabend euch.
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2: Ich freue mich sehr, dass wir diesen Dienstagabend zusammen verbringen und das im besten Fall so entspannt es geht. Lasst euch auf keinen Fall stressen oder ärgern. Schön, dass ihr dabei seid. Herzlich willkommen zur Spätschicht.

Miley Cyrus hier für euch gespielt bei Radio Hochstift mit Flowers. Ja, kurze Woche. Für viele ist morgen schon der letzte Arbeitstag. Falls ihr noch ein bisschen Lust auf Programm habt am langen Wochenende, checkt gerne wie immer radiohochstift.de. In unseren Veranstaltungstipps findet ihr ein paar Events, ein paar Ideen, ein bisschen Inspo, was so geht bei uns und der Region. Und in der Zeit spiele ich uns hier Whatever It Takes. Das sind die Imagine Dragons in der Radio Hochstift Spätschicht. Schönen Dienstagabend, ich bin Jonas Rieck.

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1: Mit Christian Böder, guten Abend. Seit nunmehr 2 Wochen gilt der Tankrabatt und inzwischen kommt die Steuersenkung auch größtenteils bei den Verbrauchern an. Das zeigt eine Analyse der Monopolkommission. Dafür hat das Gremium die Spritpreise in Deutschland mit denen in Frankreich und Großbritannien verglichen. Malte Albrecht hat mehr zum Thema.
2: Kurz nach Einführung des Tankrabatts Anfang Mai hat es vor allem vom ADAC Kritik gegeben. Der Vorwurf, die Mineralölkonzerne würden die Steuersenkung von knapp 17 Cent nur teilweise an die Autofahrer weitergeben. Die Monopolkommission bestätigt jetzt, ja, in den ersten Tagen war das auch so, aber der massive Druck aus Politik und Medien habe offenbar gewirkt. Inzwischen hätten sich die Preise weitgehend der kompletten Weitergabe angenähert. Das Münchner IFO-Institut hat einen Nachlass von 14 Cent bei Diesel und 15 Cent bei Superbenzin errechnet. Trotzdem sieht die Kommission den Tankrabatt kritisch. Ein Grund seien die hohen Kosten für den Staat. Die Senkung der Mineralölsteuer schlägt bis Ende Juni mit 1,6 Milliarden Euro zu Buche. Der Rabatt sollte daher nicht verlängert werden. Genau das wird aber gerade politisch diskutiert, vor allem wenn die Rohölpreise infolge des Iran-Kriegs weiterhin hoch bleiben sollten.
1: Und das sind weitere Nachrichten in der Zusammenfassung. Im Berliner Kanzleramt sind die Spitzen der Regierungsparteien zu einer Sitzung des Koalitionsausschusses zusammengekommen, um über Entlastungen für hohe Energiepreise, den Haushalt und weitere Reformen zu reden. Konkrete inhaltliche Beschlüsse wird es aber wohl am Abend nicht geben. Es soll aber eine umfassende Aussprache nach den Streitereien der vergangenen Wochen geben. Ein russisches Kriegsschiff liegt derzeit vor der deutschen Ostseeinsel Fehmarn. Das bestätigte ein Sprecher des Bundesverteidigungsministeriums. Man gehe davon aus, dass die russische Marine mit Schiffen wie diesem Zerstörer die Schattenflotte des Kremls überwachen will. Mit dieser versucht Moskau, die westlichen Sanktionen gegen russisches Öl zu umgehen. Außerdem werden die Schiffe auch für Sabotagezwecke genutzt. Nach dem Ausbruch des Hunter-Virus auf dem Kreuzfahrtschiff Hondius sind nach Angaben der Weltgesundheitsorganisation alle vom Virus Betroffenen isoliert und werden medizinisch beobachtet. Das Übertragungsrisiko sei so auf ein Minimum reduziert, heißt es von der WHO. Derzeit gibt es 3 Todesfälle und 9 aktuell noch infizierte Patienten. Die Beiträge steigen, die Leistungen sinken, die Zufriedenheit mit dem deutschen Gesundheitssystem bröckelt. Rund 60% sind mit der Gesundheitsversorgung noch zufrieden, vor rund 10 Jahren waren es aber noch mehr als 80. Das zeigt eine Allensbach-Umfrage im Auftrag der Krankenkasse DAK Gesundheit. Thomas Thonfeld berichtet aus Berlin.
3: Mehr als jeder Dritte hat in den vergangenen 2-3 Jahren eher schlechtere Erfahrungen mit der ärztlichen Versorgung gemacht. Erlebnisse, die sich natürlich in der aktuellen Umfrage niederschlagen. Bis 2022 lag die Zufriedenheit rund 10 Jahre lang stabil bei über 80%. Dann ging's bergab. Und knapp 60% erwarten, dass die Gesundheitsversorgung in den kommenden 10 Jahren noch schlechter wird. Reformen im Gesundheitswesen halten 2/3 der Menschen für notwendig. Sie glauben aber nicht daran, dass sie auch kommen.
1: Das waren die Nachrichten mit Christian Böder.
4: Der Blick aufs Wetter. Morgen am Mittwoch weiter die meiste Zeit Wolken am Himmel, zwischendurch auch Regen bei knapp 2-stelligen Temperaturen. 10 bis 12 Grad in der Spitze, dann am Donnerstag noch knapper 2-stellig, 9 bis 10 Grad, mehr sind wohl nicht drin. Weiter grau und nass, Sonne eher selten.
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4: Besser ankommen jetzt mit dem Radio Hochstift Verkehrsservice. Gibt nichts zu melden, die Straßen sind gerade bei uns frei. Wie immer findet ihr alle Staus und Blitzer jederzeit in unserer kostenlosen Radio Hochstift App. Gute Fahrt durch diesen Dienstagabend euch.
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4: Hello, hello, hello. Schönen Dienstagabend. Ich freue mich sehr, dass wir den zusammen verbringen und ihr mich mitnehmt. Entweder in den Feierabend oder eben in die Spätschicht, falls ihr auch noch am Arbeiten seid. Das sind Nickelback für euch. What are you waiting for?

0: Musik von Loi hier gerade für euch gespielt bei Radio Hochstift. Red Eyes um 7:15. Schönen Dienstagabend. Heute 12. Mai. Ich wollte es euch nicht vorenthalten. Tag der Gurke. Aha. Ist tatsächlich, glaube ich, mein Lieblingsgemüse. Ich weiß, können viele nicht nachvollziehen, weil irgendwie schmeckt Gurke ja auch nach nix, aber genau das finde ich geil. Ja, weiß nicht, ist irgendwie so erfrischend, leicht, saftig. Und ihr wisst ja.
1: Morgens sich als erstes so eine Gurke durch einen Entsafter zu schieben, ist schon wunderbar.
0: Mhm.

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1: Mit Lea Wirz. Guten Abend. In Bad Wünnberg-Fürstenberg hat eine 70-jährige Autofahrerin mehrere Unfälle verursacht und ist danach weitergefahren. Zeugen beobachteten, wie die Frau offenbar unter Alkoholeinfluss in Schlangenlinien unterwegs war, ein Verkehrsschild umfuhr und später einen Opel Corsa streifte. Die Polizei stoppte die Seniorin wenig später. Weitere Zeugen sollen sich trotzdem noch melden. In Bad Wünnberg-Haaren ist heute Morgen ein Betonmischer auf der L818 umgekippt. Der 43-jährige Fahrer war in Richtung A33 unterwegs, als der LKW aus bislang ungeklärter Ursache nach rechts von der Fahrbahn abkam. Die Straße war wegen des umgestürzten Mischers und auslaufenden Betons über 4 Stunden lang vollgesperrt. Der Schaden liegt bei rund 100.000 Euro. Nach der Havarie der Biogasanlage bei Compotec in Nieheim-Öhnhausen hat die Bezirksregierung Detmold Strafanzeige gegen das Unternehmen erstattet. Nach Radio Hochstift Informationen gibt es den Anfangsverdacht auf unerlaubten Anlagenbetrieb und Gewässerverunreinigung. Gleichzeitig gibt es aber auch Entwarnung für die Emma. Neue Wasserproben zeigen dort inzwischen wieder eine gute Wasserqualität. Das Radio Hochstift-Wetter ist morgen Vormittag wieder ziemlich nass. Am Nachmittag sind nicht nur Gewitter angesagt, sondern auch die Sonne kommt mal raus. Das alles bei maximal 12 Grad.
2: Besser ankommen jetzt mit dem Radio Hochstift Verkehrsservice. Gibt nichts zu melden, die Straßen sind gerade bei uns frei. Wie immer findet ihr alle Staus und Blitzer jederzeit in unserer kostenlosen Radio Hochstift-App. Gute Fahrt durch diesen Dienstagabend euch.
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2: Fotos im Urlaub machen schön und gut, aber Musik im Urlaub hören, wenn man einen Soundtrack hat, und vielleicht kennt ihr das auch, ist man, wenn man den nach dem Urlaub hört, direkt wieder drin. Sitzt direkt wieder am Strand. Ja, das geht mir bei dem Ding hier so. Alex Warren, Fever Dream, mein Urlaubshit des Urlaubs, wo ich vor ein paar Wochen war. Love it, spiele ich uns jetzt hier in der Spätschicht. Schön, dass ihr da seid.

0: schönen Dienstagabend zusammen gerade gespielt. Dasha hier im besten Mix für euch mit Austin.
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0: Und da habe ich jetzt neue Mucke für euch dabei von Miles Smith und Niall Horan. Drive Safe heißt die Nummer. Übersetzt, fahrt vorsichtig. Es geht aber nicht um eine Autofahrt. Nee, es geht ums Leben. Ja, weil das Leben ist ja auch irgendwie so ein bisschen wie eine wilde Fahrt, ne? Es geht immer voran, also im besten Fall. Es ist aber ganz wichtig, dass man stets nach links und nach rechts guckt. Und wenn man nicht weiß, ob zweite Ausfahrt im Kreisel oder die dritte, dann einfach auch mal irgendwie aufs Bauchgefühl verlassen, ne? Aber ganz wichtig, auf sich Acht geben, damit man am Ende genau da ankommt, wo man hin will oder wo man sich eben hat hin treiben lassen. Ach, ich liebe gute Metaphern. Das Ding jetzt hier für euch in der Spätschicht.
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1: Ich bin Thomas Brock. Die geplanten Milliardeneinsparungen im Gesundheitssystem sorgen weiter für heftigen Streit. Beim Deutschen Ärztetag in Hannover hat Gesundheitsministerin Warken ihre Reformpläne verteidigt und dafür deutliche Kritik von Ärzten, Patientenvertretern und Opposition kassiert.
2: Geplant sind unter anderem Ausgabenbremsen für Praxen, Kliniken und die Pharmabranche, aber auch höhere Zuzahlungen für Medikamente. Damit sollen die Krankenkassen um mehr als 16 Milliarden Euro entlastet werden. Ärztepräsident Reinhardt warnt vor Problemen für Patienten und fordert mehr Zeit für die Reform. Gesundheitsministerin Warken hält dagegen, ohne Einschnitte drohe dem System langfristig der Kollaps. Zoe Tassovali, Nachrichtenredaktion.
1: Die Spitzen von Union und SPD sind im Kanzleramt zum Koalitionsausschuss zusammengekommen. Sie wollen über Entlastungen für hohe Energiepreise beraten, außerdem über den Haushalt und den weiteren Reformfahrplan. Konkrete inhaltliche Beschlüsse sind diesmal nicht das Ziel. Es soll aber eine umfassende Aussprache nach den Streitereien der vergangenen Wochen geben. Der Zoll soll für seine Aufgaben besser ausgestattet werden. Das kündigte Bundesfinanzminister Klingbeil bei einer Vorstellung der Jahresbilanz an. In diesem Jahr würden 1.500 Stellen zusätzlich geschaffen. Grund ist unter anderem die Paketflut im Onlinehandel.
3: Immer mehr Pakete mit Billigware kommt aus China an und das kostet Zeit und Personal. Denn der Zoll prüft den Inhalt unter anderem im Hinblick auf gefälschte Markenprodukte, Artenschutz oder verbotene Medikamente. Voriges Jahr seien knapp 790 Millionen Pakete abgefertigt worden, mit einem Wert von 1,4 Billionen Euro. Die Behörde hofft, dass die Paketflut abnimmt, denn ab dem Sommer werden auch Zölle auf Waren erhoben, die weniger als 150 Euro wert sind. Das betrifft dann Billig-Online-Shops wie Temu. Thomas Bremser, Redaktion.
1: Der Iran-Krieg hat das Leben in Deutschland im April sprunghaft verteuert. Stark gestiegene Energiepreise trieben die Inflationsrate mit 2,9% auf den höchsten Stand seit Januar 2024, wie das Statistische Bundesamt mitteilte. Schon im März hatte der Nahostkrieg die Inflationsrate kräftig auf 2,7% steigen lassen, nach 1,9% im Februar. Und das waren die Nachrichten mit Thomas Brock.
4: Auch morgen am Mittwoch bleibt es eher grau und nass. Es sind Wolken unterwegs. Immer wieder kommt auch Regen durch. Höchstwerte so 11 bis 12 Grad. Donnerstag nochmal ein Tucken frischer. Dann nur noch ganz knapp zweistellig, wenn überhaupt. So 9 bis 10 Grad um den Dreh in der Spitze. Sonne nur super selten mit dabei. Also Wetter eher ungemütlich die nächsten Tage weiter.
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4: Besser ankommen jetzt mit dem Radio Hochstift Verkehrsservice. Gibt nichts zu melden, die Straßen sind gerade bei uns frei. Wie immer findet ihr alle Staus und Blitzer jederzeit in unserer kostenlosen Radio Hochstift App. Gute Fahrt durch diesen Dienstagabend euch.
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4: Und jetzt mit alle Farben. Baby Goodbye spiele ich uns hier im besten Mix.
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1: Mit Lea Wirz. Guten Abend. In Bad Wünnberg-Fürstenberg hat eine 70-jährige Autofahrerin mehrere Unfälle verursacht und ist danach weitergefahren. Zeugen beobachteten, wie die Frau offenbar unter Alkoholeinfluss in Schlangenlinien unterwegs war, ein Verkehrsschild umfuhr und später einen Opel Corsa streifte. Die Polizei stoppte die Seniorin wenig später. Weitere Zeugen sollen sich trotzdem noch melden. In Bad Wünnberg-Haaren ist heute Morgen ein Betonmischer auf der L818 umgekippt. Der 43-jährige Fahrer war in Richtung A33 unterwegs, als der LKW aus bislang ungeklärter Ursache nach rechts von der Fahrbahn abkam. Die Straße war wegen des umgestürzten Mischers und auslaufenden Betons über 4 Stunden lang vollgesperrt. Der Schaden liegt bei rund 100.000 Euro. Nach der Havarie der Biogasanlage bei Compotec in Nieheim-Öhnhausen hat die Bezirksregierung Detmold Strafanzeige gegen das Unternehmen erstattet. Nach Radio Hochstift Informationen gibt es den Anfangsverdacht auf unerlaubten Anlagenbetrieb und Gewässerverunreinigung. Gleichzeitig gibt es aber auch Entwarnung für die Emma. Neue Wasserproben zeigen dort inzwischen wieder eine gute Wasserqualität. Das Radio Hochstift-Wetter ist morgen Vormittag wieder ziemlich nass. Am Nachmittag sind nicht nur Gewitter angesagt, sondern auch die Sonne kommt mal raus. Das alles bei maximal 12 Grad.
2: Besser ankommen jetzt mit dem Radio Hochstift Verkehrsservice. Gibt nichts zu melden, die Straßen sind gerade bei uns frei. Wie immer findet ihr alle Staus und Blitzer jederzeit in unserer kostenlosen Radio Hochstift-App. Gute Fahrt durch diesen Dienstagabend euch.
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2: Für einen ganz entspannten Dienstagabend habe ich die Hits im besten Mix für euch mit dem Gepäck. Gleich ganz aktueller Sound von Olivia Dean, So Easy to Fall in Love. Liebe ich sehr die Nummer. Carly Rae Jepsen mit Call Me Maybe habe ich auch dabei. Und los geht's hier mit James Arthur, Impossible.

So eine schöne neue Nummer. Hier für euch gespielt in der Spätschicht eurer Show am Abend. Olivia Dean mit So Easy to Fall in Love. Noch mehr aktueller Sound kommt gleich von Bebe Rexha. Sie hat Insomnia von Faithless genommen und das Ganze 2026 tauglich gemacht, damit diese geile Nummer aus den 90ern endlich wieder Einzug in unseren Clubs hat. New Religion heißt die Nummer. Ich bin sehr gespannt, was ihr davon haltet. Spiele ich uns direkt nach einem anderen 90er. Ace of Base, Life is a Flower. Ich bin Jonas Rieck. Wenn ihr mögt, hören wir uns am Freitag hier in der Spätschicht wieder. Morgen Jule für euch. Bis dahin eine gute Zeit. Tschüss.

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1: Ich bin Thomas Brockt. Nach den heftigen Streitereien der vergangenen Wochen trifft sich Schwarz-Rot aktuell wieder zum Koalitionsausschuss im Kanzleramt. Große Erwartungen gibt es diesmal kaum. Trotzdem liegen einige schwierige Themen auf dem Tisch. Von Entlastungen bei hohen Energiepreisen bis zu den nächsten Haushaltslücken.
2: Die Stimmung im Kanzleramt dürfte jedenfalls ziemlich angespannt sein. Kanzler Merz wurde für seine Reformpläne bei Rente und Arbeitszeit beim Kongress des Deutschen Gewerkschaftsbundes heftig ausgebuht. SPD-Chefin Baas hat sich dort klar gegen Sozialabbau gestellt. Genau diese Spannungen dürften jetzt auch beim Koalitionsausschuss spürbar werden. Dazu kommt noch der Streit um die geplante Entlastungsprämie von bis zu 1.000 Euro. Nach dem Nein des Bundesrats steht die Maßnahme wohl vor dem Aus. Zoe Tassovali, Nachrichtenredaktion.
1: Bundesgesundheitsministerin Wagen hat die geplanten Milliardeneinsparungen zur Entlastung der gesetzlichen Kassen gegen Kritik der Ärzteschaft verteidigt. Es sei eine gemeinsame Kraftanstrengung und auch eine Zumutung, sagte Wagen beim Deutschen Ärztetag in Hannover. Sie sei aber notwendig. Mit der jetzigen Ausgabendynamik würde es ohne Reform über kurz oder lang auf einen Kollaps des Systems hinauslaufen. Bei dem einen oder anderen Punkt werde es aber auch noch Nachbesserungen geben, so Wagen. Deutschlands größter Rüstungskonzern Rheinmetall ist in die Produktion von Kamikaze-Drohnen eingestiegen. Firmenchef Papperger kündigte an, dass am Standort Neuss die Serienproduktion startet.
3: Kamikaze-Drohnen haben eine Reichweite von bis zu 100 Kilometern. Sie können bis zu 70 Minuten am Himmel kreisen, ein Ziel anvisieren, auf welches sie dann stürzen und explodieren. Ohne Sprengkopf werden sie auch zur Aufklärung eingesetzt. Rheinmetall baut diese Drohnen bereits in Braunschweig. Jetzt wird die Produktion auf den Standort Neuss bei Düsseldorf ausgeweitet. Früher wurden in dem Werk Autoteile gefertigt. Diana Kramer, Nachrichtenredaktion.
1: Der Fahrraddiebstahl in Deutschland geht weiter zurück, aber der einzelne Diebstahl wird immer teurer. Im vergangenen Jahr überwiesen die Versicherungen pro Diebstahl im Durchschnitt 1.270 Euro. Das waren 80 Euro mehr als im Vorjahr, wie der Branchenverband GdV mitteilte. Vor allem hochwertige Fahrräder und E-Bikes würden die Kosten nach oben treiben. Das waren die Nachrichten mit Thomas Brockt.
4: Das Wetter. Es bleibt bei Aprilwetter im Mai. Sehr wechselhaft, auch in der Nacht. Viele Wolken haben wir, kurze Auflockerungen und einige Schauer wechseln sich ab. Das Ganze bei Tiefstwerten zwischen 8 und 5 Grad. Morgen sind 11 bis 14 drin. Es fühlt sich aber kälter an, weil es morgen noch stürmische Windböen, Regen weiterhin und auch noch Gewitter gibt. Und so geht es wahrscheinlich auch in den nächsten Tagen weiter.
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4: Es staut sich gerade noch auf der A40 Venlo-Duisburg und zwar am Grenzübergang Strahlen. Eine Minute Zeitverzug da. Kommt gut durch. Gute Fahrt.
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4: Oh, das wird heiß. Ich finde beide Hammer. Und hätte jetzt nicht gedacht, dass sie mal eine Collab zusammen haben. Haben sie aber. Madonna und Sabrina Carpenter haben was zusammen gemacht. Song heißt Bring Your Love. Ist so eine lässige Dance-Nummer. Hören wir gleich mal rein. Ich bin Markus Steinecker und jetzt schon geflasht. Hier kommt erst Mark Forster noch.
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0: Madonna und Sabrina Carpenter. Bring Your Love.
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0: Der Dienstagabend mit Markus Steinacker. Wenn ihr glaubt, ein Künstler wie Atze Schröder, der hat Stress, wenn er auf Tour ist, ja, dann hört euch mal an, wie viel Stress der hat, wenn er ein paar Tage im Urlaub ist. Zum Glück lässt er uns hier in seinem Podcast immer mal wieder hinter die Kulissen gucken, ne?
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4: 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Ne?
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0: Visage exquisit.
1: Ich denke, ja, wenn es fürs Gesicht gut ist, kann man es ja auch für den ganzen Körper benutzen. Ne? Top, haben wir es ja.
0: Kurze Zeit später stand ich komplett eingeschmiert im Badezimmer, bereit, 10 Stunden ungefährdet am Strand eine Topfigur zu machen. Ja, die Tube war übrigens fast leer.
1: Eine halbe Stunde später kam Spatzel vom Sport zurück.
0: Ein Schrei aus dem Badezimmer, das ging wirklich durch Mark und Bein. Wusstet ihr, dass es eine Gesichtscreme von La Prairie für über 100 Euro gibt? Ging nicht. Naja, komm. Seit gestern Abend sprechen wir auch schon wieder miteinander.
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mit Markus Steinacker und einem kleinen Programm für die Self-Care, dass es uns selbst ein bisschen besser geht. Kamrat mit seinem neuen Song Hug Yourself. Ich werde das Gefühl nicht los, dass er damit was anderes meint, aber lassen wir mal so stehen. Schönen Abend euch!

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0: diesen Namen könnt ihr euch definitiv merken, wenn ihr sie nicht eh schon kennt. Tiffany Harris. Tatsächlich ist Tiffany schon länger im Musikbusiness erfolgreich als Songwriterin. Sie hat zum Beispiel schon für Tokyo Hotel Songs geschrieben. Sie kommt aus Hamburg, hat eine Zeit lang in Essen gelebt und will jetzt in Berlin ihr eigenes Ding durchziehen. Mit was für Musik? Da hat sie eine klare Vorstellung.
1: Meine Musik geht viel über Mental Health, Empowerment. Ich sage immer, es gibt Dunkelheit, aber dann kommt auch das Licht wieder raus. Und das möchte ich so ein bisschen mit meiner Musik auch ja, zeigen. Und auch ich will so einen Safe Space kreieren mit meiner Musik. Und meine Mission ist es, so ein bisschen den Menschen zu helfen, auch mit ihren Problemen. Und hoffentlich denen einen kleinen Lichtblick zu geben.
0: Vertigo heißt ihr neuester Song und in dem feiert sie die Freundschaft und zeigt, wie dankbar sie ihren Liebsten ist.
1: Freundschaft ist geben und nehmen. Es ist vor allem, man hält sich hoch. Meine Mutter ist auf jeden Fall das Netz, wo ich reinfallen kann. Und das hat sie auch immer gesagt, sie möchte das sein für mich. Und das ist sie tatsächlich. Und genauso wie auch meine anderen Freunde, ich weiß, ich kann die immer anrufen. Und einfach dieser Zusammenhalt und diese Loyalität, absolutes Verständnis auch für alles, das ist mir super wichtig bei Freundschaft.
0: Dann hören wir mal rein, wie sich das bei ihr anhört.
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1: Ich bin Jan-Henner Reitze. Die Spitzen der Bundesregierung aus Union und SPD sind im Kanzleramt in Berlin zu Beratungen zusammengekommen. Im Koalitionsausschuss geht es um große Reformpläne, etwa bei der Steuer, den Haushalt und mögliche weitere Entlastungen wegen gestiegener Spritpreise. Die Erwartungen an konkrete Ergebnisse haben die Beteiligten um Kanzler Friedrich Merz und Vizekanzler Lars Klingbeil gesenkt. Nach Streit in den vergangenen Wochen sollen erstmal wieder gemeinsame Ansätze gefunden werden. Die Zufriedenheit mit dem Gesundheitssystem in Deutschland nimmt ab. 62% sind nach einer Umfrage im Auftrag der Krankenkasse DRK Gesundheit damit zufrieden. Vor rund 10 Jahren waren es noch mehr als 80%.
2: Mehr als jeder Dritte hat in den vergangenen 2-3 Jahren eher schlechtere Erfahrungen mit der ärztlichen Versorgung gemacht. Erlebnisse, die sich natürlich in der aktuellen Umfrage niederschlagen. Bis 2022 lag die Zufriedenheit rund 10 Jahre lang stabil bei über 80%. Dann ging's bergab. Und knapp 60% erwarten, dass die Gesundheitsversorgung in den kommenden 10 Jahren noch schlechter wird. Reformen im Gesundheitswesen halten 2/3 der Menschen für notwendig. Sie glauben aber nicht daran, dass sie auch kommen. Thomas Thonfeld, Berlin.
1: Der deutsche Zoll soll besser ausgestattet werden, unter anderem mit 1500 zusätzlichen Stellen. Ein Grund dafür ist, dass durch Onlinehandel immer mehr Pakete verschickt werden.
3: Immer mehr Pakete mit Billigware kommt aus China an und das kostet Zeit und Personal. Denn der Zoll prüft den Inhalt unter anderem im Hinblick auf gefälschte Markenprodukte, Artenschutz oder verbotene Medikamente. Voriges Jahr seien knapp 790 Millionen Pakete abgefertigt worden, mit einem Wert von 1,4 Billionen Euro. Die Behörde hofft, dass die Paketflut abnimmt, denn ab dem Sommer werden auch Zölle auf Waren erhoben, die weniger als 150 Euro wert sind. Das betrifft dann Billig-Online-Shops wie Temu. Thomas Bremser, Redaktion.
1: Im Ring um ein endgültiges Ende des Iran-Krieges wirft die Führung in Teheran den USA vor, nicht an Verhandlungen, sondern nur an einer kompletten Kapitulation interessiert zu sein. Die Führung des Irans wolle dagegen die Kampfhandlungen komplett beenden und auch ein Ende der Blockade der Straße von Hormuz. US-Präsident Donald Trump hatte die Verhandlungsbereitschaft des Iran und die bestehende Waffenruhe in Frage gestellt.
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4: Mit Markus Steinacker und ich hasse mich selbst dafür. Ich gucke abends vorm Einpennen im Bett immer viel zu lange noch aufs Handy. Geht euch genauso? Okay, es ist ein Phänomen, das sogar einen eigenen Namen hat. Doomscrawling. Hören wir gleich ein bisschen mehr drüber. Euch eine entspannte Nacht.

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Na, vorm Schlafen gehen nochmal schnell auf Insta, TikTok oder Facebook gucken und auf einmal ist eine ganze Stunde weg. Vielleicht vorm Schlafen gehen nochmal schnell auf Insta, TikTok oder Facebook.

0: eher darum, sich irgendwie abzulenken. Ja? In der Studie ist da zum Beispiel auch von Einsamkeit kompensieren, schlechte Gefühle unterdrücken oder auch sich beruhigen die Rede.
1: Okay, aber es gibt noch mehr Gründe, ne?
0: Ja, genau. Zum einen so eine Art Automatismus. Also man öffnet das Handy, wollte vielleicht nur kurz die Uhrzeit checken oder irgendwas nachgucken, landet dann aber trotzdem aus Routine auf einer Social-Media-App und scrollt da ohne richtiges Zeitgefühl durch. Und die Forschenden sagen auch, wenn man einmal im Doomscrolling drin ist, dann wird es immer schwieriger, irgendwie auch aufzuhören. Noch ein Video und es hört einfach nicht auf. Natürlich auch, weil die Algorithmen genau darauf ausgelegt sind, einen möglichst lange dran zu halten.
1: Ja, eben, genau. Ich meine, das klingt jetzt auch alles erstmal ziemlich negativ. Wie können wir das ein bisschen positiver betrachten vielleicht?
0: Also diese Fälle, von denen die Studie spricht, das sind schon extremere, definitiv. Die wenigsten von uns sind tatsächlich so gefangen. Klar, wir hängen alle mal länger am Handy und bestimmt doomscrollen viele von uns auch ab und zu. Aber eben diese Extremfälle treffen selten zu, sehr selten. Grundsätzlich kann Social Media ja auch wirklich was Verbindendes haben. Freundinnen und Freunden Videos schicken, eigene Bilder teilen oder mit anderen in Kontakt bleiben. Problematisch wird es eben erst, wenn es wirklich exzessiv wird. Dagegen helfen können zum Beispiel feste Bildschirmzeiten oder andere Abendrituale. Also vielleicht 20 Seiten lesen statt 200 Reels vorm Einschlafen.
1: Ja, mach ich dann auch so. Einfach mal ein Buch zur Hand nehmen. Unterm Strich sagen Forschende auch dazu, nicht Social Media allein ist das Problem, sondern die Frage, welche Rolle es emotional für uns übernimmt. Wenn das Handy irgendwann zur wichtigsten Lösung gegen Stress, Einsamkeit oder schlechte Gefühle wird, kann daraus schnell ein Teufelskreis entstehen. Also bewusster mit der eigenen Nutzung umgehen, das kann dann schon den Unterschied machen.
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0: mit Markus Steinacker und in einer kleinen, dunklen, gemütlichen Ecke in der Nacht haben sich nochmal 500 Euro für euch bereit gemacht. Ihr könnt ja bei uns im Geldregen immer noch abstauben im Feierabenddeal. 500 Euro tatsächlich ohne den Geldregen an sich richtig zu spielen. Könnt ihr? Sprechen wir gleich nochmal ausführlich drüber. Hier kommt Alex Warren mit Ordinary. Eine angenehme Nacht euch.
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1: Ich bin Jan-Henner Reitze. In den vergangenen Wochen wurde eher gestritten. Jetzt sitzen Spitzenvertreter der Bundesregierung wieder zusammen im Koalitionsausschuss im Berliner Kanzleramt. Große Erwartungen an konkrete Ergebnisse gibt es nicht. Auf dem Tisch liegen schwierige Themen von Entlastungen wegen hoher Energiepreise bis hin zu Haushaltslücken.
2: Die Stimmung im Kanzleramt dürfte jedenfalls ziemlich angespannt sein. Kanzler Merz wurde für seine Reformpläne bei Rente und Arbeitszeit beim Kongress des Deutschen Gewerkschaftsbundes heftig ausgebuht. SPD-Chefin Baas hat sich dort klar gegen Sozialabbau gestellt. Genau diese Spannungen dürften jetzt auch beim Koalitionsausschuss spürbar werden. Dazu kommt noch der Streit um die geplante Entlastungsprämie von bis zu 1.000 Euro. Nach dem Nein des Bundesrats steht die Maßnahme wohl vor dem Aus. Zoe Tassovali, Redaktion.
1: Der Discounter McGuides ist in finanziellen Schwierigkeiten und hat einen Antrag auf Insolvenz gestellt. Der Betrieb läuft erstmal weiter.
3: Der Discounter begründet den Schritt mit der anhaltenden Zurückhaltung der Verbraucher, steigenden Lebenshaltungskosten sowie wirtschaftlichen Unsicherheiten. McGuides will sich grundlegend neu aufstellen. Es soll auch Filialschließungen umfassen, teilt das Unternehmen mit. Welche Standorte betroffen sein werden, ist noch unklar. Die gut 180 Filialen befinden sich überwiegend in Ostdeutschland. McGuides verkauft Haushaltswaren, Drogerieartikel sowie Schreibwaren. Das Unternehmen hat knapp 1.200 Beschäftigte. Tine Klimach, Nachrichtenredaktion.
1: Wo im Ausland wollen Sie studieren? In einer internationalen Umfrage der UNESCO kommt Deutschland dabei auf Platz 4, hinter den USA, Großbritannien und Australien. Als Gründe für ein Studium in Deutschland nannten die Befragten Technologieführerschaft Deutschlands in vielen Bereichen, englischsprachige Studiengänge und vergleichsweise niedrige Lebenshaltungskosten. Zum Auftakt der Filmfestspiele in Cannes ist Herr der Ringe-Regisseur Peter Jackson am Abend mit der Goldenen Ehrenpalme ausgezeichnet worden. Vor der Premiere des ersten Teils vor 25 Jahren war der Anfang des Films in Cannes gezeigt worden. Das habe Vorfreude ausgelöst, sagte Jackson in seiner Dankesrede. Über den roten Teppich der Eröffnungsgala ging auch Heidi Klum, obwohl sie einen Muskelfaserriss hat.
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4: Mit Markus Steinacker. Und es ist schon verrückt. Fußball-WM gucken und dafür Geld kassieren. Das klingt geil, das geht in New York zur WM in Amerika ab nächstem Monat. Da muss man dazu sagen, die Amis haben auch immer unfassbar geil klingende Titel für ihre Actions. Die suchen da also jetzt den sogenannten Chief World Cup Watcher. Aber wie das in den USA eben auch ist, großes Tamtam für am Ende ziemlich viel Müll. Sprechen wir gleich nochmal ausführlich drüber.

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1: Sitzt man dann in einem Glasstudio mitten auf dem Times Square in New York. Also okay. Man steht schon im Mittelpunkt, vielleicht auch was für dich. Nee. Und dann müssen da eben alle Spiele geschaut werden. Besonders herausfordernd wird das zum Beispiel am dritten und letzten Spieltag der Vorrunde sein. Dann finden nämlich gleich 12-mal 2 WM-Spiele gleichzeitig statt. Okay. Und damit nicht genug. Als Chief World Cup Watcher ist man auch noch vor allem auch Content Creator. Man muss also, während man die Spiele schaut, auch noch ganz viel Social Media Krams Content machen.
2: Also es ist schon ein stressiger Job, aber es gibt umgerechnet auch rund 42.500 Euro. Jetzt brauchen wir nur noch Bewerber, Robert. Du würdest da gerne auch Fußballfans aus NRW ins Rennen schicken?
1: Ja, weil wir hier in NRW einfach die geilsten Fans haben. Die sind zum einen einmal emotional.
3: Ach komm, Alter, da diesen Schwächern, volle! Hallo, das ist Pressball! Ja, halt doch die Fresse, ja! Ja, das ist ein Pressball, du Idiot!
1: Okay. Ja, dann sind die aufgeweckt.
4: Was erhoffen Sie sich?
5: Super, echt super.
4: Wo glauben Sie, landen Sie denn? Auf welchem Platz?
5: Ja. Ist alle.
1: Ist alle. Und ganz wichtig, also die können sich halt auch überall verständigen. Und das ist natürlich in den USA gerade wichtig.
6: Ich bin ehrlich, we drink together with other group. Because the play is 6-2 and we have very party together.
1: Ja, und darum geht's auch, um Party. Hoffentlich wird die EM am Ende einfach eine tolle Party.
2: Now can come what will. Also Der oder die Auserwählte soll am 6. Juni bekannt gegeben werden. Bewerben kann man sich online. Danke dir, Robert, ich bin sehr gespannt.
1: Ja.
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Phil Collins. Against all odds. Gegen alle Widrigkeiten. Das ist bei uns auch hier das Motto. Wir haben keine Kosten und Mühen gescheut und unseren Reporter Andreas Grunwald weit weggeschickt. Ins Paralleluniversum. Um nachts mal zu gucken, was da so passiert. Und ich würde sagen, ich schalte nochmal schnell raus.

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1: Ich bin Jan-Henner Reitzer. Die Spitzen der Bundesregierung aus Union und SPD sind im Kanzleramt in Berlin zu Beratungen zusammengekommen. Im Koalitionsausschuss geht es um große Reformpläne, etwa bei der Steuer, den Haushalt und mögliche weitere Entlastungen wegen gestiegener Spritpreise. Die Erwartungen an konkrete Ergebnisse haben die Beteiligten um Kanzler Friedrich Merz und Vizekanzler Lars Klingbeil gesenkt. Nach Streit in den vergangenen Wochen sollen erstmal wieder gemeinsame Ansätze gefunden werden. Cyberangriffe werden in Deutschland zunehmend zum Problem für Unternehmen und Behörden. Laut Bundeslagebild gibt es mehr Erpressungsversuche. Im vergangenen Jahr wurden bundesweit mehr als 1000 Fälle angezeigt.
2: Besonders häufig geht es um sogenannte Ransomware-Angriffe. Dabei verschlüsseln kriminelle Daten und verlangen Geld für die Freigabe. Betroffen sind vor allem kleinere und mittlere Unternehmen. Innenminister Dobrindt sagt, künstliche Intelligenz mache solche Attacken einfacher und gefährlicher. Deshalb plant die Bundesregierung ein neues Gesetz, damit Behörden künftig auch die Infrastruktur der Täter gezielt stören können. Kritik kommt von den Grünen. Sie fordern mehr Einsatz bei der IT-Sicherheit. Zoe Tassovali, Redaktion.
1: Deutschlands größter Rüstungskonzern Rheinmetall ist in die Produktion von Kamikaze-Drohnen eingestiegen. Die Serienproduktion ist am Standort Neuss vorgesehen.
3: Kamikaze-Drohnen haben eine Reichweite von bis zu 100 Kilometern. Sie können bis zu 70 Minuten am Himmel kreisen, ein Ziel anvisieren, auf welches sie dann stürzen und explodieren. Ohne Sprengkopf werden sie auch zur Aufklärung eingesetzt. Rheinmetall baut diese Drohnen bereits in Braunschweig. Jetzt wird die Produktion auf den Standort Neuss bei Düsseldorf ausgeweitet. Früher wurden in im Werk Autoteile gefertigt. Auch die Konkurrenten Stark und Helsing produzieren Kamikaze-Drohnen für die Bundeswehr. Rheinmetall zieht jetzt nach. Diana Kramer, Nachrichtenredaktion.
1: In Schönhausen in Sachsen-Anhalt hat ein 80-Jähriger Schüsse abgegeben und ein Nachbarhaus beschädigt. Spezialkräfte der Polizei umstellten das Haus des Mannes, der sich schließlich in Gewahrsam nehmen ließ. Verletzt wurde niemand. Warum der 80-Jährige geschossen hat, ist unklar. Es wird geprüft, ob er in die Psychiatrie kommt.
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4: Schöne Nacht mit uns. 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

0: Shawn Mendes und When You're Gone hier bei uns. Schöne Nacht. Wenn ihr glaubt, ein Künstler wie Atze Schröder hätte Stress, wenn er auf Tour ist, dann hört euch mal an, wie viel Stress er hat, wenn er mal ein paar Tage im Urlaub ist. Zum Glück lässt er uns in seinem Podcast mal hinter die Kulissen schauen.
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3: Ja, nee, ist klar.
4: Ich sitze also vorgestern hier unter spanischer Sonne. Ne? Perle war beim Sport und ich denke, scheiße, was brennt der Lorenz denn so im Nacken? Also kurz rein und Sonnencreme gesucht. Man weiß ja, kommen die billigsten aus dem Lidl oder vom DM, die sind genauso gut wie die teuersten Schmierereien von so einer Edelmarke. Ja, egal. Ich suche also nach der Billigpulle mit dem Sonnenschutz vom Lidl. Find erstmal nix. Da sehe ich so einen kleinen edlen Spender von Lacombe. Vorne drauf stand Pur Visage Exquisite. Ja, ich denke, ja, wenn es fürs Gesicht gut ist, kann man es ja auch für den ganzen Körper benutzen. Ne? Top, haben wir es ja. Kurze Zeit später stand ich komplett eingeschmiert im Badezimmer, bereit, 10 Stunden ungefährdet am Strand eine Topfigur zu machen. Ja, die Tube war übrigens fast leer. Eine halbe Stunde später kam Spatzel vom Sport zurück. Ein Schrei aus dem Badezimmer, das ging wirklich durch Mark und Bein. Wusstet ihr, dass es eine Gesichtscreme von La Prairie für über 100 Euro gibt? Ging nicht. Naja, komm. Seit gestern Abend sprechen wir auch schon wieder miteinander.
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Ich kann mir vorstellen, dass die Firma Shell hier, der Ölmulti, ja, dass sie das gestern nicht so toll fanden. Ja? Die hatten irgendwie an ihren Autobahntankstellen einen Preisfehler drin. Das ist ja da normalerweise besonders teuer. Also, was heißt besonders teuer? Das ist ja, da musst du eine Niere verkaufen, wenn du da einen Liter Diesel oder so mal tanken möchtest. Aber gestern war es so, dass die wohl ja, irgendwie ein technisches Problem hatten. Genau will sich Shell dazu nicht äußern. Auf jeden Fall gab es an den Shell-Autobahntankstellen Deutschland weit Diesel für 1,84 Euro. Der kostet sonst, was weiß ich, 2,40 Euro bis 70 an Autobahntankstellen. Ja? Sind natürlich alle hin, schnell mal getankt. Unser Reporter war auch vor Ort, hat sich das angeschaut. Und wisst ihr, was das Beste war? Dank des neuen Gesetzes mussten sie diese 1,84 Euro bis mittags 12 Uhr so beibehalten. Konnte jeder in Ruhe tanken.

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0: von Bruno Mars, I Just Might, hier bei uns. Eine wunderschöne Nacht wünsche ich euch. Habt ihr das erste Halbfinale ESC gesehen? War ja, sag ich mal, am Abend jetzt gerade zu Ende gegangen. Ja. Nennen wir eine Veranstaltung mit Singen, bei dem Deutschland immer verliert. Drei Buchstaben? Ja, ESC, ja. Ist doch so. Schöne Grüße an dieser Stelle an Sarah Engels. Wir drücken natürlich trotzdem die Daumen. Toi, toi, toi. Ja, wird schon. Bitte nicht letzter Platz. Das erste der zwei Halbfinals war also, das zweite kommt dann noch. Da wird dann entschieden, wer am Finale am Samstag singen darf. Deutschland ist gesetzt. Nicht, weil wir so erfolgreich sind, sondern weil wir einer der größten Geldgeber beim ESC sind und wir wissen, was da an Geld drauf geht. Ja? Allein der Strom für die Windmaschinen. Da brauchst du gar kein eigenes Kraftwerk für.
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0: Lichten um Kanzler Friedrich Merz und Vizekanzler Lars Klingbeil gesenkt. Nach Streit in den vergangenen Wochen sollen erstmal wieder gemeinsame Ansätze gefunden werden. Cyberangriffe werden in Deutschland zunehmend zum Problem für Unternehmen und Behörden. Laut Bundeslagebild gibt es mehr Erpressungsversuche. Im vergangenen Jahr wurden bundesweit mehr als 1000 Fälle angezeigt.
1: Besonders häufig geht es um sogenannte Ransomware-Angriffe. Dabei verschlüsseln kriminelle Daten und verlangen Geld für die Freigabe. Betroffen sind vor allem kleinere und mittlere Unternehmen. Innenminister Dobrindt sagt, künstliche Intelligenz mache solche Attacken einfacher und gefährlicher. Deshalb plant die Bundesregierung ein neues Gesetz, damit Behörden künftig auch die Infrastruktur der Täter gezielt stören können. Kritik kommt von den Grünen. Sie fordern mehr Einsatz bei der IT-Sicherheit. Zoe Tassovali, Redaktion.
0: Deutschlands größter Rüstungskonzern Rheinmetall ist in die Produktion von Kamikaze-Drohnen eingestiegen. Die Serienproduktion ist am Standort Neuss vorgesehen.
2: Kamikaze-Drohnen haben eine Reichweite von bis zu 100 Kilometern. Sie können bis zu 70 Minuten am Himmel kreisen, ein Ziel anvisieren, auf welches sie dann stürzen und explodieren. Ohne Sprengkopf werden sie auch zur Aufklärung eingesetzt. Rheinmetall baut diese Drohnen bereits in Braunschweig. Jetzt wird die Produktion auf den Standort Neuss bei Düsseldorf ausgeweitet. Früher wurden in dem Werk Autoteile gefertigt. Auch die Konkurrenten Stark und Helsing produzieren Kamikaze-Drohnen für die Bundeswehr. Rheinmetall zieht jetzt nach. Diana Kramer, Nachrichtenredaktion.
0: In Schönhausen in Sachsen-Anhalt hat ein 80-Jähriger Schüsse abgegeben und ein Nachbarhaus beschädigt. Spezialkräfte der Polizei umstellten das Haus des Mannes, der sich schließlich in Gewahrsam nehmen ließ. Verletzt wurde niemand. Warum der 80-Jährige geschossen hat, ist unklar. Es wird geprüft, ob er in die Psychiatrie kommt.
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4: Hallo, hier ist Kevin Zimmer, da sind wir auch schon im Mittwoch. Und das bedeutet, ihr müsst quasi nur noch diesen einen Tag schaffen. Und dann haben wir Feiertag. Und ich hoffe, ihr habt frei. Ich drücke euch auf jeden Fall die Daumen. So, damit ihr jetzt gut durch die Nacht kommt, egal was ihr macht, arbeiten oder ihr könnt nicht schlafen, hier ist Taylor Swift, The Faith.

0: Ich kann mir vorstellen, das ist ein Traumjob für alle Fußballverrückten, oder? Der US-TV-Sender Vox One sucht einen Chief World Cup Watcher. Yes. Das ist ein toller Name, ich will das allein schon wegen des Namens. Ja. Er oder sie soll, oder besser darf, sich alle WM-Spiele angucken und wird auch noch dafür bezahlt. Das Gehalt $50.000. Allerdings gibt es zwei kleine Haken, Thorsten Ortmann. Wo liegen die Haken?
1: Ja, Haken 1 ist der Arbeitsplatz. Das ist nämlich ein Glasstudio mitten auf dem belebten Times Square in New York City. Und selbst an Nicht-WM-Tagen kommen da bis zu 500.000 Menschen pro Tag hin. Also da wird bei dem Gewinner so richtig Zoo-Feeling aufkommen. Dann Haken 2. Man muss sich alle 104 WM-Spiele angucken. Das sind 156 Stunden reine Spielzeit. Und da sind dann auch echte Fußball-Leckerbissen dabei, wie Kap Verde gegen Saudi-Arabien. Tja, kann man nur gute Unterhaltung wünschen. Oder hoffentlich hat der TV im Glascube auch noch ein Alternativprogramm parat. Und Haken 3. Man muss neben dem ganzen Fußballgucken auch noch arbeiten. Sprich, der Chefangucker oder die Chefanguckerin sind auch als Content-Creator gefragt. Das heißt, sie sollen fleißig Inhalte in den sozialen Medien teilen, um dann mit den Fans weltweit in Kontakt zu treten.
0: Ach, man muss doch was tun fürs Geld. Na ja, gut. Ab sofort kann man sich für den Top-Job bewerben. Gibt es denn schon aussichtsreiche Bewerber?
1: Ja, ganz vorne liegt dieser Bewerber. Ich lebe in Queens und kann die U-Bahn nehmen. Und ich bin Italiener und kann darum jede Nation anfeuern. Und Levi hat sich für sein Bewerbungsvideo schon mal auf dem Times Square breit gemacht mit einem Campingstuhl.
2: Go.
1: Und nebenbei macht er auch noch Interviews mit seinen Landsleuten, die ja fußballmäßig super informiert sind.
2: Who we got winning the World Cup? Team Jersey. Team Jersey? It's countries, my man.
1: Und auch ein ganz heißer Kandidat ist Marcelo aus Brasilien.
3: I'm the master of my own bladder.
1: Ich bin der Herr meiner Blase. Ich kann 90 Minuten plus Verlängerung und Elfmeterschießen gucken oder auch eine 6-stündige Dokumentation über Chihuahuas gucken, ohne auf die Toilette zu müssen.
3: Without going one single time to the restroom.
0: Ja, ich glaube, der hat eine große Familienpackung Granofingo oder so. Ich weiß es nicht. Der US-TV-Sender Vox One sucht einen Chief World Cup Watcher. Ja, der darf sich alle WM-Spiele angucken und auf Social Media kommentieren und bekommt dafür $50.000. Thorsten Ortmann hatte die Infos. Danke. Ich überlege mich ernsthaft, dazu bewerben.
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So kurz vor Vatertag, erstmal hallo, schöne Nacht, noch haben wir ja keinen Vatertag, aber morgen. Also, und so kurz vor Vatertag müssen wir die Rock-Playlist mal wieder rausholen, ja? Und das ist ja das, was wir Väter eigentlich ganz gerne hören, so ein bisschen Rockmusik, oder? Wie wär's mit Nickelback, How You Remind Me zur Eingewöhnung?

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Loi. Und Red Eyes, ich wünsche euch eine schöne Nacht. Wovon hat sie wohl die roten Augen? Ja? Ich will es gar nicht wissen. Vielleicht war sie zu lange in der Sauna und Rico Rayama hat ihr, was weiß ich, vielleicht haben sie sich in der Sauna getroffen, wer weiß das schon, hat ihr eine finnische Saunawurst in die Sauna gelegt und die ist dann, sag ich mal, ein bisschen angekokelt. Keine Ahnung. Das ist so in meiner Fantasiewelt, was da so passiert. Wie komme ich jetzt eigentlich auf Rico Rayama? Ja, Rico Rayama ist ja der Ex-Gitarrist von Sunrise Avenue. Sehr sympathischer Typ, war mal hier und hat uns davon erzählt, dass die Finnen eine Saunawurst haben. Und diese Saunawurst wird da so quasi hingelegt und dann wird die so im Dampf der Menschen, es klingt schon eklig, es ist aber auch so, wird die dann irgendwie gar. Naja. Ich weiß nicht, ob ich diese Geschichte erfahren wollte, aber er hat sie uns erzählt. Rico Rayama, ja? Hören wir jetzt mit seiner neuen Nummer Stay Here.

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1: Ich bin Jan-Henner Reitzer. Die Spitzen der Bundesregierung aus Union und SPD sind im Kanzleramt in Berlin zu Beratungen zusammengekommen. Im Koalitionsausschuss geht es um große Reformpläne, etwa bei der Steuer, den Haushalt und mögliche weitere Entlastungen wegen gestiegener Spritpreise. Die Erwartungen an konkrete Ergebnisse.